0: Sitz wieder aufgestellt. Frankreich steht im Halbfinale der Fußball-Weltmeisterschaft. Die Equipe Tricolore hat das Viertelfinale gegen Marokko mit 2:0 gewonnen. Mbappé und Dembélé haben getroffen. Mbappé und Lionel Messi führen jetzt mit jeweils 8 Toren die Torschützenliste dieses Turniers an. Frankreich trifft jetzt dann als nächstes auf den Sieger der Partie Spanien gegen Belgien. Es ist jetzt 2:15. Wir schauen aufs Thermometer. Schonungen in Unterfranken und Wertingen in Schwaben. Da messen wir gerade 16 Grad, Eckenfelden in Niederbayern 15. Es ist eine trockene Nacht und es sind auch kaum Wolken am Himmel unterwegs. Entsprechend wird es dann auch ein richtig schöner, sonniger Freitag. Es sind nur wenige Wolken, die im Laufe des Tages zu uns reinziehen. In der Osthälfte haben wir einen leichten Nordostwind. Die Temperaturen heute 27 bis 32 Grad und wir können uns schon mal auf ein richtig schönes Badewochenende freuen. 27 bis 34 Grad, ganz ohne Schauer und Gewitter. Momentan liegen uns keine Meldungen vor. Wir wünschen eine gute und sichere Fahrt durch die Nacht.
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1: Ich bin Yves Simon. Bei Unfällen mit E-Scootern gelten in Zukunft strengere Regeln für Vermieter. Der Bundestag hat am späten Abend eine Gesetzesänderung dazu beschlossen. Und es geht weiter mit den Bundestagsbeschlüssen. Heute wird zum Beispiel über das neue Heizungsgesetz abgestimmt. Außerdem auch über ein Recht auf Reparatur für uns Verbraucher. Ursula Winkler berichtet.
2: Geräte müssen künftig schon so gebaut sein, dass man sie reparieren kann. Der Akku etwa darf also nicht fest verschweißt oder verklebt sein, sondern muss ausgetauscht werden können. Die Hersteller werden auch verpflichtet, Produkte während der üblichen Lebensdauer zu einem angemessenen Preis zu reparieren. Eine Waschmaschine zum Beispiel sollte schon 10 Jahre lang gut funktionieren.
1: Nach der Amoktat am Welfen-Gymnasium im oberbayerischen Schongau hat die bayerische Kultusministerin Stolz die Courage der Schülerinnen und Schüler und auch der Lehrkräfte gewürdigt. Durch ihr beherztes Eingreifen konnte noch Schlimmeres verhindert werden. Der 16-jährige Ex-Schüler hatte 2 Mädchen mit einem Messer schwer verletzt. Er sitzt jetzt in Untersuchungshaft. Ihm wird unter anderem versuchter Mord in 2 Fällen vorgeworfen. Das waren die Nachrichten um 9:30.

0: Wir schauen aufs Thermometer. Schonungen in Unterfranken und Wertingen in Schwaben. Da messen wir gerade 16 Grad, Eckenfelden in Niederbayern 15. Es ist eine trockene Nacht und es sind auch kaum Wolken am Himmel unterwegs. Entsprechend wird es dann auch ein richtig schöner, sonniger Freitag. Es sind nur wenige Wolken, die im Laufe des Tages zu uns reinziehen. In der Osthälfte haben wir einen leichten Nordostwind. Die Temperaturen heute 27 bis 32 Grad. Und wir können uns schon mal auf ein richtig schönes Badewochenende freuen. 27 bis 34 Grad, ganz ohne Schauer und Gewitter.
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1: Ich bin Yves Simon. Frankreich steht als erstes Team im Halbfinale der Fußball-Weltmeisterschaft. Les Bleus 2, Marokko 0, hieß es am späten Abend in Boston. Christoph Kreis berichtet.
2: Gegen diese Franzosen ist weiter kein Kraut gewachsen und das, obwohl Marokkos Keeper Bono einen Sahnetag erwischt und in der ersten Hälfte sogar einen Elfmeter von Kylian Mbappé hält. Der trifft nach einer guten Stunde dann aber doch noch. Ousmane Dembélé legt nur 6 Minuten später nach. Marokko insgesamt viel zu harmlos, Frankreich gewinnt souverän und trifft im Halbfinale jetzt auf Spanien oder Belgien.
1: Durch ein neues Sparpaket sollen die Krankenkassenbeiträge für Millionen Versicherte stabil bleiben. Heute stimmt der Bundestag über das entsprechende Gesetz ab. Es sieht unter anderem Ausgabenbremsen für Praxen und auch höhere Zuzahlungen für Medikamente für Patienten vor. Das sei ein einziges Fiasko, allerdings warnt jetzt die Chefin des Hausärzteverbands Buhlinger-Göpfart. Spätestens der Bundesrat müsse, Zitat, diese Irrfahrt stoppen. Eine Mehrheit heute im Bundestag dürfte trotzdem nur Formsache sein. Viele erwerbstätige Eltern fühlen sich von staatlichen Familienleistungen wie Kindergeld oder Elterngeld nicht ausreichend unterstützt. Laut einer neuen Umfrage sehen das 44% so. Vor allem das Elterngeld steht in der Kritik. Es wurde seit 18 Jahren nicht mehr erhöht. Der Euro soll digital werden. Zusätzlich zum Bargeld soll es auch virtuelles Geld geben. Das EU-Parlament hat die Einführung beschlossen. Jetzt müssen noch die 27 Mitgliedstaaten darüber verhandeln. Geplant ist, dass wir diese digitalen Euros ab dem Jahr 2020

0: 2029 in einer App speichern und dann als Zahlungsmittel neben Bargeld benutzen können. Die EU will so unabhängiger von Kreditkartenanbietern wie zum Beispiel Visa, Mastercard oder anderen Bezahldiensten wie Klarna oder PayPal werden. Die US-Flugpionierin Wally Funk ist im Alter von 87 Jahren gestorben. Im Jahr 2021 mit damals 82 ist sie mit der Blue Origin-Rakete New Shepard ins All geflogen und hält seither den Rekord als älteste Frau, die jemals ins All gereist ist. In den 60er Jahren war sie außerdem die erste Frau, die für die Flugbehörde FAA Flugstunden erteilen durfte. Es ist jetzt kurz nach drei. Wir können uns schon mal auf einen richtig schönen sonnigen Freitag freuen, aber bevor der losgeht, haben wir eine sternenklare Nacht und aktuell 11 Grad in Kronach in Oberfranken, 14 in Cham in der Oberpfalz, 15 in Reit im Winkel in Oberbayern. Ja, auch das Wochenende wird richtig schön, noch ein bisschen wärmer. Heute werden es schon mal bis zu 32 Grad in der Spitze, aber am Wochenende, da geht es dann hoch bis auf 34 Grad. Und das Gute, Schauer und Gewitter, Fehlanzeige. Momentan haben wir keine Meldungen. Wir wünschen eine gute und sichere Fahrt.
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1: Ich bin Yves Simon. Durch ein neues Sparpaket sollen die Krankenkassenbeiträge für Millionen Versicherte stabil bleiben. Heute stimmt der Bundestag über das entsprechende Gesetz ab. Es sieht unter anderem

0: Ausgabenbremsen für Praxen und auch höhere Zuzahlungen für Medikamente für Patienten vor. Das sei ein einziges Fiasko, allerdings warnt jetzt die Chefin des Hausärzteverbands Buhlinger-Göpfart. Spätestens der Bundesrat müsse, Zitat, diese Irrfahrt stoppen. Eine Mehrheit heute im Bundestag dürfte trotzdem nur Formsache sein. Viele erwerbstätige Eltern fühlen sich von staatlichen Familienleistungen wie Kindergeld oder Elterngeld nicht ausreichend unterstützt. Laut einer neuen Umfrage sehen das 44% so. Vor allem das Elterngeld steht in der Kritik. Es wurde seit 18 Jahren nicht mehr erhöht. Das waren die Nachrichten um halb. Wir können uns schon mal auf einen richtig schönen sonnigen Freitag freuen, aber bevor der losgeht, haben wir eine sternenklare Nacht und aktuell 11 Grad in Kronach in Oberfranken, 14 in Cham in der Oberpfalz, 15 in Reit im Winkel in Oberbayern. Ja, auch das Wochenende wird richtig schön, noch ein bisschen wärmer. Heute werden es schon mal bis zu 32 Grad in der Spitze, aber am Wochenende, da geht es dann hoch bis auf 34 Grad. Und das Gute, Schauer und Gewitter, Fehlanzeige.
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1: Ich bin Yves Simon. Der Top-Favorit hat es gepackt. Frankreich steht im Halbfinale der Fußball-Weltmeisterschaft. Die Franzosen haben sich im Viertelfinale mit 2:0 gegen Marokko durchgesetzt. Die Tore haben Mbappé in der 60. und Dembélé in der 66. Minute geschossen. Frankreich trifft dann im Halbfinale auf den Sieger des Duells zwischen Spanien und Belgien. Wer da weiterkommt, das entscheidet sich dann heute Abend ab 21 Uhr. Die Bundesregierung will finanzschwache Kommunen stärken. Der Bundestag hat jetzt eine Finanzspritze von 4 Milliarden Euro beschlossen, unter anderem für die Sanierung von Bibliotheken, Kitas und auch Schwimmbädern. 400 Millionen Euro fließen zusätzlich in den Länderfinanzausgleich für Bayern, Baden-Württemberg, Hessen und auch Hamburg. Der Bundesrat muss dem Ganzen aber noch zustimmen. Der niedersächsische Ministerpräsident Lies lehnt mögliche Werksschließungen bei VW ab. Trotz der geplanten massiven Einsparungen und auch einer Halbierung der Modellpalette hat Konzernchef Oliver Blume am Abend keine Angaben zu möglichen Stellenstreichungen oder Werksschließungen gemacht. Im Süden Spaniens sind bei einem schweren Waldbrand mindestens 12 Menschen ums Leben gekommen. Einige wurden in ihren Autos gefunden. Etwa 150 Feuerwehrleute sind im Einsatz. Der Brand war gestern etwa 300 Kilometer nordöstlich der Stadt Malaga ausgebrochen. Auch in anderen Teilen Spaniens sowie in Frankreich und Portugal wüten momentan schwere Waldbrände. Tennisprofi Alexander Zverev will auf seinen ersten Grand-Slam-Titel seiner Karriere direkt auch schon den zweiten folgen lassen. Und gelingen soll das beim Rasenklassiker in Wimbledon. Dafür muss heute im Halbfinale ein Sieg gegen den Briten Arthur Ferry her. Für uns berichtet Pia Wegner.
2: Der Halbfinalgegner von Alexander Zverev kennt den heiligen englischen Rasen seit klein auf. Arthur Ferry ist nämlich nur wenige Minuten vom All England Club entfernt aufgewachsen. Entsprechend dürfte das komplette Publikum hinter dem Überraschungsmann stehen. Er war als Nummer 114 der Welt ins Turnier gestartet.
1: Es ist jetzt kurz nach 4. Heute ein richtig schöner sonniger Tag. Die Temperaturen gehen rauf auf 27 bis 20.

0: 32 Grad. Im Osten Bayerns sind ein paar mehr Wolken unterwegs, vor allem auch Quellwolken. Es bleibt trotzdem trocken. Leichter Wind ist auch mit dabei. Übers Wochenende können wir uns über schönes Wetter freuen. Es wird noch ein bisschen wärmer. Die Höchsttemperaturen dann 27 bis 34 Grad und auch ohne Schauer- und Gewitterrisiko. Das ist das Wichtigste, wenn man zum Beispiel am Abend grillen oder noch ins Freibad gehen will. Momentan haben wir keine Meldungen. Wir wünschen eine gute und sichere Fahrt.
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1: Ich bin Yves Simon. Die Bundesregierung will finanzschwache Kommunen stärken. Der Bundestag hat jetzt eine Finanzspritze von 4 Milliarden Euro beschlossen, unter anderem für die Sanierung von Bibliotheken, Kitas und auch Schwimmbädern. 400 Millionen Euro fließen zusätzlich in den Länderfinanzausgleich für Bayern, Baden-Württemberg, Hessen und auch Hamburg. Der Bundesrat muss dem Ganzen aber noch zustimmen. Der niedersächsische Ministerpräsident Lies lehnt mögliche Werksschließungen bei VW ab. Trotz der geplanten massiven Einsparungen und auch einer Halbierung der Modellpalette hat Konzernchef Oliver Blume am Abend keine Angaben zu möglichen Stellenstreichungen oder Werksschließungen gemacht. Das waren die Nachrichten um 9:30. Heute ein richtig schöner sonniger Tag. Die Temperaturen gehen rauf auf 27 bis 32 Grad. Im Osten Bayerns sind ein paar mehr Wolken unterwegs, vor allem auch Quellwolken. Es bleibt trotzdem trocken. Leichter Wind ist auch mit dabei. Übers Wochenende können wir uns über schönes Wetter freuen. Es wird noch ein bisschen wärmer. Die Höchsttemperaturen dann 27 bis 34 Grad und auch ohne Schauer- und Gewitterrisiko. Das ist das Wichtigste, wenn man zum Beispiel am Abend grillen oder noch ins Freibad gehen will.
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1: Ich bin Yves Simon. Schönen guten Morgen. Angeführt von Stürmerstar Kylian Mbappé hat Frankreich zum dritten Mal hintereinander das Halbfinale einer Fußball-Weltmeisterschaft erreicht. Der Titelfavorit hat sich im Viertelfinale hochverdient mit 2:0 gegen Marokko durchgesetzt. Für uns berichtet David Riemer.
2: Frankreich dominierte das Spiel, Marokko völlig chancenlos gegen das französische Star-Ensemble. Mbappé scheiterte zunächst mit einem Elfmeter an Marokkos überragendem Keeper Bono. In der 60. Minute traf der Franzose dann aber per Traumtor zur Führung. Ein Schlenzer ins rechte Eck, unhaltbar. Ousmane Dembélé legte nur 6 Minuten später nach zum 2:0 Endstand.
1: Bei Unfällen mit E-Scootern gelten in Zukunft strengere Regeln. Der Bundestag hat am Abend beschlossen, dass in Zukunft vor allem die Vermieter der Roller haften sollen. So sollen Geschädigte einfacher an Schadenersatz kommen. Bisher sind sie nämlich dank der stark gestiegenen Zahl an E-Scooter-Unfällen häufig auf ihren Kosten sitzen geblieben. Im Bayerischen Landtag ist es jetzt darum gegangen, wie sich Hausbesitzer von Naturgefahren wie Hochwasser schützen können. Starkregen ist das häufigste Klimarisiko, das sagen Experten der Verbraucherzentrale Bayern. Sie empfehlen deswegen zum Beispiel Rückstauklappen und hochwasserbeständige Kellerfenster. Und sie schlagen vor, einen Naturgefahrenausweis einzuführen, ähnlich dem Energieausweis. Darin soll das Risiko für das Gebäude stehen, was Hochwasser oder auch Hitze angeht. Und auch konkrete Tipps zur Vorbeugung. Das Ganze soll freiwillig sein, also keine Pflicht. Die STIKO ändert ihre Corona-Empfehlung. Gesunde Menschen sollen sich in Zukunft erst ab 75 Jahren einmal im Jahr im Spätsommer oder auch im Frühherbst impfen lassen, nicht mehr schon ab 60. Hintergrund: schwere Verläufe und Todesfälle treffen inzwischen vor allem über 75-Jährige und Menschen mit Vorerkrankungen. Sie sind klein, summen und sind flauschig. In Deutschland leben offenbar 23 verschiedene Arten von Hummeln. Das ist jetzt das Ergebnis der sogenannten Hummel-Challenge. 6.000 Menschen haben sich bundesweit an der Beobachtungsaktion von Naturschützern beteiligt. Sie haben die Insekten fotografiert und gemeldet.

0: 32.000 Meldungen sind so alles in allem zusammengekommen. Unter ihnen waren auch seltene Hummeln, wie zum Beispiel die Garten- oder auch die Wiesenhummel. Es ist jetzt kurz nach 5. Heute ein richtig schöner sonniger Tag. Die Temperaturen gehen rauf auf 27 bis 32 Grad. Im Osten Bayerns sind ein paar Meerwolken unterwegs, vor allem auch Quellwolken. Es bleibt trotzdem trocken. Leichter Wind ist auch mit dabei. Übers Wochenende können wir uns über schönes Wetter freuen. Es wird noch ein bisschen wärmer. Die Höchsttemperaturen dann 27 bis 34 Grad und auch ohne Schauer- und Gewitterrisiko. Das ist das Wichtigste, wenn man zum Beispiel am Abend grillen oder noch ins Freibad gehen will. Momentan liegen uns keine Meldungen vor. Wir wünschen eine gute und sichere Fahrt.
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1: 10. Juli 2009. The Black Eyed Peas sind mit I Got a Feeling neu in den Charts. Die Black Eyed Peas sind Ende der Nullerjahre schon alte Hasen in der Musikbranche. Gegründet hat sich die Combo 1995 in Los Angeles. Seitdem gibt es Abend für Abend Party. Die vier Musiker geben bei jedem Konzert alles auf der Bühne und arbeiten daneben auch akribisch an ihren Tracks im Studio. Und die Arbeit zahlt sich aus. Den internationalen Durchbruch gibt es nämlich schon 2003 mit dieser Nummer, Where is the Love? Danach werden die Bühnen für die Peas größer, die Shows lauter, noch voller und noch extravaganter. Und die Partner, mit denen sie zusammenarbeiten, auch. 2009 zum Beispiel mit dem Star-DJ David Guetta. Mit ihm verbringen die Black Eyed Peas einige Tage im Studio und schreiben die Partyhymne der nächsten Jahre.

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0: Schwarz. Gedankenstrich.
1: Am 9. Juli 2017, also vor gerade einmal 9 Jahren, endete die große Schlacht um Mossul mit der Einnahme dieser wichtigen kurdisch geprägten Stadt im Nordirak. Mehr als 2000 Menschen aus dem Irak, aus den kurdischen Autonomiegebieten und aus den USA mussten sterben, um das größenwahnsinnige sogenannte Kalifat der sunnitischen Terrororganisation Islamischer Staat unter Abu Bakr al-Baghdadi zu beenden, das dieser selbsternannte Kalif dort seit 2014 errichtet hatte. Mit schlimmen Folgen für die Kulturdenkmäler der dortigen Region und vor allem für die Menschen, insbesondere die Frauen und die Kinder, denen dieses System die Freiheit genommen hat. Die Freiheit, sich zu bewegen, zu kleiden und zu lernen, wie sie das selbst wollen. Schade, dass Menschen immer wieder die Religion als Vorwand hernehmen, um ihre kruden Vorstellungen vom Verhältnis von Frauen und Männern oder ihre Machtgelüste auszuleben. Aber schön, dass Menschen in Mossul heute mit ihrer Fußballnationalmannschaft jubeln, feiern und auch verlieren können. In aller Freiheit. Trotz all dessen, was sie noch vor 9 Jahren mitgemacht haben. Ich erinnere mich, wie wichtig das damals auch für uns Deutsche war, dass wir nach dem Krieg wieder willkommen waren im Kreis der fußballverrückten Nationen. Möge diese Stärkung auch im Irak wirken und zum Frieden zwischen den Menschen führen. Euer Pfarrer Hans-Christian Glas, St. Johanneskirche, Hof.
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2: Mit Lisa Kriegshammer. Schönen guten Morgen. Bundesfamilienministerin Karin Prien will das Elterngeld reformieren. Zum einen soll die Bezugsdauer von 14 auf 12 Monate sinken. Zum anderen müssen beide Elternteile mindestens 3 Monate berufliche Auszeit nehmen, um die Förderung zu bekommen. Der Vorschlag stößt auf breite Kritik, auch in den eigenen Reihen. Der hochfränkische CSU-Bundestagsabgeordnete Heiko Hein lehnt die Pläne ab. Statt starrer Vorgaben ist er für eine Wahlfreiheit, bei der Eltern selbst entscheiden können, wie sie ihre Zeit zwischen Familie und Beruf aufteilen wollen. Hein erinnert in einer Mitteilung an den eigentlichen Zweck des Elterngelds, das junge Eltern bis zum Wiedereinstieg in den Beruf unterstützen soll. Durch die Änderungen befürchtet er, dass junge Familien weniger Kinder bekommen könnten. Der Countdown fürs Hofer Volksfest läuft. Jede Woche veröffentlicht die Stadt Hof neue Infos dazu. Zum Auftakt in 2 Wochen am 24. Juli zieht der große Festumzug durch die Stadt. Er beginnt um 17 Uhr am Hofer Rathaus. Gut 4000 Teilnehmer machen sich dann auf den Weg zum Volksfestplatz. Den Festzug führt in diesem Jahr erstmals der neue Oberbürgermeister Stefan Schmalfuß an, der anschließend im Festzelt ebenfalls seine Premiere beim Bieranstich hat. Die genaue Zugstrecke und Infos zur Aufstellung findet ihr auf unserer Website. Eine kurzfristige Änderung gibt es bei den Fahrgeschäften. Vergangene Woche noch hatte die Stadt Hof das neue Geisterhotel angekündigt. Da der Betreiber aber nicht mehr rechtzeitig zum Volksfest fertig wird, hat die Stadt für Ersatz gesorgt. Das 7-Sterne-Hotel Edelweiß ist ein Parcours mit mehreren Hindernissen, einem Disco-Stadel und einem Skikeller. Wenn ihr heute etwas auf der Behörde erledigen wollt, müsst ihr das in manchen Teilen der Region auf einen anderen Tag verschieben. So ist das Landratsamt in Wunsiedel heute geschlossen. Auch in Hof bleiben heute viele städtische Bereiche wegen einer Veranstaltung zu. Das betrifft neben dem Rathaus das Bürgerzentrum, Stadtarchiv, die Verkehrsaufsicht, Friedhofsverwaltung, Stadtbücherei, das Museum Bayerisches Vogtland und die Touristinformation, heißt es in einer Mitteilung.
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2: Angeführt von Stürmerstar Kylian Mbappé hat Frankreich zum 3. Mal nacheinander das Halbfinale einer Fußball-WM erreicht. Der Titelfavorit hat sich im Viertelfinale hochverdient mit 2:0 gegen Marokko durchgesetzt. Bei Unfällen mit E-Scootern gelten künftig strengere Regeln. Der Bundestag hat beschlossen, dass in Zukunft vor allem die Vermieter der Roller haften sollen. So sollen Geschädigte einfacher an Schadenersatz kommen. Bislang sind sie nach der stark gestiegenen Zahl an E-Scooter-Unfällen häufig auf ihren Kosten sitzen geblieben. 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
1: Morgen zusammen, wir starten jetzt in ein traumhaftes Wochenende mit ganz viel Sonne und mit angenehmen Temperaturen. Heute Morgen erst einmal so richtig schön frisch. Teilweise bin ich jetzt auf der Fahrt hierher, habe ich so das Autothermometer beobachtet. Mit 12 Grad mal gestartet, dann war ich mal in Döhlau bei 8 Grad. In Hof sind es aktuell 11 und bis zu 25 gibt es dann heute in der Region. Die nächsten Tage bleiben richtig schön. Blauer Himmel von früh bis abends. Und dazu Temperaturen zwischen 25 und 30 Grad. So geht's auch am Montag und so wie es ausschaut am Dienstag noch weiter. Hallo zusammen auf die Straßen, der Radio Euroherz Verkehrsservice ist hier. Guten Morgen zusammen. Aktuell gibt's keine Staus oder Blitzer. Wenn ihr was habt für uns, sagt bitte Bescheid. 09281 880 880. Also ihr schickt uns eine WhatsApp-Nachricht oder ruft schnell an. Und dann kann ich es mit durchgeben. Gute Fahrt.
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1: Julia hat noch Urlaub, ich bin der Tobi. Guten Morgen, schönen Freitag euch. Kommt gut Richtung Wochenende.

0: Schönen guten Morgen euch mit Radio Euroherz. Es ist so viel los in unserer wunderschönen Region jetzt am Wochenende.
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0: Ich war jetzt am Nachmittag am Untreusee und habe schon gesehen, wie da die Gerüste aufgebaut wurden für den Gialan-Triathlon, den es jetzt am Samstag und am Sonntag rund um den Hofer Untreusee gibt. Bei uns ist heute Morgen Veranstalter und Organisator Helmut Dorsch. Hallo.
2: Wir haben am Samstag viele, viele junge Menschen am Start. Das heißt Kinder-Triathlon und einen zusätzlichen Wettkampf, der sich Mehmet Cup nennt. Wir haben die Team-Relay am Nachmittag. Da kommen unglaublich ambitionierte Sportlerinnen und Sportler, die kurze Strecken machen, die sich letztendlich dann schon ein bisschen warm machen für den Sonntag, wo sie dann noch einmal am Start sind. Und wir rechnen mit einer Teilnehmerzahl von ungefähr 400 Leuten insgesamt, das heißt ungefähr 200 Kinder.
0: Mhm. Krass. Welche Distanzen gibt es? Also kann jeder dabei sein?
2: Wir haben verschiedene Distanzen, also ganz kurze, also eine Jedermann-Distanz. Dann haben wir eine Sprint-Distanz, haben eine Kurzdistanz. Und das ist alles machbar als Staffel oder auch als Einzel. Wichtig ist vorher wirklich zu gucken, wie gut bin ich trainiert? Mhm. Fühle ich mich fit? Fühle ich mich gesund? Und dann spricht überhaupt nichts dagegen.
0: Ein schönes Wochenende also am Untreusee mit dem Gialan-Triathlon. Und was noch so los ist in der Region, findet ihr ganz kompakt und schön aufgelistet bei uns im Netz im Eventkalender auf euroherz.de.
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Der Sonnenaufgang heute Morgen war schon fantastisch, um 5 Uhr. Wow. Ganz rot, tolle Farben. Und jetzt haben wir schon blauen Himmel in der Region und noch so eine ganz frische Luft. Um die 10 Grad aktuell. Später wären es dann auf jeden Fall um die 25. Und auf den Straßen passt soweit alles. Wenn ihr was habt für uns, sagt bitte Bescheid über die 09281880.

Morgen. Einen schönen Freitag mit Radio Euroherz. 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
3: Ich bin Stefan Schütz. Guten Morgen. Soll ein echter Servicegewinn für Hunderttausende Eltern werden, das verspricht die Bundesregierung. In mehreren Stufen soll das Kindergeld künftig ohne Antrag ausbezahlt werden, also ohne Papierkram. Gerade in einer sensiblen Phase rund um Geburt und Familiengründung soll es eine Entlastung für Familien geben, heißt es im Gesetzentwurf, den der Bundestag heute verabschieden soll. Nach der mutmaßlichen Amoktat an einem Gymnasium in Schongau geht dort heute die Schule weiter. Zur Tagesordnung übergehen wolle man aber nicht, sagte ein Sprecher des zuständigen Landratsamtes. Kriseninterventionsteams sollen Schülern und Lehrern helfen, um das zu verarbeiten, was gestern geschehen ist. Ein 16 Jahre alter Ex-Schüler soll zwei Mädchen mit einem Messer schwer verletzt haben. Sie sind nicht in Lebensgefahr.
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4: Mit Lisa Grieshammer. Der Bundestagsabgeordnete für Hof und Wunsiedel Heiko Hain von der CSU hat sich jetzt zur geplanten Reform des Elterngelds geäußert. Er lehnt die Pläne ab, die Bezugsdauer von 14 auf 12 Monate zu senken und beiden Elternteilen eine Auszeit von mindestens 3 Monaten vorzuschreiben. Die Eltern sollten seiner Meinung nach selbst entscheiden, wie sie die Zeit zwischen Familie und Beruf aufteilen wollen. Er glaubt, dass sich durch die Reform weniger Menschen fürs Kinderkriegen entscheiden. Im Hofer Land und im Landkreis Wunsiedel läuft die Wiesenfestsaison schon. Das Hofer Volksfest ist dagegen eines der letzten Feste im Sommer in der Region, dafür aber das größte. Die Stadt begleitet den Countdown mit regelmäßigen Updates. Zunächst mit einer schlechten Nachricht: Das angekündigte neue Geisterhotel kommt doch nicht auf den Festplatz. Es ist noch nicht fertiggestellt. Stattdessen kommt das 7-Sterne-Hotel Edelweiß mit einem Parcours, einem Disco-Stadel und einem Skikeller. Beim Festumzug, der den Start des Hofer Volksfests markiert, sind heuer gut 4000 Teilnehmer angemeldet. Erstmals mit dem neuen Oberbürgermeister Stefan Schmalfuß an der Spitze. 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
5: Frisch ist es heute Morgen, teilweise mal so um die 8 Grad in Döhlau, habe ich heute Morgen selbst am Auto gesehen. Dann sind es wieder 11 Grad in Schwarzenbach an der Saale oder 12 Grad.

0: momentan bei euch in Bad Weißenstadt. Bis zu 25 gibt es dann heute in der Region. Stellenweise auch ein bisschen wärmer und ganz viel Sonne. Keine Wolke am Himmel. Und so geht's weiter. Übers Wochenende, wahrscheinlich bis zum Dienstag.
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0: Morgen auf die Straßen der Radio Euroherz Verkehrsservice. Aktuell ohne Staus oder Blitzer. Gibt's schon was von euch heute Morgen? Dann sagt bitte Bescheid. 09281 880 880. Danke.
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0: Morgen zusammen. Und wie starten wir in den Freitag? Endlich Freitag, Freitag, Freitag. Schönen Freitag.

0: Schönen Freitag wünscht euch der Tobi.
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0: Heute startet das Heimat- und Wiesnfest auf dem Goldberg heute Abend. Und wer dann in den nächsten Tagen im Dauereinsatz ist, das ist der Selber Spielmanns- und Fanfarenzug. Und der Hannes Solfrank ist heute Morgen bei mir in der Morningshow. Wie ist die Lage so kurz vorm Wiesnfeststart, Hannes?
2: Eigentlich gerade noch recht ruhig. Wir hatten ja Generalprobe hier im Berg. Schon mal alles abgelaufen, ob alles richtig steht. Und dann geht's am Sonntag geht's dann für uns richtig los. Dann haben wir wenig Verschnaufspausen ab früh um 6 Uhr. Und dann die ganzen Umzüge bis Montagabend ist dann schon ganz schön einspannend.
0: Ja, verstehe. Auf welche Auftritte freut ihr euch so am meisten in den nächsten Tagen?
2: Na, am meisten glaube ich schon. Die Umzüge, wenn die ganzen Leute am Rand stehen, ist schon was Besonderes hier. Mal abgesehen davon, dass ja unsere Heimatstadt quasi ist, ist auch ein besonderer Umzug. Auch wenn man es mal mit den anderen Städten vergleicht, für die Größe schon viele Zuschauer auch. Meistens passt ja auch das Wetter echt gut. Und Highlight würde ich dann vielleicht trotzdem sagen, der Einzug Montagabend.
0: Okay, der Einzug Montagabend, das ist dann der Moment, wenn die Schulkinder in derselben Innenstadt tausende bunte Luftballons in den Himmel aufsteigen lassen. Und das ist auch der Moment, wenn ihr mit Radio Euroherz und dem Lotto Bayern Heißluftballon abhebt. Also vor dem Festzug am Sonntag verteilen wir vom Euroherz-Team Papierfähnchen in denselben Stadtfarben an euch. Auf den Fähnchen stehen Nummern drauf. Ziehen wir am Wiesnfest Montag kurz nach 7 eure Nummer. Dann ruft ihr uns bitte schnell zurück und seid dabei bei der Ballonfahrt über dasselbe Wiesnfest. Und jetzt nochmal die Frage an Hannes. Was wünschst du dir für die nächsten 4 Wiesnfesttage?
2: Gutes Wetter wäre das Wichtigste. Vielleicht nicht das heißeste Wetter, das wäre gerade für uns auch nicht schlecht. Und ich glaube auch für viele anderen, die im Umzug dabei sind. Und dann einfach ein friedliches, schönes Wiesnfest.
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Morgen zusammen, schönen Freitag, blauer Himmel, die Sonne ist schon da und so bleibt es dann heute. Später bei 25 Grad und auf den Straßen passt heute Morgen auch alles, kommt gut an.

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0: Sind der meistgehörte Sender in der Region. Wir haben euch schon für 1 Euro den Liter Sprit geschenkt. Wir haben euch für 1 Euro ins Freibad eingeladen, eine Kugel Eis gegessen, Fleischkäse genossen. Und jetzt in dieser Woche haben wir für 1 Euro Bier getrunken. Einmal in der Wirtschaft. Und einmal in der Meinels Bars.
2: Es wird eine sportliche Stunde jetzt mit meinen 9 Euro. Eine sehr schöne Aktion.
3: Es ist Feierabend und wir trinken generell gern Meinel Bier. Und für 1 Euro schmeckt es natürlich noch 3-mal besser.
4: Perfekt fürs Feierabendbier. Richtig, 1 Euro. Top Aktion.
5: Ich habe Pilz genommen, ganz klassisch. Perfekter Start im Feierabend. Besser geht's nicht. Alle 9 sollten wir mal nicht ganz schaffen, aber schauen wir mal, wie weit wir heute durchkommen.
6: Direkt nach der Arbeit bin ich zum Meinels Bars. Danke Radio Euro Herz für die tolle Aktion.
0: Und wir sagen danke für euren Besuch. Und danke an die Meinl Brauerei, die das mitgemacht hat. Und es geht weiter. Also das war es noch nicht. Im Juli kann es immer wieder passieren, dass wir einfach mal irgendwo auftauchen und es dann für 1 Stunde irgendwas für 1 Euro gibt. Folgt uns einfach auf Insta und Facebook oder hier im Programm und dann verpasst ihr auch nichts. Guten Morgen.

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0: Morgen auf die Straßen. Hier ist Radio Außer Herz mit dem Tobi. A72 Richtung Chemnitz, Einfahrt Plauen-Ost. Achtung, hier eine Plane auf der Fahrbahn. Passt bitte auf.
1: Oh Frankreich, oh Frankreich, Frankreich.
0: Und damit haben wir den ersten Halbfinalisten bei dieser WM feststehen. Frankreich. 2-0 gewonnen gegen Marokko am Abend bei der Fußball-Weltmeisterschaft. Die haben sich mit einer Leichtigkeit durchgespielt und Marokko hatte auch wenig Mut. Deswegen Frankreich völlig verdient, also eine Runde weiter im Halbfinale. Heute spielt dann Spanien noch gegen Belgien, das nächste Viertelfinalspiel. Und mir ist was passiert jetzt bei dieser WM, das ist mir noch nie passiert jetzt bei allen Spielen bisher. Ich habe vergessen zu tippen. Also in meiner Tippgruppe und in der App habe ich das erste Mal so ein Spiel verpasst. Frankreich gegen Marokko. Für mich keine Punkte, weil ich nicht mitgemacht habe. Aber jetzt tippe ich Spanien gegen Belgien. Heute Abend glaube ich, dass Spanien weiterkommt.
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14: Mit Lisa Grieshammer. Schönen guten Morgen.
15: Bundesfamilienministerin Karin Prien will das Elterngeld reformieren. Zum einen soll die Bezugsdauer von 14 auf 12 Monate sinken. Zum anderen müssen beide Elternteile mindestens 3 Monate berufliche Auszeit nehmen, um die Förderung zu bekommen. Der Vorschlag stößt auf breite Kritik, auch in den eigenen Reihen. Der hochfränkische CSU-Bundestagsabgeordnete Heiko Hein lehnt die Pläne ab. Statt starrer Vorgaben ist er für eine Wahlfreiheit, bei der Eltern selbst entscheiden können, wie sie ihre Zeit zwischen Familie und Beruf aufteilen wollen. Hein erinnert in einer Mitteilung an den eigentlichen Zweck des Elterngelds, dass junge Eltern bis zum Wiedereinstieg in den Beruf unterstützen soll. Durch die Änderungen befürchtet er, dass junge Familien weniger Kinder bekommen könnten. Die Wiesenfeste in der Euroherz-Region sind seit dem Abend ganz offiziell immaterielles Kulturerbe. Von Heimatminister Albert Füracker gab es die Urkunde

0: Nürnberg. In diese Riege reiht sich auch das Naila-Wiesenfest ein. Das 150. Fest haben die Stadt Naila und die Landjugend Max Grün organisiert. Ab 18 Uhr gibt es bei der Landjugend und im Vergnügungspark Schramm für die ersten 150 Besucher Ausgewähltes für 150 Cent. Eine Stunde später eröffnet Bürgermeister Paul Bernhard Wagner das Wiesenfest mit dem Bieranstich. Morgen steht der Familiennachmittag an und am Sonntag und Montag die Festzüge. Außerdem arbeitet das Museum Naila zum 150-jährigen Jubiläum gerade an einer Wiesenfeste-Ausstellung. Es lädt alle Menschen in Naila und den Ortsteilen ein, mit Erinnerungsstücken und Geschichten daran mitzuwirken. Das gesamte Programm zum 150. Naila Wiesenfest findet ihr auf unserer Website. Unser Sendegebiet in Sachsen genießt gerade die Sommerferien. Die möchte heute das Helios-Vogtland-Klinikum in Plauen nutzen, um gezielt Menschen anzusprechen, die über eine berufliche Veränderung nachdenken. Unter dem Motto Pflege, Neudenken, Perspektiven entdecken läuft von 12 bis 16 Uhr ein Karrierecafé in der Cafeteria. Dort können sich Pflegefachkräfte und Krankenpflegehelfer über neue Perspektiven informieren, genauso wie Heimkehrer, die gerne wieder vor Ort arbeiten wollen. Mitarbeiter und Verantwortliche aus dem Pflegebereich beantworten Fragen.
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0: Bei Unfällen mit Elektrorollern gelten künftig strengere Regeln für die Vermieter. Sie müssen für Unfallkosten aufkommen, wenn der Verursacher nicht belangt werden kann. Heute stimmt der Bundesrat unter anderem über ein Recht auf Reparatur ab. Künftig will Volkswagen aus Kostengründen deutlich weniger verschiedene Fahrzeugmodelle vom Band rollen lassen und die Optionen für die Ausstattung sollen um bis zu 75% schrumpfen, kündigt der Konzern nach einer Aufsichtsratssitzung an. Unklar ist noch immer, wie viele Stellen abgebaut werden. 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
2: Das ist Euroherz-Wetter, euer Wetter für die Region. Blauer Himmel heute Morgen und schon Sonnenschein. Und so bleibt es dann heute auch. Frisch ist es noch so aus der Nacht. Einstellige Werte jetzt aktuell 12 Grad bei euch in Regnitz-Losau oder eben auch in Markleuten. Und tagsüber 25 Grad. So, und das kommende Wochenende wird ein Traum. Perfekt für alle Wiesenfeste, perfekt für jede Radtour, perfekt für jeden Badeausflug. Einfach muah. Ganz viel Sonne von morgens bis spät, keine Wolke und 25 bis 28 Grad. Radio Euroherz ist hier um kurz nach 6:30. Hallo auf die Straßen. Aktuell gibt's keine Störungen mehr. Auch die Plane auf der A72 ist weg. Gott sei Dank. Euch eine gute Fahrt.
1: Wir bringen euch gut in den Tag. 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
2: Julia ist im Urlaub, ich bin der Tobi. Hi.
3: Es ist Freitag.
2: Ganz genau. Schön, dass ihr das auch schon mitmacht, mein Ritual.

0: mit Brian Adams geht's in den Freitag. Christina ist heute Morgen schon dabei und schreibt hier, ja, passend zur Einstimmung zum Brian-Konzert in genau 3 Monaten. Ja, das ist große Vorfreude. Viel Spaß an euch allen. Schönes Wochenende und wir sind auf der Luisenburg bei den Festspielen. Das ist ja auch jedes Jahr im Sommer ein Highlight hier in der Region. Die Saison geht bis Anfang September und heute Abend steht die nächste Premiere auf der Felsenbühne an. Heißt Achtsam Morden ist die letzte Eigenproduktion auf der Luisenburg in dieser Spielzeit und mehr zum Stück hat Radio Eure Herz-Reporterin Julia Krause.
1: Aus dem Kriminalroman Achtsam Morden von Carsten Dusse hat der Streaming-Anbieter Netflix schon eine sehr erfolgreiche Serie gemacht. Die Inszenierung auf der Luisenburg wird aber nochmal etwas komplett anderes, sagt Regisseur Georg Schmiedleitner.
2: Es sind erstens einmal nur 3 Schauspielende, ja, und die machen alle Rollen. Und daher kann man sich denken, entsteht natürlich Stress für die Figuren, aber auch für die Schauspieler, weil sie in alle Rollen, die es im Stück gibt, schlüpfen müssen und zwar in Sekundenschnelle.
1: Etwas entspannter läuft es für Schauspieler Julian Niedermeyer. Er verkörpert nämlich nur eine Rolle, Anwalt Björn Diemel.
3: Jemand, der denkt, dass vor allem Geld das Leben schön macht. Und wir starten aber genau in dem Moment, wo er merkt, dass es das nicht ist. Und versucht das dann auch zu ändern, beziehungsweise wird von seiner Frau Katharina mehr oder weniger dazu gedrängt, das zu ändern, weil sonst die Ehe scheitert. Weswegen er dann eben auch ein Achtsamkeitstraining macht und dort dann gewisse Lösungsansätze entdeckt und die falsch umsetzt, würde ich mal behaupten, oder zumindest frei interpretiert.
1: Die übrigen über 20 Rollen werden von Marc Weigel und Mira Huber gespielt.
4: Ich bin die Ehefrau, ich bin die Tochter, ich bin die Polizistin, die versucht, ihn zu überführen, die linke Hand vom Drogenboss. Also so viele Rollen in ein Stück hatte ich jetzt tatsächlich noch nicht. Aber im Prinzip ist es ja Schauspielgold. Also das wünscht man sich ja. Es macht ja total Spaß, von einer Rolle in die andere zu schlüpfen.
1: Dafür arbeiten die Darsteller zum Beispiel mit verschiedenen Stimmen und Akzenten, sagt Marc Weigel.
5: Ich spiele zum Beispiel Boris. Das ist der örtliche Chef der Russenmafia. Und er sagt dann so Sachen wie Sackdragen, er kann aus seinem Versteck herauskommen und wir backen bei nächster Gelegenheit ein paar Blini. Und dann ist er Malte, der ist ein Killer aus Sachsen, der zum Beispiel sagt, die Informationen hat er von der Polizei. Döni hat dort einen Vertrauensmann, der euer Telefon abhört.
1: Achtsam Morden kommt jetzt schon so gut an, dass die geplanten Vorstellungen bereits ausverkauft sind. Deshalb haben die Luisenburg-Festspiele 2 Zusatzvorstellungen organisiert, am 2. und am 16. August.
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0: 10:07 ist es jetzt. Ihr hört Radio Eure Herz mit dem Tobi. Guten Morgen. Sommersound war das von Jack Johnson bei uns auf der Playlist. Sommer wird's dann heute auch. Wir haben ein paar Wolken jetzt gerade mit dabei, aber auch schon blauen Himmel und Sonnenschein. 25 Grad gibt's dann später. Heute Morgen ist es nochmal so richtig schön frisch zum Durchatmen, zum Durchlüften und dann tagsüber über 25 Grad. Auf den Straßen passt soweit alles. Also wir sind stau- und blitzfrei. Wenn ihr was habt für uns, meldet euch einfach über die 09281 880 880. Und damit wünsche ich euch ein schönes Wiesenfest-Wochenende in der Region. Das geht übrigens nicht ohne die Feuerwehren in den Orten, also die dann mit im Einsatz sind, die Straßen absperren oder für Sicherheit eben auch sorgen. Viele Ehrenamtliche stehen dann wieder im Dienst. Und wenn keiner mehr bei der Feuerwehr ist, wird auch sowas nicht möglich sein. Und deshalb sucht die Feuerwehr Schauenstein Helden, die sich auch ehrenamtlich bei der Feuerwehr engagieren. Bei mir ist der Bürgermeister Florian Schaller. Guten Morgen.
1: Wer sich hier ehrenamtlich engagieren und Teil eines starken Teams werden möchte, ist herzlich eingeladen, die Feuerwehr kennenzulernen. Es ist ein unverbindlicher Kennenlernabend im Feuerwehrgerätehaus geplant. Vorkenntnisse sind hierzu nicht erforderlich. Wichtig ist, dass die Bereitschaft vorhanden ist, anderen zu helfen. Ob jung oder alt, ob Frau oder Mann, alle Interessierten aus dem Stadtgebiet sind herzlich willkommen, die Feuerwehr kennenzulernen und sich hier einzubringen. Wir freuen uns auf euren Besuch. Und das gilt nicht nur für Schauenstein, das gilt auch für die gesamte Region. Wer Lust hat, hier aktiv bei der Feuerwehr mitzuwirken, geht auf eure Bürgermeister in die Rathäuser zu, geht auf die Feuerwehren und die Kommandanten zu. Es ist eine wichtige ehrenamtliche Aufgabe, die hier wahrgenommen wird und die wichtig ist, den Brandschutz und die Sicherheit in Schauenstein und der Region aufrecht zu erhalten.
0: 100%, sagt der Bürgermeister Florian Schaller. Heute ist also ein Kennenlernabend mit der Feuerwehr in Schauenstein. Heute Abend ab 18 Uhr im Feuerwehrgerätehaus. Schaut doch vorbei. Und mehr Infos dazu gibt's auch bei uns auf euroherz.de. Guten Morgen.

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4: Wunsiedel. Wilde Sexpartys erschüttern das Fichtelgebirge. Aufgeflogen ist die Organisation, als ein junges Paar zufällig mit einer Reifenpanne vor der Location liegen blieb. Hintergründe finden Sie unter luisenburg-aktuell.de.
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6: Ich bin Stefan Schütz. Guten Morgen. Bundestag und Bundesrat entscheiden heute über zahlreiche Gesetze. Dazu gehört das Gebäudemodernisierungsgesetz, auch als Heizungsgesetz bekannt. Zoëta Sowali berichtet.
7: Die Koalition will vor allem die umstrittene 65%-Regel kippen. Neue Heizungen sollen also nicht mehr zwingend überwiegend mit erneuerbaren Energien laufen. Stattdessen setzt die Regierung auf mehr Wahlfreiheit. Neue Gas- und Ölheizungen bleiben möglich. Sie müssen allerdings nach und nach mit einem steigenden Anteil klimaneutraler Brennstoffe betrieben werden.
6: Der Bundestag hat strengere Regeln für Vermieter von E-Scootern beschlossen. Geschädigte sollen dadurch leichter an Schadenersatz kommen. Künftig gilt, dass Betreiber von E-Rollerflotten für Unfallkosten aufkommen müssen, wenn der eigentliche Verursacher nicht belangt werden kann. Bei Unfällen mit parkenden E-Scootern müssen Geschädigte außerdem nicht mehr nachweisen, dass ein Fahrer das Fahrzeug fehlerhaft abgestellt hat. Die Ständige Impfkommission schränkt ihre Corona-Impfempfehlung für ältere Menschen ein. Wer gesund ist, sollte sich erst ab 75 Jahren im Spätsommer oder Frühherbst impfen lassen. Bisher lag die Grenze bei 60 Jahren. Die Begründung, die Fallzahlen sind seit dem Ende der Pandemie kontinuierlich zurückgegangen. Für gesunde Säuglinge, Kinder und Jugendliche gilt schon länger keine Impfempfehlung mehr. Frankreich steht als erster Halbfinalist der Fußball-WM fest. Der Top-Favorit auf den Gewinn des Turniers setzte sich mit 2:0 gegen Marokko durch. Der nächste Gegner wird am Abend im Spiel Spanien gegen Belgien ermittelt. Los geht's um 21 Uhr. Und Tennisprofi Alexander Zverev spielt am Nachmittag gegen den Briten Arthur Ferry um den Einzug ins Wimbledon-Finale.
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8: Mit Lisa Grieshammer. Der Bundestagsabgeordnete für Hof und Wunsiedel, Heiko Hein von der CSU, hat sich jetzt zur geplanten Reform des Elterngelds geäußert. Er lehnt die Pläne ab, die Bezugsdauer von 14 auf 12 Monate zu senken und beiden Elternteilen eine Auszeit von mindestens 3 Monaten vorzuschreiben. Die Eltern sollten seiner Meinung nach selbst entscheiden, wie sie die Zeit zwischen Familie und Beruf aufteilen wollen. Er glaubt, dass sich durch die Reform weniger Menschen fürs Kinderkriegen entscheiden. Ein neues Wiesenfest-Wochenende steht uns bevor. Neben Sepp, Münchberg und Kirchenlamitz geht's am Abend auch in Naila los. Das Naila Wiesenfest steht heuer ganz im Zeichen des 150-jährigen Jubiläums. Dazu bereitet das Museum Naila auch eine Ausstellung vor. Sie soll auch die Feste der Ortsteile widerspiegeln. Alle aus Naila und Umgebung sind eingeladen, sich mit Erinnerungsstücken aus den vergangenen 150 Jahren daran zu beteiligen. Start des Naila Wiesenfests ist heute um 18 Uhr. Eine Stunde später sticht Bürgermeister Paul Bernhard Wagner das erste Fass Bier an. 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

0: Wird absolut wiesenfest tauglich. Also besser geht's nicht. Wir schauen uns das im Einzelnen mal an. Heute Morgen noch frisch, 12 Grad aktuell in Schwarzenbach an der Saale oder 11 Grad in Schwarzenbach am Wald. 13 sind es momentan bei euch in Tröstau. Und dann wird es immer wärmer heute. Die Sonne ist häufig mit dabei, ein paar Wolken sind auch mit dabei, aber 25 Grad sind heute durchaus drin. Das ist schon Badewetter. Und das Wochenende wird ein Traum. Kaum eine Wolke, nur Sonnenschein von morgens bis abends, kein Regen, kein Gewitter in Sicht. Perfekt bei 25 bis 28 Grad. Und so geht's auch in die neue Woche dann am Wiesenfestmontag. Hallo um kurz nach 7. Hier ist der Radio Euroherz Verkehrsservice ohne Meldungen.
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0: Julia hat heute noch Urlaub. Ich bin der Tobi und wünsche euch einen guten Start ins schöne Wiesenfestwochenende. Guten Morgen.

0: Matthias ist heute Morgen hier auch dabei über WhatsApp 09281 880 880 hat er uns geschrieben ans Studio und sagt, hey, es ist nicht nur Wiesnfest, es ist auch Triathlon.
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0: Richtig, es ist auch Gealan-Triathlon und es ist richtiges Triathlon-Wetter. Es ist nämlich nicht so heiß jetzt am Wochenende. Bei uns ist heute Morgen der Hauptorganisator Helmut Dorsch. Servus.
2: Wir haben am Samstag viele, viele junge Menschen am Start. Das heißt Kinder-Triathlon und einen zusätzlichen Wettkampf, der sich Mehmet Cup nennt. Mhm. Wir haben die Team-Relay am Nachmittag. Da kommen unglaublich ambitionierte Sportlerinnen und Sportler, die kurze Strecken machen, die sich letztendlich dann schon ein bisschen warm machen für den Sonntag, wo sie dann noch einmal am Start sind. Und wir rechnen mit einer Teilnehmerzahl von ungefähr 400 Leuten insgesamt, das heißt ungefähr 200 okay. Kinder.
0: Welche Distanzen gibt es denn dann? Beziehungsweise kann jeder mitmachen?
2: Wir haben verschiedene Distanzen, also ganz kurze, also eine Jedermann-Distanz, dann haben wir eine Sprint-Distanz, haben eine Kurzdistanz. Und das ist alles machbar als Staffel oder auch als Einzel. Wichtig ist vorher wirklich zu gucken, wie gut bin ich trainiert? Fühle ich mich fit? Fühle ich mich gesund? Und dann spricht überhaupt nichts dagegen.
0: Okay, also morgen ist Schüler- und Jugendtriathlon und der Teamwettkampf. Und dann am Sonntag der Gealan-Triathlon. Also Schwimmen, Radfahren und Laufen. Das alles bei 25 bis 28 Grad am Wochenende, also das ist okay. Ihr könnt gerne zuschauen. Ich glaube, das ist wieder ein Riesen-Event. Hof rund um den Hofer Untreusee.
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0: Es wird ein wunderbarer Freitag und ein schönes Wochenende. Ganz viel Sonne heute, paar Wolken und 25 Grad. Und auf den Straßen passt heute Morgen alles. Keine Staus, keine Blitzer. Ihr wisst, wenn es was gibt, sagt ihr uns Bescheid, dann können wir alle warnen. Und wir sagen danke fürs Einschalten. Wir sind die Nummer 1 vor allen anderen Sendern hier in der Region. Ja, alle Sender, die ihr so empfangen könnt. Also wir stehen ganz vorn dran und das dank euch, weil ihr uns hört, einschaltet, uns vor allem dann auch sagt. Und wir haben jetzt gedacht, ja, da geben wir euch was zurück. Also für 1 Euro pro Liter haben wir schon getankt, euch mit ins Freibad genommen, Kugeleis verkauft, Leberkäse oder Fleischkäsebrätle verteilt für 1 Euro. Und jetzt haben wir in dieser Woche Bier ausgegeben. Es gab Freibier von der Brauerei Meinl, einmal in der Wirtschaft und jetzt am Abend in der Meinls Bar.
1: Es wird eine sportliche Stunde jetzt mit meinen 9 Euro. Eine sehr schöne Aktion.
2: Es ist Feierabend und wir trinken generell gern Meinl Bier und für 1 Euro schmeckt es natürlich noch 3-mal besser.
3: Perfekt fürs Feierabendbier, richtig 1 Euro. Top Aktion.
4: Ich habe Pilz genommen, ganz klassisch. Perfekter Start im Feierabend, besser geht's nicht. Alle 9 Sorten werden wir nicht ganz schaffen, aber schauen wir mal, wie weit wir heute durchkommen.
5: Direkt nach der Arbeit bin ich zum Meinls Bar. Danke Radio Euroherz für die tolle Aktion.
0: Schönes Feierabend, Seidler. Für 1 Euro perfekt. 250 sind raus. Also super, dass ihr da wart. Und es kann jederzeit wieder passieren, dass wir irgendwo was organisieren für 1 Euro eine Stunde lang. Deshalb lohnt sich das, uns zu hören und natürlich auch zu folgen auf Social Media. Guten Morgen.

0: Der Freitag mit Radio Eurerz. Guten Morgen. Und wir reden auch in dieser Woche über Betrugsfälle hier in der Region. Ja, hauptsächlich deshalb, damit ihr nicht drauf reinfallt und vielleicht dann schon mal in so einer Situation davon gehört habt und sagt, nee, das weiß ich, da ist was faul und da gehe ich nicht drauf ein. Das ist unser Ziel. Und in dieser Woche haben wir mal den Schwerpunkt Love Scamming. Und ich finde das schon mutig, wenn ihr euch dann bei uns meldet und sagt, hey, ich bin auf Love Scamming reingefallen und wir haben hier eine Hörerin zu ihrem Schutz, nennen wir sie einfach Mandy. Es ist Silvester 2023. Mandy bekommt eine Nachricht über Instagram geschickt von einem sehr berühmten irischen Schauspieler, bekannt aus dem Film 50 Shades of Grey, und er wünscht ihr einen guten Rutsch ins neue Jahr. Mandy findet das schon komisch und fragt sich, wieso sollte mir ein berühmter Schauspieler schreiben? Und trotzdem schreibt sie da auf Instagram zurück.
1: So entwickelte sich das dann, dass er immer wieder mal so in größeren Abständen geschrieben hat. Richtig freundschaftlich hat sich das entwickelt. Es wurde über die Familie sich unterhalten, über Ostern, über die Geschenke der Töchter. Also wirklich als wär's ein Kumpel, immer so ein bisschen Austausch, ne? Auch was man so Ausflüge macht und so.
0: Die beiden wechseln zum Schreiben auf WhatsApp und da fragt der angebliche Schauspieler nach einem Treffen und Mandy sagt auch zu, aber eben nur freundschaftlich, und dafür muss sie ihm die Mailadresse geben, denn das Management regelt das alles. Was passiert? Sie soll natürlich für dieses Treffen auch bezahlen. Auch wenn Mandy darauf nicht eingegangen ist, schreiben die beiden weiter. Und dann möchte der Schauspieler Mandy plötzlich helfen, das Geld zu vermehren. Er gibt Mandys Kontakt weiter, diesmal an seine Finanzmanagerin. Und die meldet sich dann auch bei ihr über Telegram.
1: Es ging um Bitcoins und ich würde jetzt dann ein Konto mit ihnen eröffnen. Und da kann ich erstmal 1000 Euro einzahlen. Das machte ich auch. Ich hatte auch mit meinem Partner drüber gesprochen und sagte zu ihm, ja, was haben wir zu verlieren? Jetzt zahlen wir mal die 1000 Euro. Entweder habe ich gewonnen oder es ist verloren. Und dann sagte sie, ja, ich müsste 650 Euro für irgendein Update bezahlen, dass das weitergehen kann, das Ganze.
0: Das kommt Mandy schon komisch vor. Aber der Schauspieler und die Finanzmanagerin drücken weiter auf sie rein. Und so gerät sie immer weiter unter Druck.
1: Wie ich dann so langsam an den Betrag rankam, dass es zur Auszahlung kam, meinte sie, ja, und jetzt bist du in ein anderes Konto reingerutscht. Da musst du jetzt noch mehr reinzahlen und noch mehr reinzahlen. Und ich so, das kann doch nicht wahr sein, das gibt's doch nicht. Und hab dann irgendwann gesagt, nee, Schluss, aus, Ende, bis hierher und nicht weiter. Und bin dann auch zur Polizei gegangen, hab denen alles gegeben, ob Fotos, ob Telefonnummern, alles, was ich hatte, die ganzen Gespräche.
0: Sehr gut, immer zur Polizei gehen, das ist sehr wichtig. Wie viel hast du den Betrügern gezahlt?
1: Insgesamt 12.000 Euro waren es.

0: Mal habe ich komplett meinen Monatslohn da gelassen, bin an mein Sparkonto rangegangen und habe dann auch noch einen Kredit von 5000 Euro aufgenommen.
1: So krass. Vor allem haben die Betrüger bei Mandy mehrere Maschen genutzt. Love Scamming, weil ihr über Social Media eine Art Beziehung vorgegaukelt wurde, um an Geld zu kommen, und Anlagebetrug, denn Mandy wurde vorgespielt, dass sie ihr Geld anlegt und vermehrt. Und wie es ihr nach dem Betrug ging und ja, was sie euch allen mitgeben kann, das hören wir in einer halben Stunde hier bei Radio Euroherz.

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5: Mit Lisa Grishammer. Guten Morgen.
6: Für dieses Wochenende hat die Regierung von Oberfranken Luftbeobachtungsflüge angeordnet. Grund dafür ist die anhaltende Trockenheit. Die lässt in ganz Oberfranken die Waldbrandgefahr ansteigen. Laut dem Deutschen Wetterdienst erreicht sie dieses Wochenende die Warnstufe 4 von 5. Die Flüge sind für die Nachmittage geplant, dann, wenn es am wärmsten ist und viele Menschen in ihrer Freizeit draußen unterwegs sind. Die Luftbeobachter sollen mögliche entstehende Waldbrände schnell und exakt lokalisieren und den alarmierten Einsatzkräften detaillierte Lagemeldungen aus der Luft liefern. Die Regierung von Oberfranken appelliert an alle, kein offenes Feuer im Wald zu schüren. Rauchen ist im Wald verboten. Aber auch Autos am besten nicht auf trockenem Untergrund abstellen. Noch bis Anfang September könnt ihr Musicals, Opern und Konzerte auf der großen Felsenbühne der Luisenburg in Wunsiedel sehen. Heute Abend hat mit Achtsam Morden die letzte Eigenproduktion der Festspielzeit Premiere, die künstlerische Festspielleiterin Birgit Simler.
7: Achtsam Morden ist die große Krimikomödie in diesem Jahr. Das ist absolut schwarzhumorig, es ist urkomisch. Der Erfolgsroman von Carsten Dusser hat inzwischen schon 2 Staffeln auf Netflix, ganz zu Recht. Und auf der Bühne springen 3 Darstellende in über 30 verschiedene Rollen. Das ist ein Riesenspaß.
6: Die geplanten Vorstellungen von Achtsam Morden waren schnell ausverkauft. Deshalb haben die Luisenburg-Festspiele 2 Zusatzvorstellungen organisiert. Am 2. und am 16. August. Wenn ihr heute etwas auf der Behörde erledigen wollt, müsst ihr das in manchen Teilen der Region auf einen anderen Tag verschieben. So ist das Landratsamt in Wunsiedel heute geschlossen. Auch in Hof bleiben heute viele städtische Bereiche wegen einer Veranstaltung zu. Das betrifft neben dem Rathaus, das Bürgerzentrum, Stadtarchiv, die Verkehrsaufsicht, Friedhofsverwaltung, Stadtbücherei, das Museum Bayerisches Vogtland und die Touristinformation, heißt es in einer Mitteilung.
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6: Bundestag und Bundesrat entscheiden heute über zahlreiche Gesetze. Dazu gehört das Gebäudemodernisierungsgesetz, auch als Heizungsgesetz bekannt. Die Koalition will vor allem die umstrittene 65%-Regel kippen. Neue Heizungen sollen also nicht mehr zwingend überwiegend mit erneuerbaren Energien laufen. Frankreich steht als erster Halbfinalist der Fußball-WM fest. Der Topfavorit auf den Gewinn des Turniers hat sich mit 2:0 gegen Marokko durchgesetzt. Der nächste Gegner wird am Abend im Spiel Spanien gegen Belgien ermittelt. 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
8: Danke, Lisa, das Euroherz-Wetter. Euer Wetter für die Region ist ein Traum heute. Ab und an sind mal ein paar Wolken unterwegs, aber an sich blauer Himmel und Sonne. Und 25 Grad dann später. Aktuell sind es bei euch in Selb 15 Grad. Und das Wochenende wird absolute Spitze. Ganz viel Sonnenschein von morgens bis abends. Also wir haben 15 Stunden Sonne und dazu aber auch nicht zu heiß. Also sehr angenehme 25 bis 28 Grad. Kein Regen, kein Gewitterrisiko. Das wird alle freuen, die draußen was geplant haben am Wochenende. Ist ja auch sehr viel los bei uns in der Region. Also genießt das schöne Wetter.
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0: Radio Eure Herz mit dem Verkehrsservice um kurz nach 7:30. Ohne Staus und Blitzer, wenn es was gibt von euch, meldet das bitte über die 09281 880 880. Ihr könnt hier eine WhatsApp schreiben oder anrufen. Besten Dank.
1: Wir bringen euch gut in den Tag. Ihr hört Radio Euro Herz am Morgen. Hier sind Julia Zeilinger und Tobias Schmalfuß.
0: Julia ist im Urlaub. Perfektes Sommerwetter hat sie erwischt und ein Sommerwochenende. Und wir alle sehen uns am Wochenende vielleicht in Selb beim Wiesnfest. Wir sind das offizielle Wiesnfest-Radio und Sonntag auch beim Umzug dabei. Und kurz bevor der Umzug dann startet, verteilen wir noch tausende von kleinen Fähnchen in den Selber Stadtfarben. Das schaut, glaube ich, super aus, wenn ihr dann euren Kindern da zuwinkt mit den Fähnchen im Umzug. Und gleichzeitig könnt ihr mit einem Fähnchen auch noch ein absolutes Highlight gewinnen. Eine Fahrt im Heißluftballon am Montagabend zum Wiesnfest-Finale. Wie es genau funktioniert, erkläre ich euch gleich. Einen schönen Freitag.

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1: Über den Straßen in der Innenstadt von Selb hängen die blau-roten Girlanden und auch an vielen Häusern wehen Flaggen in den Selber Stadtfarben. Und heute Abend startet das Heimat- und Wiesenfest auf dem Selber Goldberg. Wir sind das offizielle Wiesenfestradio. Wir sprechen mit den Menschen, die das Fest auch jedes Jahr besonders machen. Und dazu gehört natürlich der Spielmanns- und Fanfarenzug in Selb. Und Hannes ist der Vorsitzende und sagt, der Verein hat über das Jahr verteilt ganz viele Auftritte in der Region. Das Wiesenfest ist aber schon ein Highlight.
2: Umzüge ist immer was Besonderes, auch in anderen Städten. Das freut uns immer ganz besonders. Dann viele, viele Zuschauer drumherum, aus Selb, aus der Umgebung. Es kommen natürlich auch viele zurück, auch Freunde, Bekannte, Verwandte von Mitgliedern, wo man dann natürlich auch gern mal davor spielt. Unser Heimatfest. Ich meine, jeder ist sowieso vermutlich länger da, jeder

0: kennt jeden. Dann ist einfach 5 Auftritte am Stück. Ist schon was Besonderes. Ist halt unser Fest.
1: Selb feiert ja 600. Stadtjubiläum auch in diesem Jahr und den Spielmannszug gibt es jetzt noch nicht so lange. Der Verein gehört aber seit Jahren fest zur Kulturszene und hat die Stadt dann auch mitgeprägt.
0: Die Verbindung zur Stadt ist schon wichtig. Wir sind ja auf wirklich vielen Festen immer eingeladen. Auch wenn mal ein neues Fest irgendwie initiiert wird, kommt öfters mal die Anfrage, ob nicht der Spielmannszug auch entweder ein kleines Standkonzert spielen will zur Eröffnung von irgendeiner Rede oder auch mal ein bisschen kleiner Umzug. Um schon mal ein bisschen Stimmung reinzubringen, ist schon schön. Hier hat man jetzt nicht überall, dass ein Spielmannszug so eigentlich nett aus den städtischen Festen wegzudenken ist.
1: Seinen ersten offiziellen Auftritt auf dem Wiesenfest hat der Spielmannszug ganz früh am Wiesenfestsonntag. Da steht dann um 6 Uhr der Weckruf an. Und dann marschiert der Spielmannszug in den Festzügen am Sonntag und Montag mit und ist beim Auszug am Montagabend auch dabei. Montagabend ist ein gutes Stichwort. Denn da habt ihr die Chance, mit Radio Euro Herz im Lotto Bayern Ballon abzuheben, also im großen Heißluftballon. 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

Schönen Sonnentag heute mit viel Sonnenschein, später 25 Grad. Perfekt. Und so geht's auch weiter durchs Wochenende. Auf den Straßen passt heute Morgen alles. Wenn ihr noch was habt für uns, sagt Bescheid bitte über die 09281 880 880.

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1: Guten Morgen zusammen, einen schönen Freitag wünsche euch der Tobi. Und wir haben heute Morgen schon die Geschichte von Mandy gehört. Wir nennen sie Mandy aus Schutz. Und sie hat mit einem angeblichen Schauspieler geschrieben über Instagram und am Ende 12.000 Euro an Betrüger verloren. Wir reden deshalb darüber, dass euch das eben nicht passiert und dass ihr gewarnt seid hier in der Region. Mandy, wie ging es dir, als du gemerkt hast, dieses Hin- und Herschreiben und Geld schicken und die legen das dann an und ich bekomme es nicht mehr wieder, ist Betrug?
2: Ich war verletzt. Ich hatte dermaßen Hass auf diese Betrüger. Also ich war total enttäuscht und ich habe auch wirklich ein komplettes Jahr dann für mich selber gebraucht. Ich habe es auch niemandem erzählt. Also mein Partner wusste davon. Ich habe es dann irgendwann mal nach langer Zeit meiner Schwester erzählt, aber sonst niemanden.
1: Mandy hat aus ihrer Geschichte gelernt und ein paar Tipps oder Anregungen für euch.
2: Wirklich auf Bauchgefühl hören und auch einfach, wenn es wirklich ein

0: Mir ist, der hat niemals so viel Zeit, dass er sich Tag und Nacht mit einem unterhalten kann. Ne? Einfach wirklich mal nachdenken darüber. Freilich, es ist in dem Moment schwer, man kapiert es nicht, aber im Nachhinein ja. Der hat seine Arbeit, der hat seine Familie. Warum sollte er sich wirklich von früh bis abends mit dir unterhalten?
1: Mhm. Und was noch? Was gibst du noch mit?
0: Ich würde auf alle Fälle immer zur Polizei gehen und vor allem eher zur Polizei gehen, nicht so lange warten wie ich. Also ich habe es echt lang herausgezogen. Und wenn dann wirklich jemand penetrant mit dir ständig reden möchte und immer wieder auch wirklich den Mut zusammennehmen und diese Nummer blockieren.
1: Ja. Ihr solltet immer skeptisch sein. Wenn eine fremde Person euer Geld haben will, auch über Social Media, also über Instagram oder Facebook, ja, sei es für ein Investment, für eine Überweisung oder für eine Übergabe an eine Person, macht das bitte nie. Und noch mehr Tipps und auch Geschichten von Betroffenen gibt es in den nächsten Tagen hier bei Radio Eure Herz.

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10: Ich bin Stefan Schütz. Guten Morgen. Im Bundestag geht es heute um ein Sparpaket, mit dem die Krankenkassen entlastet werden sollen. Unter anderem vorgesehen ist eine höhere Zuzahlung bei verschriebenen Medikamenten. Statt wie bisher maximal 10 sollen es künftig 15 Euro sein. Gestrichen werden homöopathische Leistungen auf Kassenkosten, Zuschüsse für Zahnersatz werden gekürzt und die kostenlose Mitversicherung von Eheleuten und Lebenspartnern soll beschränkt werden. Damit Haushaltsgeräte und Smartphones künftig länger genutzt werden, soll das Recht auf Reparatur kommen. Nach dem Bundestagsbeschluss ist das Thema heute im Bundesrat. Ursula Winkler berichtet.
11: Geräte müssen künftig schon so gebaut sein, dass man sie reparieren kann. Der Akku etwa darf also nicht fest verschweißt oder verklebt sein, sondern muss ausgetauscht werden können. Die Hersteller werden auch verpflichtet, Produkte während der üblichen Lebensdauer zu einem angemessenen Preis zu reparieren. Eine Waschmaschine zum Beispiel sollte schon 10 Jahre lang gut funktionieren.
10: Im Süden Spaniens sind bei einem schweren Waldbrand mindestens 12 Menschen ums Leben gekommen. Einige wurden in ihren Autos gefunden. Rund 150 Feuerwehrleute sind im Einsatz. Der Brand war gestern rund 300 Kilometer nordöstlich von Malaga ausgebrochen, vermutlich durch eine gerissene Stromleitung. Auch in anderen Teilen Spaniens sowie in Frankreich und Portugal wüten derzeit schwere Waldbrände. Frankreich steht im Halbfinale der Fußball-Weltmeisterschaft. Die Franzosen setzten sich im Viertelfinale mit 2:0 gegen Marokko durch. Die Tore haben Mbappé in der 60. und Dembélé in der 66. Minute erzielt. Frankreich trifft im Halbfinale auf den Sieger des Duells zwischen Spanien und Belgien. Wer in dem Spiel weiterkommt, entscheidet sich ab 21 Uhr.
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12: Mit Lisa Grieshammer. Perfektes Sommerwetter und kein Tröpfchen Wasser. So sind die Aussichten fürs Wochenende in Oberfranken. Aber wo kein Regen, steigt auch wieder die Waldbrandgefahr. Die Regierung von Oberfranken hat daher wieder Luftbeobachtungsflüge angeordnet. Die Flieger sind am Nachmittag unterwegs, wenn es am wärmsten ist und die Menschen draußen sind. Aus der Luft sollen mögliche Brände schnell erkannt und an die Einsatzkräfte am Boden weitergegeben werden. Auf der Luisenburg in Wohnsiedel wird ab heute achtsam gemordet. Am Abend steht die Premiere der letzten Eigenproduktion der laufenden Festspielzeit an. Achtsam morden ist eine Krimikomödie mit schwarzem Humor und urkomisch, sagt die künstlerische Leiterin Birgit Simmler. Die drei Darsteller auf der Bühne schlüpfen dabei in über 30 verschiedene Rollen. Der Vorverkauf lief so gut, dass noch 2 Zusatzvorstellungen im August geplant sind. 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
13: Schönen Freitag euch um 8:15. Schauen wir uns mal das Wetter an. Ja, 16 Grad sind es aktuell in Stambach oder auch bei euch in Wunsiedel Schönbrunn. 25 Grad gibt es dann heute und überall Sonnenschein. Paar harmlose Wolken sind mit dabei. Und das ganze Wochenende wird erste Sahne. Topper. Was wollte ich sagen? Tippitoppi.

0: ist das passende Wort fürs Wochenende. Also ganz viel Sonne, 25 bis 28 Grad, kein Gewitter oder Regenrisiko. Alles super und so starten wir dann auch am Montag in die neue Woche. Hier ist Radio Euro Herz mit dem Verkehrsservice um kurz nach 8. Aktuell gibt's keine Störungen und ich warte hier auf den ersten Blitzer des Morgens von euch. Wenn es den gibt, sagt Bescheid bitte über die 09281 880 880. Dankeschön.
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0: Morgen zusammen. Ja, das wird Julia natürlich als Frankreich-Fan bei dieser Weltmeisterschaft freuen, dass die jetzt also im Halbfinale stehen. Frankreich hat es geschafft und Marokko mit 2:0 geschlagen. Der erste Halbfinalist steht also schon mal fest. Heute dann Spanien, Belgien und hier ist WM Sound auf unserer Playlist.

0: 8.13 Uhr ist es. Servus.
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0: Es ist so viel los jetzt am Wochenende. Das Archedorf Kleinwendern feiert das Archedorf-Fest. Außerdem wird der FC Konradsreuth 100 Jahre alt und feiert am Wochenende in Feilitsches Sportfest. Es gibt einen Gospelchor, Joy and Belief, die in der Kirche spielen am Wochenende. Und dann sind die ganzen Wiesenfeste. In Selb ist Wiesenfest auf dem Goldberg.

0: Mit Radio Eure Herz als offiziellem Wiesenfest-Radio. Es gibt aber auch in Naila das Wiesenfest. Das Nalicher Wiesenfest wird 150 Jahre. Und die Lilly ist heute Morgen hier bei uns von der Landjugend. Servus!
1: Beim 150. Nalicher Wiesenfest ist an allen vier Tagen so einiges geboten. Am Freitag startet das Fest mit der 150-Cent-Aktion. Abends sorgt der Bieranstich, die Blechmans und die Aftershow-Party für Stimmung. Am Samstag geht es mit der Happy Hour im Vergnügungspark weiter, bevor am Abend Pop nach 8 und anschließend die Barparty auf dem Programm stehen. Der Sonntag beginnt traditionell mit dem Zeltgottesdienst und dem Weißwurstfrühstück. Mhm. Danach folgt der Festumzug der Vereine. Am Abend ist die Verlosung der großen Losaktion zugunsten der Deutschen Kinderkrebshilfe sowie Live-Musik und das Muck-Turnier. Am Montag steht der Festumzug der Schulen, Kindergärten, Spiele für Kinder und Unterhaltung mit der Dorfmusik Rugendorf an. Die Band Bluesnet eröffnet den Abend. Der krönende Abschluss ist das große Feuerwerk.
0: Und wir haben das ganze Programm auch nochmal bei uns auf euroherz.de im Eventkalender und noch ganz viele andere Veranstaltungen. Ihr könnt mal schauen, wo ihr am Wochenende hingeht. Und wenn was fehlt, sagt uns bitte immer Bescheid. Also das ist total easy über WhatsApp 09281 880 880. Eine Audionachricht schicken und den Veranstaltungsflyer mit reinstellen. Und schon nehmen wir das mit rein in unseren Eventkalender.
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0: schönen Freitag. Oder wie ich immer sage,
1: es ist Freitag.
0: So ähnlich, ja. Heute mit viel Sonne und blauem Himmel in der Region. 25

0: gleich wird es 8:30. Schön, dass wir gemeinsam in den Freitag gehen. Ich bin der Tobi hier bei Radio Euroherz und die Luisenburg-Festspiele sind ein absolutes Highlight in der Region in Wunsiedel. Die Saison geht ja noch bis Anfang September und heute Abend steht die nächste Premiere auf der Bühne an. Achtsam Morden ist die letzte Eigenproduktion für diese Spielzeit und mehr zum Stück hat Radio Euroherz-Reporterin Julia Krause.
1: Aus dem Kriminalroman Achtsam Morden von Carsten Dusse hat der Streaming-Anbieter Netflix schon eine sehr erfolgreiche Serie gemacht. Die Inszenierung auf der Luisenburg wird aber nochmal etwas komplett anderes, sagt Regisseur Georg Schmiedleitner.
2: Es sind erstens einmal nur drei Schauspielende, ja, und die machen alle Rollen. Und daher kann man sich denken, entsteht natürlich Stress für die Figuren, aber auch für die Schauspieler, weil sie in alle Rollen, die es im Stück gibt, schlüpfen müssen und zwar in Sekundenschnelle.
1: Etwas entspannter läuft es für Schauspieler Julian Niedermeyer. Er verkörpert nämlich nur eine Rolle, Anwalt Björn Diemel.
3: Jemand, der denkt, dass vor allem Geld das Leben schön macht. Und wir starten aber genau in dem Moment, wo er merkt, dass es das nicht ist. Und versucht das dann auch zu ändern, beziehungsweise wird von seiner Frau Katharina mehr oder weniger dazu gedrängt, das zu ändern, weil sonst die Ehe scheitert. Weswegen er dann eben auch ein Achtsamkeitstraining macht und dort dann gewisse Lösungsansätze entdeckt und die falsch umsetzt, würde ich mal behaupten, oder zumindest frei interpretiert.
1: Die übrigen über 20 Rollen werden von Marc Weigel und Mira Huber gespielt.
4: Ich bin die Ehefrau, ich bin die Tochter, ich bin die Polizistin, die versucht, ihn zu überführen. Die linke Hand vom Drogen.

0: Boss. Also so viele Rollen in ein Stück hatte ich jetzt tatsächlich noch nicht. Aber im Prinzip ist es ja Schauspielgold. Also das wünscht man sich ja. Es macht ja total Spaß, von einer Rolle in die andere zu schlüpfen.
1: Dafür arbeiten die Darsteller zum Beispiel mit verschiedenen Stimmen und Akzenten, sagt Marc Weigel.
2: Ich spiele zum Beispiel Boris. Das ist der örtliche Chef der Russenmafia. Und er sagt dann so Sachen wie... Sagt Dragan, er kann aus seinem Versteck herauskommen und wir backen bei nächster Gelegenheit ein paar Blini. Und dann ist er Malte, der ist ein Killer aus Sachsen, der zum Beispiel sagt, die Informationen hat er von der Polizei. Döni hat dort einen Vertrauensmann, der euer Telefon abhört.
1: Achtsam Morden kommt jetzt schon so gut an, dass die geplanten Vorstellungen bereits ausverkauft sind. Deshalb haben die Luisenburg-Festspiele zwei Zusatzvorstellungen organisiert. Am 2. und am 16. August.
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18: Mit Lisa Grieshammer, guten Morgen. Ob Naila, Kirchenlamitz oder Münchberg, die Wiesenfeste in der Region sind in vollem Gange. Das Größte an diesem Wochenende ist das Heimat- und Wiesenfest in Selb auf dem Goldberg. Das hat mittlerweile eine jahrhundertealte Tradition. Oberbürgermeister Uli Pötsch hat dafür gemeinsam mit anderen Wiesenfesten in Nürnberg die Aufnahmeurkunde als immaterielles Kulturerbe entgegengenommen. Heimatforscher Adrian Rossner zum historischen Hintergrund.
19: Weil es da im Ursprung einmal darum gegangen ist, dass der Diakon in Selb einen Obstlehrgarten angelegt hat. Und dass sich dann quasi aus der feierlichen Einweihung dieses Obstlehrgartens eine Feierstunde entwickelt hat, die man dann eben im nächsten Jahr 1807 wiederholte. Und das hat sich dann Stück für Stück eben auf den Goldberg verlagert.
18: Nach dem Auftakt heute steht morgen der Heimatabend im Festzelt an. Am Sonntag und Montag ziehen die Schulkinder und Vereine im Festzug durch die Innenstadt. Zum Abschluss am Montagabend steigen wieder bunte Luftballons in den Himmel. Radio Euroherz ist als offizielles Wiesenfestradio dabei. Bundesfamilienministerin Karin Prien will das Elterngeld reformieren. Zum einen soll die Bezugsdauer von 14 auf 12 Monate sinken. Zum anderen müssen beide Elternteile mindestens 3 Monate berufliche Auszeit nehmen, um die Förderung zu bekommen. Der Vorschlag stößt auf breite Kritik auch in den eigenen Reihen. Der hochfränkische CSU-Bundestagsabgeordnete Heiko Hein lehnt die Pläne ab. Statt starrer Vorgaben ist er für eine Wahlfreiheit, bei der Eltern selbst entscheiden können, wie sie ihre Zeit zwischen Familie und Beruf aufteilen wollen. Hein erinnert in einer Mitteilung an den eigentlichen Zweck des Elterngelds, das junge Eltern bis zum Wiedereinstieg in den Beruf unterstützen soll. Durch die Änderungen befürchtet er, dass junge Familien weniger Kinder bekommen könnten. Über das Semester hinweg schreiben die Studierenden an der Hochschule Hof so einige wissenschaftliche Arbeiten, für Außenstehende wohl überwiegend nicht besonders spannend. Einfacher ist der Zugang bei den

0: kreativen Studiengängen. Die Studierenden der Studiengänge Textildesign und Kommunikationsdesign präsentieren ihre Arbeiten heute wieder bei der alljährlichen Sommerausstellung am Campus Münchberg. Dabei könnt ihr auch mit den kreativen Köpfen hinter den Arbeiten ins Gespräch kommen. Es gibt Getränke und am Abend eine Party. Los geht's um 15 Uhr auf dem Campus Münchberg.
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0: Im Bundestag geht es heute um ein Sparpaket, mit dem die Krankenkassen entlastet werden sollen. Unter anderem vorgesehen ist eine höhere Zuzahlung bei verschriebenen Medikamenten. Statt wie bisher maximal 10 sollen es künftig 15 Euro sein. Gestrichen werden homöopathische Leistungen auf Kassenkosten. Zuschüsse für Zahnersatz werden gekürzt und die kostenlose Mitversicherung von Eheleuten und Lebenspartnern soll beschränkt werden. Frankreich steht im Halbfinale der Fußball-Weltmeisterschaft. Die Franzosen haben sich im Viertelfinale mit 2:0 gegen Marokko durchgesetzt. Frankreich trifft dann im Halbfinale auf den Sieger des Duells zwischen Spanien und Belgien. Wer in dem Spiel weiterkommt, entscheidet sich ab 21 Uhr. 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
2: Viel blauer Himmel, ein paar harmlose Wolken und Sonne. Das ist das Freitagsrezept heute. Dazu dann später 25 Grad. Richtig schön und auch übers Wochenende bleibt's freundlich. Perfekt fürs Wiesenfest, perfekt für die Radtour, perfekt fürs Camping oder fürs Baden. Oder alles miteinander. Also perfektes Wetter bei maximal 28 Grad von früh bis abends. Nur Sonne in der Region, kein Gewitterrisiko, kein Regen. Und so starten wir dann auch in den Montag. Radio Euroherz ist hier mit dem Verkehrsservice ohne Störungen. Wenn ihr was habt für uns, sagt einfach Bescheid per WhatsApp oder Anruf und dann gebe ich es mit durch. Gute Fahrt euch.
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2: Ich bin der Tobi und wünsche euch einen schönen Freitag.

0: Gleich wird's 8:45.
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0: Danke euch fürs Einschalten. Erstmals die Nummer 1 vor allen anderen Sendern hier in der gesamten Region. Und wir sagen danke an euch, weil ihr uns hört. Ja, wir haben schon für 1 Euro pro Liter getankt. Wir haben schon für 1 Euro Freibad-Eintritt organisiert. Wir haben Kugel Eis für 1 Euro verkauft. Fleischkäsebrätler rausgegeben. Und jetzt haben wir in dieser Woche auch Bier. Gezapft für 1 Euro. Euer Feierabendseidler für 1 Euro von der Brauerei Meinl. Einmal waren wir in der Wirtschaft am Usee und jetzt am Abend in der Meinls Bars.
2: Ja, doch, ganz kurz geschwitzt, ja. Es war ganz nett, angenehm, machen wir gerne wieder. Sehr zufrieden. Kümmere dich um die Einschaltquoten, wir kümmern uns ums Bier. Hat Spaß gemacht.
0: Sagt der Rainer, der Seniorchef der Meinls Bars, und auch die Gäste, die da waren, fanden es absolut cool. 250 Seidler sind raus.
3: Es wird eine sportliche Stunde jetzt mit meinen 9 Euro. Eine sehr schöne Aktion.
4: Es ist Feierabend und wir trinken generell gern Meinl-Bier. Und für 1 Euro schmeckt es natürlich noch 3-mal besser.
5: Perfekt fürs Feierabendbier. Richtig, 1 Euro. Top-Aktion.
6: Ich habe Pilz genommen, ganz klassisch. Perfekter Start im Feierabend. Besser geht's nicht. Alle 9

0: Das sollten wir mal nicht ganz schaffen, aber schauen wir mal, wie weit wir heute durchkommen.
1: 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Danke Radio Euroherz für die tolle Aktion.
2: Perfekt, haben wir gerne gemacht und weiter geht's. Also kann jederzeit wieder was aufploppen für einen Euro eine Stunde. Ihr folgt uns am besten mal auf Insta und Facebook und hört hier immer fleißig weiter. 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

Radio Eure Herz ist hier mit dem Verkehrsservice. Zwei Meldungen von den Straßen A93 Richtung Hof. Zwischen Höchstädt und Schönwald in der Baustelle stockend und B15 Richtung Löppelsgrün von Hof kommen zwischen Hof und Wölbattendorf. Achtung, defektes Fahrzeug. Gute Fahrt.

0: Tim Bensko, ich bin doch keine Maschine, spielt im Vogtland auch Lou Bega, Mambo Number 5 und die Hermes House Band, alle im Naturtheater in Bad Elster. 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
0: Ja, und dann dreht noch eine Stadt völlig durch und auf Samba um. Mehrere Bühnen, 3 Tage lang. Coburg kommt in den Samba-Rausch. Das ist das internationale Samba-Festival. Das startet morgen dort und das Programm hat es in sich. Heute Eröffnung auf dem Schlossplatz, morgen dann Workshops, Familienlounge, Tanzwettbewerb. Und Sonntag dann, das sind fantastische Bilder, die große Samba-Parade durch Coburg. Veranstalter Rolf Beiersdorf.
2: Riesig. Da warten wir ja ganzes Jahr drauf immer. Ne? Wenn es rum ist, fallen wir in ein Riesenloch, aber dann bauen wir uns nach und nach wieder auf, das ganze Jahr über. Und die Vorfreude ist riesig, die Resonanz ist riesig. Das Wetter wird super stark, also was soll Besseres passieren?
0: Ja, und Kinder bekommen freien Eintritt, die Eltern dazu zahlen, entweder online über sambafestival.de oder eben auch an der Tageskasse. 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
2: Ich bin Stefan Schütz. Guten Morgen. Bundestag und Bundesrat entscheiden heute über zahlreiche Gesetze. Dazu gehört das Gebäudemodernisierungsgesetz, auch als Heizungsgesetz bekannt. Zoe Tassovali berichtet.
3: Die Koalition will vor allem die umstrittene 65%-Regel kippen. Neue Heizungen sollen also nicht mehr zwingend überwiegend mit erneuerbaren Energien laufen. Stattdessen setzt die Regierung auf mehr Wahlfreiheit. Neue Gas- und Ölheizungen bleiben möglich. Sie müssen allerdings nach und nach mit einem steigenden Anteil klimaneutraler Brennstoffe betrieben werden.
2: Der Bundestag stimmt heute über die geplante Gesundheitsreform ab. Gesundheitsministerin Wagen will die gesetzlichen Krankenkassen entlasten, weil deren Ausgaben stark steigen und so Beitragserhöhungen verhindern. Geplant sind Ausgabenbremsen bei Praxen, Kliniken, Apotheken und der Pharmabranche. Patienten müssen sich auf höhere Zuzahlungen für Medikamente und Einschränkungen bei der Familienversicherung einstellen. Künftig will Volkswagen aus Kostengründen deutlich weniger verschiedene Fahrzeugmodelle vom Band rollen lassen und die Optionen für die Ausstattung sollen um bis zu 75% schrumpfen. Das kündigte der Konzern nach einer Aufsichtsratssitzung an. Größter Einschnitt, statt 12 Millionen Fahrzeuge sollen bald noch 9 Millionen pro Jahr gebaut werden. Unklar ist, wie viele Stellen abgebaut werden, laut Medienberichten bis zu 120.000. Frankreich steht als erster Halbfinalist der Fußball-WM fest. Der Top-Favorit auf den Gewinn des Turniers setzte sich mit 2:0 gegen Marokko durch. Der nächste Gegner wird am Abend im Spiel Spanien gegen Belgien ermittelt. Los geht's um 21 Uhr. Und Tennisprofi Alexander Zverev spielt am Nachmittag gegen den Briten Arthur Ferry um den Einzug ins Wimbledon-Finale.
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4: Mit Lisa Grieshammer. Der Bundestagsabgeordnete für Hof und Wunsiedel, Heiko Hein von der CSU, hat sich jetzt zur geplanten Reform des Elterngelds geäußert. Er lehnt die Pläne ab, die Bezugsdauer von 14 auf 12 Monate zu senken und beiden Elternteilen eine Auszeit von mindestens 3 Monaten vorzuschreiben. Die Eltern sollten seiner Meinung nach selbst entscheiden, wie sie die Zeit zwischen Familie und Beruf aufteilen wollen. Er glaubt, dass sich durch die Reform weniger Menschen fürs Kinderkriegen entscheiden. Am Abend war Oberbürgermeister Uli Pötsch noch in Nürnberg zur offiziellen Auszeichnung der Wiesenfeste als immaterielles Kulturerbe. Heute wird diese Tradition in Sepp direkt zelebriert. Mit dem Wiesenfest in Sepp beginnt eines der größten Wiesenfeste der Region auf dem Goldberg. Der Ursprung geht auf eine Feierstunde in einem Obstlehrgarten Anfang des 19. Jahrhunderts zurück, heißt es von Heimatforscher Adrian Rossner. Das hat sich schließlich auf den Goldberg verlagert. Denn die Wiesenfeste in der Region sind eigentlich Feste für Kinder und Schulen, so Rossner. Die Umzüge der Schulkinder und Vereine finden am Sonntag und Montag statt. 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
5: Sonntag sind wir dann im Umzug dabei mit vielen Fähnchen in denselbe Stadtfarben und damit könnt ihr sozusagen dann vielleicht mit ein bisschen Glück in den Lotto Bayern Heißluftballon einsteigen am Montagabend zum Wiesenfestfinale. Mehr dazu schon auf euroherz.de und auch gleich bei uns hier bei Radio Euroherz. Jetzt schauen wir uns das Wochenendwetter an. Es wird ein Traum. Heute schon richtig schön, später 25 Grad. Momentan liegen wir noch unter der 20 Grad Marke, aber wir haben heute viel Sonne dabei, ab und an da mal ein paar Wölkchen, aber es bleibt trocken und das Wochenende wird dann noch mal krasser, also blauer Himmel, kaum eine Wolke am Himmel dazu, viel Sonne von früh bis abends und 25 bis 28 Grad, also auch nicht zu heiß. Und so starten wir dann auch in die neue Woche.
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5: Hier ist Radio Euroherz mit dem Verkehrsservice um kurz nach 9. Aktuell habe ich nur die B15 Hof-Leupoltsgrün zwischen Hof und Wilbattendorf. Da steht ein defektes Fahrzeug, das wird gerade abgeschleppt, ja. Wenn ihr noch was habt für uns, meldet euch bitte über die 09281 880 880.

0: Guns N' Roses bei uns auf der Playlist. Schönen Freitag.
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0: Beim Probestehen auf dem Goldberg haben sich am Abend schon viele von euch das Selber Heimat- und Wiesenfest in diesem Jahr schon mal angeschaut und mal ein bisschen eingestimmt. Und heute Abend geht's dann los. 4 Tage lang Party auf dem Goldberg. Und wir sind als offizielles Wiesenfestradio mit dabei. Wir wollen auch die Menschen mal hervorheben, die das Fest jedes Jahr mitgestalten, auch besonders machen. Und dazu gehört natürlich der Spielmanns- und Fanfarenzug in Selb. Ohne den wäre das Wiesenfest nicht das Gleiche. Aber wie bei vielen anderen Vereinen ist es auch beim Selber Spielmannszug so. Der Nachwuchsmangel ist schon Thema. Der Vorsitzende Hannes Solfrank.
2: Ich sag mal, es könnte besser sein, es könnte schlechter sein. Meistens variiert so ein bisschen zwischen den Instrumentengruppen hin und her. Jetzt gerade haben wir wirklich viel Nachwuchs oder nicht nur Nachwuchs, auch Quereinsteiger, sag ich mal, ältere, bei 2-3 Instrumenten und 2-3 andere Instrumentengruppen. Da ist wirklich, wirklich gar nichts.
0: Hannes sagt aber auch, das Ehrenamt und die Arbeit im Verein gibt ihm viel zurück.
2: Gibt viele jüngere Leute. Da fehlt so ein bisschen das gesellschaftliche Leben, denke ich, was man so von außen mitbekommt. Und da sind Vereine wie gemacht eigentlich dafür, dass man Kontakt zu anderen findet. Man kann machen, was man Spaß macht. Und man findet ja dann auch in andere Rollen in den Vereinen meistens mit rein.
0: Der selber Spielmannszug, der weckt euch zum Beispiel dann auch ganz früh am Wiesenfestsonntag vor dem Festumzug. Die marschieren dann aber eben auch mit im Umzug und sind am Montagabend beim Wiesenfest Ausklang oder Auszug mit dabei. Und das ist dann auch der Moment, der Auszug, wenn ihr mit Radio Euroherz und dem Lotto Bayern Heißluftballon abhebt. Genau, mit so einem riesigen Heißluftballon. Vor dem Festumzug am Sonntag verteilen wir Papierfähnchen in den selber Stadtfarben an euch. Auf jeder Fahne ist eine Nummer drauf. Und Montagmorgen ist es dann ganz wichtig, dass ihr kurz nach 7 mit dabei seid hier bei Radio Euroherz. Dann ziehen wir nämlich eine Nummer, ist es eure. Dann ruft ihr uns schnell zurück und könnt in den Ballon einsteigen.
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6: Mit Lisa Grieshammer, guten Morgen. Für dieses Wochenende hat die Regierung von Oberfranken Luftbeobachtungsflüge angeordnet. Grund dafür ist die anhaltende Trockenheit. Die lässt in ganz Oberfranken die Waldbrandgefahr ansteigen. Laut dem Deutschen Wetterdienst erreicht sie dieses Wochenende die Warnstufe 4 von 5. Die Flüge sind für die Nachmittage geplant, dann, wenn es am wärmsten ist und viele Menschen in ihrer Freizeit draußen unterwegs sind. Die Luftbeobachter sollen mögliche entstehende Waldbrände schnell und exakt lokalisieren und den alarmierten Einsatzkräften detaillierte Lagemeldungen aus der Luft liefern. Die Regierung von Oberfranken appelliert an alle, kein offenes Feuer im Wald zu schüren. Rauchen ist eh im Wald verboten, aber auch Autos am besten nicht auf trockenem Untergrund abstellen. Der Countdown fürs Hofer Volksfest läuft. Jede Woche veröffentlicht die Stadt Hof neue Infos dazu. Zum Auftakt in 2 Wochen am 24. Juli zieht der große Festumzug durch die Stadt. Er beginnt um 17 Uhr am Hofer Rathaus. Gut 4000 Teilnehmer machen sich dann auf den Weg zum Volksfestplatz. Den Festzug führt in diesem Jahr erstmals der neue Oberbürgermeister Stefan Schmalfuß an, der anschließend im Festzelt ebenfalls seine Premiere am Bieranstich hat. Die genaue Zugstrecke und Infos zur Aufstellung findet ihr bei uns im Web. Eine kurzfristige Änderung gibt es bei den Fahrgeschäften. Vergangene Woche noch hatte die Stadt Hof das neue Geisterhotel angekündigt. Da der Betreiber aber nicht mehr rechtzeitig zum Volksfest fertig wird, hat die Stadt für Ersatz gesorgt. Das 7-Sterne-Hotel Edelweiß ist ein Parcours mit mehreren Hindernissen, einem Disco-Stadel und einem Skikeller. Unser Sendegebiet in Sachsen genießt bereits die Sommerferien. Die möchte heute das Helios-Vogtland-Klinikum in Plauen nutzen, um gezielt Menschen anzusprechen, die über eine berufliche Veränderung nachdenken. Unter dem Motto Pflege, Neudenken, Perspektiven entdecken läuft von 12 bis 16 Uhr ein Karrierecafé in der Cafeteria. Dort können sich Pflegefachkräfte und Krankenpflegehelfer über neue Perspektiven informieren, genauso wie Heimkehrer, die gerne wieder vor Ort arbeiten wollen. Mitarbeiter und Verantwortliche aus dem Pflegebereich beantworten Fragen.
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6: Bundestag und Bundesrat entscheiden heute über zahlreiche Gesetze. Dazu gehört das Gebäudemodernisierungsgesetz, auch als Heizungsgesetz bekannt. Außerdem geht es um die geplante Gesundheitsreform. Gesundheitsministerin Waken will die gesetzlichen Krankenkassen entlasten, weil deren Ausgaben stark steigen und so Beitragserhöhungen verhindern. Geplant sind Ausgabenbremsen bei Praxen, Kliniken, Apotheken und der Pharmabranche. Künftig will Volkswagen aus Kostengründen deutlich weniger verschiedene Fahrzeugmodelle vom Band rollen lassen und die Optionen für die Ausstattung sollen um bis zu 75% schrumpfen, kündigt der Konzern nach einer Aufsichtsratssitzung an. Unklar ist noch immer, wie viele Stellen abgebaut werden. 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
7: Kurz nach 9:30 Radio Euroherz hier mit dem Wetter für die Region und viel Sonne. Heute schon um die 25 Grad. Traumwetter auch am Wochenende. Das wird 1A mit Stern noch oben dran. Also wirklich 25 bis 28 Grad, das ist nicht zu heiß. Aber ganz viel Sonne auch und kein Gewitter- oder Regenrisiko. Und so starten wir dann auch am Montag. B15 Richtung Leupoldsgrün zwischen Hof und Wölbattendorf steht ein defektes Fahrzeug und das war's schon. Wenn ihr noch was habt für uns, meldet euch einfach über die 09281 880 880.
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7: Die Julia hat noch frei, ich bin der Tobi und wünsche euch einen schönen Freitag. Und das Radio Euroherz-Team gibt es am Wochenende auch zum Anfassen und zum Treffen. Morgen

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Da ist Sommerfest ab 10 Uhr mit Thomas Bloss. Und am Sonntag ist das Euroherz-Team bei euch in Selb zum Wiesenfest-Umzug. Kurz vorher sind wir auf der Umzugsstrecke unterwegs und verteilen die Stadtfähnchen, damit ihr schön winken könnt zum Umzug. Und vielleicht habt ihr dann auch noch ein goldenes Fähnchen, das euch eine Fahrt im Heißluftballon mit dem Lotto Bayern Ballon bringt. Sammelt auf jeden Fall euer Fähnchen, hebt's auf und schmeißt es nicht weg. Am Sonntagnachmittag und Montagmorgen ist das vielleicht dann wirklich so, dass ihr die richtige Nummer habt, die da drauf steht, die wir hier ziehen im Radio Euroherz morgen, und ihr könnt dann abends mit dem Heißluftballon starten. Schönes Wochenende euch!

0: Der Tobi ist hier aus dem Euroherz Morgen.
1: Es ist Freitag.
0: Habt ein schönes Wochenende und genießt eure freie Zeit, vielleicht auch auf dem Wiesnfest. Wer begegnet euch da? Die Feuerwehr, die auch die Wiesnfestumzüge oft absichert und mit dabei ist und Ehrenamtliche stellt. Die Feuerwehren spielen eine Riesenrolle bei uns in der Region, aber auch sie brauchen Nachwuchs, weil sonst kommt nämlich, wenn es mal brennt oder es einen Unfall gibt, keiner mehr. Und genau deshalb gibt's heute in Schauenstein ein Kennenlernen. Wenn ihr euch für die Feuerwehr interessiert und Bock drauf habt, dann kommt doch heute

0: Abend ins Feuerwehrgerätehaus. Der Bürgermeister Florian Schall.
1: Es ist ein unverbindlicher Kennenlernabend im Feuerwehrgerätehaus geplant. Vorkenntnisse sind hierzu nicht erforderlich. Wichtig ist, dass die Bereitschaft vorhanden ist, anderen zu helfen. Ob jung oder alt, ob Frau oder Mann, alle Interessierten aus dem Stadtgebiet sind herzlich willkommen, die Feuerwehr kennenzulernen und sich hier einzubringen. Und das gilt nicht nur für Schauenstein, das gilt auch für die gesamte Region.
0: Ihr habt ein Date heute um 18 Uhr mit der Feuerwehr in Schauenstein und vielleicht wollt ihr ja auch eure Feuerwehr in der Heimat unterstützen, dann sprecht doch mal mit dem Kommandanten. Und damit ein ruhiges, friedliches Wiesenfest-Wochenende in der Region. Und bis Montag.
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16: Ich bin Stefan Schütz. Die Krankenkassenkosten müssen runter, deswegen stimmt der Bundesrat heute über eine Gesundheitsreform ab. Heißt unter anderem, für Medikamente in der Apotheke muss mehr dazu bezahlt werden, die Mitversicherung des Partners wird eingeschränkt. Bayerns Ministerpräsident Söder sagte im ZDF:
17: Wir haben jetzt in den letzten Tagen noch massiv

0: Nachbesserungen erreicht, zum Beispiel für die Krankenhäuser. Da wird noch mal Geld draufgelegt, da wird noch mal flexibilisiert, also auch den Krankenhäusern mehr Möglichkeiten gegeben, sich selber zu gestalten. Also ist noch mal eine Menge nachgearbeitet worden, auch auf Druck der Länder. Und ich glaube, das Paket ist jetzt unterm Strich auch mit Schmerzen zustimmungsfähig.
1: Die Inflation schwächt sich weiter ab. Im Juni sind die Verbraucherpreise im Vergleich zum Vorjahr um 2,3% gestiegen. Im Mai waren es 2,6%, im April 2,9%. Das meldet das Statistische Bundesamt. Haupttreiber bleiben die Energiepreise, die wegen des Iran-Kriegs weiter überdurchschnittlich teuer geworden sind. Allerdings ist der Anstieg dort schwächer ausgefallen als im Vormonat. Das Recht auf Reparatur nimmt heute im Bundesrat die nächste Hürde. Geräte wie Smartphones oder Waschmaschinen müssen künftig so gebaut sein, dass sie sich reparieren lassen. Ein Akku darf also nicht mehr fest verklebt oder verschweißt sein. Zusätzlich müssen Hersteller ihre Produkte während der üblichen Lebensdauer zu einem angemessenen Preis reparieren. Eine Waschmaschine sollte 10 Jahre zuverlässig funktionieren, heißt es. Bei einem Waldbrand im Süden Spaniens sind mindestens 12 Menschen ums Leben gekommen. Das hat der Notdienst der Region Andalusien mitgeteilt. Die genaue Opferzahl ist aber noch unklar. Der Bürgermeister der betroffenen Gemeinde Los Galardos spricht von einem Feuer nie dagewesenen Ausmaßes. Bilder zeigen, wie sich die Flammen über weite Teile der waldreichen Provinz Almeria ausbreiten. Auch in Frankreich und Portugal gibt es aktuell Waldbrände. Die Ständige Impfkommission schränkt ihre Corona-Impfempfehlung für ältere Menschen ein. Wer gesund ist, sollte sich erst ab 75 Jahren im Spätsommer oder Frühherbst impfen lassen. Bisher lag die Grenze bei 60 Jahren. Die Begründung, die Fallzahlen sind seit dem Ende der Pandemie kontinuierlich zurückgegangen. Für gesunde Säuglinge, Kinder und Jugendliche gilt schon länger keine Impfempfehlung mehr.
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3: Mit Lisa Grieshammer. Perfektes Sommerwetter und kein Tröpfchen Wasser. So sind die Aussichten fürs Wochenende in Oberfranken. Aber wo kein Regen, steigt auch wieder die Waldbrandgefahr. Die Regierung von Oberfranken hat daher wieder Luftbeobachtungsflüge angeordnet. Die Flieger sind am Nachmittag unterwegs, wenn es am wärmsten ist und die Menschen draußen sind. Aus der Luft sollen mögliche Brände schnell erkannt und an die Einsatzkräfte am Boden weitergegeben werden. Im Hofer Land und im Landkreis Wunsiedel läuft die Wiesenfestsaison schon. Das Hofer Volksfest ist dagegen eines der letzten Feste im Sommer in der Region, dafür aber das größte. Die Stadt begleitet den Countdown mit regelmäßigen Updates. Zunächst mit einer schlechten Nachricht: Das angekündigte neue Geisterhotel kommt doch nicht auf den Festplatz. Es ist noch nicht fertiggestellt. Stattdessen kommt das 7-Sterne-Hotel Edelweiß mit einem Parcours, einem Disco-Stadel und einem Skikeller. Beim Festumzug, der den Start des Hofer Volksfests markiert, sind heuer gut 4000 Teilnehmer angemeldet. Erstmals mit dem neuen Oberbürgermeister Stefan Schmalfuß an der Spitze. 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
4: Mit Hochklaus gibt der Sommer rechtzeitig zum Wochenende wieder Gas in Hochfranken. Viel Sonne gibt's, leicht aufwischender Nordostwind und schon mal um 25 Grad. In der kommenden sternklaren Nacht kühlt's auf 12 Grad ab. Und dann haben wir es auch am Wochenende von früh bis spät mit viel Sonne zu tun. Schauer oder Gewitter gibt's überhaupt nicht. Es wird auch noch ein bisschen sommerlicher mit immerhin 26 bis 28 Grad. Aus der Radio Euroherz Wetterredaktion Christian Kühn.
5: Eine Meldung habe ich für euch. A93 Richtung Weiden, Ausfahrt Schönwald, da Gegenstände auf der Fahrbahn. Ansonsten noch kein Blitzer. Falls ihr was seht, sagt gerne Bescheid. Per WhatsApp am besten 09281 880 880.
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5: Maximal gut gelaunt geht's durch diesen Freitag und wir starten rein mit Bruno Mars. 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

0: Einen wunderschönen Freitag. Wir nähern uns gefährlich den Sommerferien. Und vielleicht plant ihr ja einen Urlaub mit euren Kindern. Vielleicht fahrt ihr mit dem Auto weg. Vielleicht geht's auch mit dem Flugzeug. Dann hoffe ich, dass euch das nicht passiert, wie den Menschen, die von Barbados nach London fliegen wollten. 336 Passagiere blieben am Boden. Ihr Flug wurde gestrichen, weil die Crew noch betrunken im Hotel war. Ja, herzlichen Glückwunsch. Die haben sich anscheinend im Hotel auf Barbados so zugeschüttet, dass eine Flugbegleiterin zum Beispiel am Vorabend noch in der Hotelbar, ja, sag ich mal, sich ein bisschen komisch verhalten hat. Ein Steward musste in sein Zimmer getragen werden. Man stelle sich nur vor, die wären tatsächlich losgeflogen. Dann hätte es wahrscheinlich so geklungen.
1: Von Barbados nach London. Oh, hat jemand eine E-Mail? Hat jemand eine E-Mail?

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20: Mit Lisa Grieshammer. Ob Naila, Kirchenlamitz oder Münchberg, die Wiesnfeste in der Region sind in vollem Gange. Das Größte an diesem Wochenende ist das Heimat- und Wiesnfest in Selb auf dem Goldberg. Das hat mittlerweile eine jahrhundertealte Tradition. Oberbürgermeister Uli Pötsch hat dafür gemeinsam mit anderen Wiesnfesten in Nürnberg die Aufnahmeurkunde als immaterielles Kulturerbe entgegengenommen. Heimatforscher Adrian Rossner zum historischen Hintergrund.
21: Weil es da im Ursprung einmal darum gegangen ist, dass der Diakon in Selb einen Obstlehrgarten angelegt hat. Und dass sich dann quasi aus der feierlichen Einweihung dieses Obstlehrgartens eine Feierstunde entwickelt hat, die man dann eben im nächsten Jahr 1807 wiederholte. Und das hat sich dann Stück für Stück eben auf den Goldberg verlagert.
20: Nach dem Auftakt heute steht morgen der Heimatabend im Festzelt an. Am Sonntag und Montag ziehen die Schulkinder und Vereine im Festzug durch die Innenstadt. Zum Abschluss am Montagabend steigen wieder bunte Luftballons in den Himmel.

0: Radio Euroherz ist als offizielles Wiesnfest-Radio dabei. Die Feuerwehren in der Region gehen mittlerweile kreative Wege, um neue Mitglieder zu gewinnen, zum Beispiel mit unverbindlichen Kennenlerntreffs, so auch am Abend bei der Feuerwehr in Schauenstein. Das Motto: Helden gesucht.
1: Und das gilt nicht nur für Schauenstein, das gilt auch für die gesamte Region. Wer Lust hat, hier aktiv bei der Feuerwehr mitzuwirken, geht auf eure Bürgermeister in die Rathäuser zu, geht auf die Feuerwehren und die Kommandanten zu. Es ist eine wichtige ehrenamtliche Aufgabe, die wichtig ist, den Brandschutz und die Sicherheit in Schauenstein und der Region aufrechtzuerhalten.
0: Sagt uns der Schauensteiner Bürgermeister Florian Schaller. Vorkenntnisse braucht ihr demnach nicht, nur Lust mitzumachen. Start ist um 18 Uhr bei der Feuerwehr in Schauenstein in der Schaumbergstraße. Über 800 Ferienpässe sind schon gebucht, etwa 200 sind jetzt noch übrig. Das ist der Zwischenstand bei den Ferienpässen der kommunalen Jugendarbeit der Stadt Hof. Mit diesen Pässen können Kinder und Jugendliche aus Hof in den Sommerferien zum Beispiel günstiger ins Kino oder 5-mal kostenlos ins Freibad. Bis kommenden Mittwoch ist noch Zeit, die restlichen Pässe zu buchen. Danach könnt ihr sie im Jugendzentrum Q abholen. Die Buchung an sich geht bequem online von zu Hause aus. Einen Link dazu findet ihr bei uns im Web.
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0: Die Krankenkassenkosten müssen runter, deswegen stimmt der Bundesrat heute über eine Gesundheitsreform ab. Heißt unter anderem, für Medikamente in der Apotheke muss mehr dazu bezahlt werden. Die Mitversicherung des Partners wird eingeschränkt. Das Recht auf Reparatur nimmt heute im Bundesrat die nächste Hürde. Geräte wie Smartphones oder Waschmaschinen müssen künftig so gebaut sein, dass sie sich reparieren lassen. Ein Akku darf also nicht mehr fest verklebt oder verschweißt sein. 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
3: Hoch Klaus holt endgültig den sonnigen Sommer zurück nach Hochfranken. Wolken gibt es kaum den Tag hindurch, ein bisschen Nordostwind und rund 25 Grad dazu. In der kommenden sternklaren Nacht kühlt es dann auf 12 Grad ab. Zum Wochenende heißt es auch Sonne satt, kaum Wolken und schon gar kein Schauer- oder Gewitterrisiko. Im Grunde bestes Bade- und Grillwetter bei 26 bis 28 Grad. Aus der Radio Euroherz Wetterredaktion Christian König.
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5: Wenn ihr was habt für mich, was man hier durchsagen sollte, müsste, könnte, dann her damit. 09281 880 880. Ihr habt freie Fahrt im ganzen Sendegebiet.
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5: Robin Schulz, Rita Ora und Thiago PCK jetzt und I'll be there. Ich wünsche einen wunderschönen Freitag, kommt gut rein ins Wochenende. Wir bewegen uns ja schnurstracks darauf zu.

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13: Ich bin Stefan Schütz. Bei einem großen Waldbrand im Süden Spaniens sind mindestens 12 Menschen ums Leben gekommen. Das teilte der Notdienst der Region Andalusien mit. Die Zahl der Opfer könne sich allerdings noch erhöhen, heißt es. Ein Bericht von Tine Klimach.
14: Der Brand in der Provinz Almeria gilt als der bislang schwerste in Andalusien. Auf Fernsehbildern ist zu erahnen, wie gewaltig das Feuer sein muss. Über der waldreichen Gegend zeichnen sich die Flammen in einem breiten Streifen ab. Einige der Opfer wurden vom Feuer überrascht. Sie seien in ihren Autos von den Flammen eingeschlossen worden und verbrannt, hieß es von den Behörden.
13: Im Bundestag und Bundesrat geht es heute um ein Sparpaket, mit dem die Krankenkassen entlastet werden sollen. Unter anderem vorgesehen ist eine höhere Zuzahlung bei

0: verschriebenen Medikamenten. Statt wie bisher maximal 10 sollen es künftig 15 Euro sein, die in der Apotheke fällig sind. Gestrichen werden homöopathische Leistungen auf Kassenkosten, Zuschüsse für Zahnersatz werden gekürzt und die kostenlose Mitversicherung von Eheleuten soll beschränkt werden. Künftig gelten strengere Regeln für Vermieter von E-Scootern. Unfallgeschädigte sollen einfacher Schadenersatz bekommen. Das Gesetz sieht vor, dass Betreiber der E-Rollerflotten für die Unfallkosten aufkommen müssen, wenn der eigentliche Verursacher nicht belangt werden kann. Und bei Unfällen mit parkenden E-Scootern sollen Geschädigte nicht mehr nachweisen müssen, dass ein Fahrer das Gerät fehlerhaft abgestellt hat. Ein Mann mit einer Pistole am Gürtel hat in einem Regionalzug nach Amberg einen großen Polizeieinsatz ausgelöst. Ein Zugbegleiter hatte die Waffe bemerkt und die Polizei gerufen. Die Beamten haben bei dem 41-Jährigen eine Softair-Pistole und ein gefülltes Magazin gefunden. Der Mann stand laut Polizei unter Drogen und war so berauscht, dass er sein Handeln nicht erklären konnte. Gegen ihn wird nun wegen Verstößen gegen das Waffengesetz ermittelt. Beim berühmtesten Tennisturnier der Welt in Wimbledon spielt Alexander Zverev am Nachmittag um den Einzug ins Finale. Sein Gegner ist der Brite Arthur Ferry, der den Großteil des Publikums auf seiner Seite haben dürfte. In der anderen Partie treffen Novak Djokovic und Jannik Sinner aufeinander. Und bei der Fußball-Weltmeisterschaft kicken Spanien und Belgien ab 21 Uhr gegeneinander um den Einzug ins Halbfinale.
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2: Mit Lisa Grieshammer. Am Abend war Oberbürgermeister Uli Pötsch noch in Nürnberg zur offiziellen Auszeichnung der Wiesnfeste als immaterielles Kulturerbe. Heute wird diese Tradition in Sepp direkt zelebriert. Mit dem Wiesnfest in Sepp beginnt eines der größten Wiesnfeste der Region auf dem Goldberg. Der Ursprung geht auf eine Feierstunde in einem Obstlehrgarten Anfang des 19. Jahrhunderts zurück, heißt es von Heimatforscher Adrian Rossner. Das hat sich schließlich auf den Goldberg verlagert. Denn die Wiesenfeste in der Region sind eigentlich Feste für die Kinder und Schulen, so Rossner. Die Umzüge der Schulkinder und Vereine finden am Sonntag und Montag statt. Radio Euroherz ist offizielles Wiesenfestradio. Es ist nicht nur ein Ehrenamt, sondern schützt aktiv die Menschen in der Region. Man denke da an den Großbrand Ende Mai in Schauenstein, die Arbeit bei der Feuerwehr. Schauenstein lädt auf der Suche nach Neumitgliedern heute zu einem Kennenlernen bei der Feuerwehr ein. Vorkenntnisse braucht ihr nicht, nur Bereitschaft. Helden gesucht, 18 Uhr geht's los im Feuerwehrhaus in der Schaumbergstraße. 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
3: Mit Hochklaus gibt der Sommer rechtzeitig zum Wochenende wieder Gas in Hochfranken. Viel Sonne gibt's, leicht aufwischender Nordostwind und schon mal um 25 Grad. In der kommenden sternklaren Nacht kühlt es auf 12 Grad ab. Und dann haben wir es auch am Wochenende von früh bis spät mit viel Sonne zu tun. Schauer oder Gewitter gibt's überhaupt nicht. Es wird auch noch ein bisschen sommerlicher mit immerhin 26 bis 28 Grad. Aus der Radio Euroherz Wetterredaktion Christian König.
4: Servus auf die Straßen geblickt. Wir schauen auf die A93 Richtung Hof zwischen Reau Nord und Hof Süd. Da Gegenstände auf der Fahrbahn. Und dann haben wir endlich den ersten Blitzer des Tages. Startstraße 2180 Bernstein-Rößlau am Rauschensteig. Da wird geblitzt. Danke an Martina fürs Melden. Und wenn noch was ist, schickt mir gerne eine WhatsApp-Nachricht 092 81 880 880.
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4: Kurz nach 11 ist es. Ich wünsche einen wunderschönen Freitag. Macht euch einen schönen Tag.

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2: So, einen schönen Freitag. Ein Highlight der Woche möchte ich euch nicht vorenthalten. Es geht um das ZDF Morgenmagazin. Ihr müsst euch vorstellen, es ist kurz vor sechs. Da sitzen drei Moderatoren. In dem Fall waren es zwei Frauen und der Wetterexperte. Und sie versuchen sich ein bisschen zwanglos zu unterhalten. Und mit zwanglos meine ich völlig aneinander vorbei, als hätten sie sich noch nie in ihrem Leben getroffen, außer im Fernsehstudio. Wir hören noch mal rein.
3: Können muss man vielleicht in Anführungszeichen setzen, aber er macht es auf jeden Fall, was ja schön ist.
4: Ja, habt ihr auch geheime Talente?
5: Von denen du nichts wusstest? Du bist ja jetzt erst seit Montag hier.
4: Ich hab mir alles erzählt.
5: Wir kennen uns noch gar nicht
4: was
5: so richtig
4: kannst du
5: gut.
4: So?
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4: was
5: richtig?
4: Was kannst du so? 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
2: So klingt übrigens eine Besprechung kurz vor Sendungsbeginn bei uns bei der Morgen.

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10: Mit Lisa Grieshammer. Vor 2 Jahren ist der Kabarettist Richard Rogler gestorben. Der Gebürtige selber stand mehrfach auch auf der Bühne des Rosenthal-Theaters. Seine Heimatstadt will ihm deshalb eine besondere Ehre erweisen. Auf Initiative der aktiven Bürger benennt die Stadt selbst den Platz vor dem Theater nach dem Künstler. Oberbürgermeister Uli Pötsch über seine Bedeutung.
11: Das Renommee nach außen, das er immer wieder präsentiert hat, war nie zu unterschätzen. Und zum Zweiten ist es auch so, immer wenn der Richard Rogler in Selb war und hier Auftritte gemacht hat, dann hat er das immer ohne Gage gemacht und hat teilweise das, was er bekommen hätte, auch gespendet an Vereine, Institutionen.
10: So zum Beispiel an den Förderverein des Waldbads Langer Teich, so Pötsch weiter. Zur Platzbenennung kommt eine Tafel für Richard Rogler. Pünktlich zum Selberwiesenfest erfolgt am Nachmittag die offizielle Widmung. Die Wiesenfeste in der Euroherz-Region sind seit dem Abend ganz offiziell immaterielles Kulturerbe. Von Heimatminister Albert Füracker gab es die Urkunde in Nürnberg. In diese Riege reiht sich auch das Neila-Wiesenfest ein. Das 150. Fest haben die Stadt Neila und die Landjugend Max Grün organisiert. Ab 18 Uhr gibt es bei der Landjugend und im Vergnügungspark Schramm für die ersten 150 Besucher Ausgewähltes für 150 Cent. Eine Stunde später eröffnet Bürgermeister Paul Bernhard Wagner das Wiesenfest mit dem Bieranstich. Morgen steht der Familiennachmittag an und am Sonntag und Montag die Festzüge. Außerdem arbeitet das Museum Neila zum 150-jährigen Jubiläum gerade an einer Wiesenfestausstellung. Es lädt alle Menschen in Neila und den Ortsteilen ein, mit Erinnerungsstücken und Geschichten daran mitzuwirken. Das gesamte Programm zum 150. Neila Wiesenfest findet ihr auf unserer Website. Unser Sendegebiet in Sachsen genießt bereits die Sommerferien. Die möchte heute das Helios-Vogtland-Klinikum in Plauen nutzen, um gezielt Menschen anzusprechen, die über eine berufliche Veränderung nachdenken. Unter dem Motto Pflege, Neudenken, Perspektiven entdecken, läuft von 12 bis 16 Uhr ein Karrierecafé in der Cafeteria. Dort können sich Pflegekräfte und Krankenpflegehelfer über neue Perspektiven informieren, genauso wie Heimkehrer, die gerne wieder vor Ort arbeiten möchten. Mitarbeiter und Verantwortliche aus dem Pflegebereich beantworten Fragen.
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10: Bei einem großen Waldbrand im Süden Spaniens sind mindestens 12 Menschen ums Leben gekommen. Das teilt der Notdienst der Region Andalusien mit. Die Zahl der Opfer könne sich allerdings noch erhöhen, heißt es. Im Bundestag und Bundesrat

0: geht's heute um ein Sparpaket, mit dem die Krankenkassen entlastet werden sollen. Unter anderem vorgesehen ist eine höhere Zuzahlung bei verschriebenen Medikamenten. Gestrichen werden homöopathische Leistungen auf Kassenkosten, Zuschüsse für Zahnersatz werden gekürzt und die kostenlose Mitversicherung von Eheleuten soll beschränkt werden. 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
1: Hoch Klaus holt endgültig den sonnigen Sommer zurück nach Hochfranken. Wolken gibt es kaum den Tag hindurch, ein bisschen Nordostwind und rund 25 Grad dazu. In der kommenden sternklaren Nacht kühlt es dann auf 12 Grad ab. Zum Wochenende heißt es auch Sonne satt, kaum Wolken und schon gar kein Schauer- oder Gewitterrisiko. Im Grunde bestes Bade- und Grillwetter bei 26 bis 28 Grad. Aus der Radio Euroherz Wetterredaktion Christian König.
2: Bitte vorsichtig sein auf der A9 Richtung Berlin. Ausfahrt Markt Schorgas, da ein defektes Fahrzeug und Personen auf der Fahrbahn. Geblitzt wird auf der Startstraße 2180 Bernstein-Röslau am Rauschensteig. Und wenn ihr noch was habt, weil mehr Meldungen habe ich gerade nicht vorrätig, dann schickt mir eine WhatsApp-Nachricht 09281 880 880.
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2: Für euch jetzt in der Playlist Fleetwood Mac und ganz viele weitere Superhits zu diesem Freitag.

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0: Das war Alexandra Stan, Mr. Sexo Beat. Schönen Freitag, schönen Weg ins Wochenende.
1: Der Tobi ist hier aus dem Euroherz Morgen.
2: Es ist Freitag.
1: Habt ein schönes Wochenende und genießt eure freie Zeit, vielleicht auch auf dem Wiesnfest. Wer begegnet euch da? Die Feuerwehr, die auch die Wiesnfestumzüge oft absichert und mit dabei ist und Ehrenamtliche stellt. Die Feuerwehren spielen eine Riesenrolle bei uns in der Region, aber auch sie brauchen Nachwuchs, weil sonst kommt nämlich, wenn es mal brennt oder es einen Unfall gibt, keiner mehr. Und genau deshalb gibt's heute in Schauenstein ein Kennenlernen. Wenn ihr euch für die Feuerwehr interessiert und Bock drauf habt, dann kommt doch heute Abend ins Feuerwehrgerätehaus. Der Bürgermeister Florian Schall.
3: Es ist ein unverbindlicher Kennenlernabend im Feuerwehrgerätehaus geplant. Vorkenntnisse sind hierzu nicht erforderlich. Wichtig ist, dass die Bereitschaft vorhanden ist, anderen zu helfen. Ob jung oder alt, ob Frau oder Mann, alle Interessierten aus dem Stadtgebiet sind herzlich willkommen, die Feuerwehr kennenzulernen und sich hier einzubringen. Und das gilt nicht nur für Schauenstein, das gilt auch für die gesamte Region.
1: Ihr habt ein Date heute um 18 Uhr mit der Feuerwehr in Schauenstein und vielleicht wollt ihr ja auch eure Feuerwehr in der Heimat unterstützen, dann sprecht doch mal mit dem Kommandanten. Und damit ein ruhiges, friedliches Wiesnfest-Wochenende in der Region und bis Montag.
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23: Ich bin Stefan Schütz. Heftiger Zwischenfall in einer Ryanair-Maschine von Thessaloniki nach Memmingen. Nach Angabe von Passagieren zerbrach während des Flugs eine Fensterscheibe mit einem Knall. Zeugen berichten, der Sog habe den Mann neben dem Fenster bis zur Schulter nach draußen gezogen. Passagiere hätten ihn zurückziehen können. Der Pilot brach den Flug ab und landete wieder in Thessaloniki. Eine Stellungnahme von Ryanair gibt es noch nicht. Die Bundesregierung will den Anstieg der Kosten bei den Krankenkassen stoppen und hat ein Sparpaket durch den Bundestag gebracht. Das Gesetz sieht zum Beispiel höhere Zuzahlungen für Medikamente in Apotheken vor. Zuschüsse für Zahnersatz werden gekürzt und die kostenlose Mitversicherung von Eheleuten soll beschränkt werden. Die Opposition sagt, das sei sozial unausgewogen und warnte

0: Folgen für die medizinische Versorgung. Mindestens 1 Million Frauen und Mädchen weltweit haben keinen Zugang mehr zu wichtigen Hilfsangeboten. Grund sind massive Kürzungen bei internationalen Hilfsgeldern. Das geht aus einem UN-Bericht hervor. Die Entwicklungshilfe ist laut OECD 2025 um 23% gesunken, der stärkste Rückgang, der je gemessen wurde. Hauptgrund ist der weitgehende Rückzug der USA, aber auch Deutschland hat deutlich gekürzt. Es dauert teils Jahrzehnte, bis in Deutschland Autobahnen oder Bahnstrecken gebaut bzw. saniert werden. Grund sind strenge Vorschriften und langsame Prüfverfahren. Ein jetzt vom Bundesrat beschlossenes Gesetz soll Abhilfe schaffen. Geändert wurden Verfahrens-, Planungs- und Umweltvorschriften. Bei Eingriffen in die Natur sollen Neupflanzungen und Ersatzzahlungen möglich sein und die Antragstellung sowie Bürgerbeteiligungen sollen digital laufen. Der Traum vom Eigenheim wird für viele immer unerschwinglicher, denn Bauen wird immer teurer. Die Preise für den Neubau konventioneller Wohngebäude stiegen im Mai gemessen am Vorjahresmonat um 5%, Diana Kramer berichtet.
1: Maurer, Zimmerer, Heizungsbauer. Wer ein Haus baut, muss bei allen Gewerken deutlich höhere Kosten einkalkulieren. Besonders hoch war der Anstieg im Mai bei Dachdecker- und Holzbauarbeiten. Hier gingen die Preise um mehr als 7% nach oben. Die Gründe sind weiter hohe Energiepreise und teurere Baumaterialien, die die Baufirmen an die Kunden weiterreichen.
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3: Mit Lisa Grieshammer. Selbst setzt einem Künstler der Stadt Horta ein Denkmal. Und zwar mit der Benennung des Platzes vor dem Rosenthal-Theater, wo er öfter gespielt hat. Der heißt künftig Richard-Rogler-Platz. Der verstorbene Kabarettist war gebürtiger Selber und immer eng verbunden mit der Stadt. Wenn er in Selb auf der Bühne stand, hat er seine Gage meist komplett an Selber Vereine gespendet, erzählt Oberbürgermeister Uli Pötsch. So hat zum Beispiel der Förderverein Waldbad Langer Teich profitiert. Die Widmung steht am Nachmittag an. Dazu bekommt Richard Rogler auch eine Tafel am Platz. Ein neues Wiesenfest-Wochenende steht vor uns. Neben Selb, Münchberg und Kirchenlamitz geht es am Abend auch los in Naila. Das Naila Wiesenfest steht heuer ganz im Zeichen des 150-jährigen Jubiläums. Dazu bereitet das Museum Naila auch eine Ausstellung vor. Sie soll auch die Feste der Ortsteile widerspiegeln. Alle aus Naila und Umgebung sind eingeladen, sich mit Erinnerungsstücken aus den vergangenen 150 Jahren daran zu beteiligen. Start des Naila Wiesenfests ist um 18 Uhr. Eine Stunde später sticht Bürgermeister Paul Bernhard Wagner das erste Fass Bier an. 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
4: Mit Hochklaus gibt der Sommer rechtzeitig zum Wochenende wieder Gas in Hochfranken. Viel Sonne gibt's, leicht aufwischender Nordostwind und schon mal um 25 Grad. In der kommenden sternklaren Nacht kühlt's auf 12 Grad ab und dann haben wir es auch am Wochenende von früh bis spät mit viel Sonne zu tun. Schauer oder Gewitter gibt's überhaupt nicht. Es wird auch noch ein bisschen sommerlicher mit immerhin 26 bis 28 Grad. Aus der Radio Euroherz Wetterredaktion Christian König.
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6: Lasst uns auf die Straßen schauen. Erstmal die A9 Richtung Berlin. Zwischen Gefrees und Münchberg Süd, da ein defektes Fahrzeug auf der Standspur. Und das haben wir auch nochmal bei der Ausfahrt Markt Schorgast A9 Richtung Berlin. Da steht's aber auf dem Verzögerungsstreifen des Auto. Also hier bitte vorsichtig bei der Ausfahrt sein. Dann schauen wir auf die Blitzerstartstraße 2180 Bernstein-Röslau. Am Rauschensteig wird geblitzt. Und wenn ihr noch was habt, dann schickt mal gerne eine WhatsApp-Nachricht 09281 880 880. Kurz nach 12 ist es und meine Damen und Herren, ihr habt es gerade im Wetter gehört, es ist sehr heiß bei uns, bis zu 30 Grad könnten es werden am Wochenende. Keine Regenwolke, kein Gewitter in Sicht. Das heißt, wir müssen genug und ausreichend trinken und wie gut, dass uns die FIFA den Hydration Break geschenkt hat. Die Trinkpause und jetzt machen wir eine. Und die machen wir im Radio, weil normalerweise passiert da ja nichts in der Fernsehübertragung. Natürlich musikalisch, dieser Song wurde mit KI erstellt.

0: Kiss. Einen schönen Freitag euch. Die Luisenburg-Festspiele in Wunsiedel sind ja echt jedes Jahr im Sommer ein Highlight hier bei uns in der Region. Die Saison geht noch bis Anfang September. Heute Abend steht die nächste Premiere auf der großen Felsenbühne an. Achtsam Morden ist die letzte Eigenproduktion auf der Luisenburg in dieser Spielzeit. Mehr zum Stück hat jetzt Euroherz-Reporterin Julia Krause für uns.
1: Aus dem Kriminalroman Achtsam Morden von Carsten Dusse hat der Streaming-Anbieter Netflix schon eine sehr erfolgreiche Serie gemacht. Die Inszenierung auf der Luisenburg wird aber nochmal etwas komplett anderes, sagt Regisseur Georg Schmiedleitner.
2: Es sind erstens einmal nur drei Schauspielende, ja, und die machen alle Rollen. Und daher kann man sich denken, entsteht natürlich Stress für die Figuren, aber auch für die Schauspieler, weil sie in alle Rollen, die es im Stück gibt, schlüpfen müssen, und zwar in Sekundenschnelle.
1: Etwas entspannter läuft es für Schauspieler Julian Niedermeyer. Er verkörpert nämlich nur eine Rolle, Anwalt Björn Diemel.
3: Jemand, der denkt, dass vor allem Geld das Leben schön macht. Und wir starten aber genau in dem Moment, wo er merkt, dass es das nicht ist. Und versucht das dann auch zu ändern, beziehungsweise wird von seiner Frau Katharina mehr oder weniger dazu gedrängt, das zu ändern, weil sonst die Ehe scheitert. Weswegen er dann eben auch ein Achtsamkeitstraining macht und dort dann gewisse Lösungsansätze entdeckt und die falsch umsetzt, würde ich mal behaupten, oder zumindest frei interpretiert.
1: Die übrigen über 20 Rollen werden von Marc Weigel und Mira Huber gespielt.
4: Ich bin die Ehefrau, ich bin die Tochter, ich bin die Polizistin, die versucht, ihn zu überführen. Die linke Hand vom Drogenboss. Also so viele Rollen in einem Stück hatte ich jetzt tatsächlich noch nicht. Aber im Prinzip ist es ja Schauspielgold, also das wünscht man sich ja. Es macht ja total Spaß, von einer Rolle in die andere zu schlüpfen.
1: Dafür arbeiten die Darsteller zum Beispiel mit verschiedenen Stimmen und Akzenten, sagt Marc Weigel.
5: Ich spiele zum Beispiel Boris, das ist der örtliche Chef der Russenmafia. Und er sagt dann so Sachen wie, sag Dragan, er kann aus seinem Versteck herauskommen und wir backen bei nächster Gelegenheit ein paar Blini. Und dann ist er Malte, der ist ein Killer aus Sachsen, der zum Beispiel sagt, die Informationen hat er von der Polizei. Döni hat dort einen Vertrauensmann, der euer Telefon abhört.
1: Achtsam Morden kommt jetzt schon so gut an, dass die geplanten Vorstellungen bereits ausverkauft sind. Deshalb haben die Luisenburg-Festspiele zwei Zusatzvorstellungen organisiert, am 2. und am 16. August.
0: Über die Schulter gespuckt. Viel Erfolg mit Achtsam Morden auf der Luisenburg. Wird aber ein Brett, bin ich mir ziemlich sicher.

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7: Mit Lisa Grieshammer. Vor 2 Jahren ist der Kabarettist Richard Rogler gestorben. Der Gebürtige selber stand mehrfach auch auf der Bühne des Rosenthal-Theaters. Seine Heimatstadt will ihm deshalb eine besondere Ehre erweisen. Auf Initiative der aktiven Bürger benennt die Stadt Selb den Platz vor dem Theater nach dem Künstler. Oberbürgermeister Uli Pötsch über seine Bedeutung.
8: Das Renommee nach außen, das er immer wieder präsentiert hat, war nie zu unterschätzen. Und zum Zweiten ist es auch so, immer wenn der Richard Rogler in Selb war und hier Auftritte gemacht hat, dann hat er das immer ohne Gage gemacht und hat teilweise das, was er bekommen hätte, auch gespendet an Vereine, Institutionen.
7: So zum Beispiel an den Förderverein des Waldbads Langer Teich, so Pötsch weiter. Zur Platzbenennung kommt eine Tafel für Richard Rogler. Pünktlich zum Selberwiesenfest erfolgt am Nachmittag die offizielle Widmung. Der Countdown fürs Hofer Volksfest läuft. Jede Woche veröffentlicht die Stadt Hof neue Infos dazu. Zum Auftakt in 2 Wochen am 24. Juli zieht der große Festumzug durch die Stadt. Er beginnt um 17 Uhr am Hofer Rathaus. Gut 4.000 Teilnehmer machen sich dann auf den Weg zum Volksfestplatz. Den Festzug führt in diesem Jahr erstmals der neue Oberbürgermeister Stefan Schmalfuß an, der anschließend im Festzelt ebenfalls seine Premiere am Bieranstich hat. Die genaue Zugstrecke und Infos zur Aufstellung findet ihr bei uns im Web. Eine kurzfristige Änderung gibt es bei den Fahrgeschäften. Vergangene Woche noch hatte die Stadt Hof das neue Geisterhotel angekündigt. Da der Betreiber aber nicht mehr rechtzeitig zum Volksfest fertig wird, hat die Stadt für Ersatz gesorgt. Das 7-Sterne-Hotel Edelweiß ist ein Parcours mit mehreren Hindernissen, einem Disco-Stadel und einem Skikeller. Über 800 Ferienpässe sind schon gebucht, etwa 200 sind jetzt noch übrig. Das ist der Zwischenstand bei den Ferienpässen der kommunalen Jugendarbeit der Stadt Hof. Mit diesen Pässen können Kinder und Jugendliche aus Hof in den Sommerferien zum Beispiel günstiger ins Kino oder 5-mal kostenlos ins Freibad. Bis kommenden Mittwoch ist noch Zeit, die restlichen Pässe zu buchen. Danach könnt ihr sie im Jugendzentrum Q abholen. Die Buchung an sich geht bequem online von zu Hause aus. Einen Link dazu findet ihr bei uns im Web.
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7: Die Bundesregierung will den Anstieg der Kosten bei den Krankenkassen stoppen und hat ein Sparpaket durch den Bundestag gebracht. Das Gesetz sieht zum Beispiel höhere Zuzahlungen für Medikamente in Apotheken vor. Zuschüsse für Zahnersatz werden gekürzt und die kostenlose Mitversicherung von Eheleuten soll beschränkt werden. Die Opposition sagt, das sei sozial unausgewogen und warnt vor Folgen für die medizinische Versorgung. Heftiger Zwischenfall in einer Ryanair-Maschine von Thessaloniki nach Memmingen. Nach Angaben von Passagieren ist während des Flugs eine Fensterscheibe mit einem Knall zerbrochen. Zeugen berichten, der Sog habe den Mann neben dem Fenster bis zur Schulter nach draußen gezogen. Der Pilot hat den Flug abgebrochen und ist wieder in Thessaloniki gelandet. 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

0: Spruch, Klaus holt endgültig den sonnigen Sommer zurück nach Hochfranken. Wolken gibt es kaum den Tag hindurch, ein bisschen Nordostwind und rund 25 Grad dazu. In der kommenden sternklaren Nacht kühlt es dann auf 12 Grad ab. Zum Wochenende heißt es auch Sonne satt, kaum Wolken und schon gar kein Schauer- oder Gewitterrisiko. Im Grunde bestes Bade- und Grillwetter bei 26 bis 28 Grad. Aus der Radio eurer Herzwetterredaktion Christian König.
1: Wir schauen auf die Straßen, die A9 Richtung Berlin, zwischen Gefrees und Münchberg Süd, dann defektes Fahrzeug auf der Standspur. Dann bei der Ausfahrt Marktschorgast, auch die A9 Richtung Berlin, steht auch ein defektes Fahrzeug, kommt zu einer gefährlichen Situation. Passt bitte auf, wenn ihr abfahrt. Und dann noch auf der Startstraße 2180 Bernstein-Röslau am Rauschensteig ein Blitzer. Danke an Martina fürs Melden. Falls ihr noch was habt, 09281 880 880.
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1: Ray Dalton jetzt mit Blood Running. Ich wünsche einen wunderschönen Freitag. Kurz nach 12:30 ist es.

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19: Ich bin Stefan Schütz. Stundenlanges Scrollen in der Nacht, fehlender Schlaf, Social-Media-Plattformen machen offenbar süchtig. Das sind vorläufige Ergebnisse einer EU-Untersuchung. Demnach bestehen Risiken für Kinder und Jugendliche vor allem durch personalisierte Empfehlungen und Videos, die automatisch immer weiterlaufen. Die EU-Kommission strebt ein Verfahren gegen Meta an, den Mutterkonzern von Instagram und Facebook. Verbraucher und Verbraucherinnen bekommen ein Recht auf Reparatur. Der Bundesrat hat dem Gesetz jetzt zugestimmt. Der Bundestag hatte es bereits Ende Juni beschlossen. Hersteller von Waschmaschinen, Handys, Tablets oder E-Bikes müssen ihre Geräte künftig zu einem angemessenen Preis reparieren und sie so bauen, dass eine Reparatur überhaupt möglich ist. Der Bundestag hat die Gesundheitsreform der schwarz-roten Koalition beschlossen. Das Sparpaket soll neue Beitragserhöhungen bei den gesetzlichen Krankenkassen verhindern. Thomas Bock berichtet.
20: Das Paket sieht vor, dass Praxen, Kliniken, Apotheken und Pharmabranche weniger Geld ausgeben, aber auch die Versicherten müssen mit mehr Zuzahlungen und weniger Leistungen rechnen. Insgesamt sollen so schon im kommenden Jahr fast 19 Milliarden Euro gespart werden. Scharfe Kritik kommt von der Opposition. Sie warnt etwa vor überlasteten Ärzten und einem Krankenhaussterben.
19: Bei einem Ryanair-Flug von Tessa

0: Saloniki nach Memmingen ist ein Fenster geborsten. Ein Passagier wurde Medienberichten nach bis zu den Schultern nach draußen gesaugt. Mitreisende hielten den 61-jährigen Serben fest und zogen ihn demnach zurück ins Flugzeug. Der Pilot drehte schließlich über Nordmazedonien um. Die Maschine ist zurück nach Thessaloniki geflogen. Der Verletzte kam ins Krankenhaus. Bayern steht vor der zweiten Hitzewelle des Sommers und Umweltminister Glauber ruft zum Wassersparen auf. Der Grund: niedrige Grundwasserbestände und die anhaltende Trockenheit. Laut Glauber ist die Wasserversorgung in Bayern aktuell gesichert, es könne aber lokal zu Einschränkungen kommen. Wie stark gespart werden muss, sollen die Behörden vor Ort entscheiden. München hatte zuletzt bereits 10 von 150 Zierbrunnen abgeschaltet.
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2: Mit Lisa Grieshammer. Selbst setzt einem Künstler der Stadt Horta ein Denkmal. Und zwar mit der Benennung des Platzes vor dem Rosenthal-Theater, wo er öfter gespielt hat. Der heißt künftig Richard-Rogler-Platz. Der verstorbene Kabarettist war gebürtiger Selber und immer eng verbunden mit der Stadt. Wenn er in Selb auf der Bühne stand, hat er seine Gage meist komplett an Selber Vereine gespendet, erzählt Oberbürgermeister Uli Pötsch. So hat zum Beispiel der Förderverein Waldbad Langer Teich profitiert. Die Widmung steht am Nachmittag an. Dazu bekommt Richard Rogler auch eine Tafel am Platz. Im Hofer Land und im Landkreis Wunsiedel läuft die Wiesenfestsaison schon. Das Hofer Volksfest ist dagegen eines der letzten Feste im Sommer in der Region, dafür aber das größte. Die Stadt begleitet den Countdown mit regelmäßigen Updates. Zunächst mit einer schlechten Nachricht: das angekündigte neue Geisterhotel kommt doch nicht auf den Festplatz. Es ist noch nicht fertiggestellt. Stattdessen kommt das 7-Sterne-Hotel Edelweiß mit einem Parcours, einem Disco-Stadel und einem Skikeller. Beim Festumzug, der den Start des Hofer Volksfests markiert, sind heuer gut 4000 Teilnehmer angemeldet. Erstmals mit dem neuen Oberbürgermeister Stefan Schmalfuß an der Spitze. 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
3: Mit Hochklaus gibt der Sommer rechtzeitig zum Wochenende wieder Gas in Hochfranken. Viel Sonne gibt's, leicht aufwischender Nordostwind und schon mal um 25 Grad. In der kommenden sternklaren Nacht kühlt's auf 12 Grad ab. Und dann haben wir es auch am Wochenende von früh bis spät mit viel Sonne zu tun. Schauer oder Gewitter gibt's überhaupt nicht. Es wird auch noch ein bisschen sommerlicher mit immerhin 26 bis 28 Grad. Aus der Radio Euroherz Wetterredaktion Christian König.
4: Dann schauen wir nochmal auf die Straßen. Zweimal die A9, zweimal Richtung Berlin. Einmal zwischen Gefrees und Münchberg Süd ein defektes Fahrzeug. Und bei der Ausfahrt Marktschorgast steht auch ein defektes Fahrzeug. Bitte vorsichtig sein in diesem Bereich. Dann haben wir einen Blitzer auf der Startstraße 2180 zwischen Bernstein und Röslau am Rauschensteig. Und wenn noch was ist, sagt gerne Bescheid mit einer WhatsApp-Nachricht 09281 880 880.
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4: Kurz nach... Entschuldigung, oh Gott, wo kam denn der Ton her? Kurz nach 1 ist es. Einen wunderschönen Nachmittag wünsche ich euch. Hydration Break. Ich sage, man muss mehr trinken, man muss bei der Hitze mehr trinken, sonst wäre mehr Wasser hier. Machen wir aber hier weiter. Ich wollte auch ein bisschen Musik hören, gell?

0: Einen wunderschönen Freitag. Wir nähern uns gefährlich den Sommerferien. Und vielleicht plant ihr ja einen Urlaub mit euren Kindern. Vielleicht fahrt ihr mit dem Auto weg. Vielleicht geht's auch mit dem Flugzeug. Dann hoffe ich, dass euch das nicht passiert, wie den Menschen, die von Barbados nach London fliegen wollten. 336 Passagiere blieben am Boden. Ihr Flug wurde gestrichen, weil die Crew noch betrunken im Hotel war. Ja, herzlichen Glückwunsch. Die haben sich anscheinend im Hotel auf Barbados so zugeschüttet, dass eine Flugbegleiterin zum Beispiel am Vorabend noch in der Hotelbar sich ein bisschen komisch verhalten hat. Ein Steward musste in sein Zimmer getragen werden. Man stelle sich nur vor, die wären tatsächlich losgeflogen. Dann hätte es wahrscheinlich so geklungen.
1: Barbados nach London. Oh, hat jemand eine E-Mail? Hat jemand eine E-Mail?

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2: Mit Jan Gebelein. Vor 2 Jahren ist der Kabarettist Richard Rogler gestorben. Der Gebürtige selber stand mehrfach auch auf der Bühne des Rosenthal-Theaters. Seine Heimatstadt will ihm deshalb eine besondere Ehre erweisen. Auf Initiative der aktiven Bürger benennt die Stadt selbst den Platz vor dem Theater nach dem Künstler. Oberbürgermeister Uli Pötsch über seine Bedeutung.
3: Das Renommee nach außen, das er immer wieder präsentiert hat, war nie zu unterschätzen. Und zum Zweiten ist es auch so, immer wenn der Richard Rogler in Selb war und hier Auftritte gemacht hat, dann hat er das immer ohne Gage gemacht und hat teilweise das, was er bekommen hätte, auch gespendet an Vereine, Institutionen.
2: So zum Beispiel an den Förderverein des Waldbads Langer Teich. Zur Platzbenennung kommt eine Tafel für Richard Rogler. Pünktlich zum Selber Wiesenfest erfolgt am Nachmittag die offizielle Widmung. Die Feuerwehren in der Region gehen mittlerweile kreative Wege, um neue Mitglieder zu gewinnen. Zum Beispiel mit unverbindlichen Kennenlerntreffs. So auch am Abend bei der Feuerwehr in Schauenstein. Das Motto: Helden gesucht. Bürgermeister Florian Schaller.
4: Und das gilt nicht nur für Schauenstein, das gilt auch für die gesamte Region. Wer Lust hat, hier aktiv bei der Feuerwehr mitzuwirken, geht auf eure Bürgermeister in die Rathäuser zu, geht auf die Feuerwehren und die Kommandanten zu. Es ist eine wichtige ehrenamtliche Aufgabe, die wichtig ist, den Brandschutz und die Sicherheit in Schauenstein und der Region aufrecht zu erhalten.
2: Vorkenntnisse braucht ihr nicht, nur Lust mitzumachen. Start ist um 18 Uhr bei der Feuerwehr in Schauenstein in der Schaumbergstraße. Über das Semester hinweg schreiben die Studierenden an der Hochschule Hof so einige wissenschaftliche Arbeiten. Für Außenstehende wohl überwiegend nicht besonders spannend. Einfacher ist der Zugang bei den kreativen Studiengängen. Die Studierenden der Studiengänge Textildesign und Kommunikationsdesign präsentieren ihre Arbeiten heute wieder bei der alljährlichen Sommerausstellung am Campus Münchberg. Dabei könnt ihr auch mit den kreativen Köpfen hinter den Arbeiten ins Gespräch kommen. Es gibt Getränke und am Abend eine Party. Los geht's um 15 Uhr auf dem Campus Münchberg.
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2: Australien hat ein Social-Media-Verbot für Jugendliche beschlossen. In Deutschland ist es auch immer wieder Thema. Unterstützung bekommen Befürworter eines Verbots von der EU. Eine Untersuchung kommt zu dem Schluss, dass Instagram und Facebook zu große Suchtgefahren für Kinder und Jugendliche bergen. Der Bundestag hat die Gesundheitsreform der schwarz-roten Koalition beschlossen. Das umstrittene Sparpaket soll neue Beitragserhöhungen bei den gesetzlichen Krankenkassen verhindern. 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
5: Hoch Klaus holt endgültig den sonnigen Sommer zurück nach Hochfranken. Wolken gibt's kaum den Tag hindurch, ein bisschen Nordostwind und rund 25 Grad dazu. In der kommenden sternklaren Nacht kühlt's dann auf 12 Grad ab. Zum Wochenende heißt's auch Sonne satt, kaum Wolken und schon gar kein Schauer- oder Gewitterrisiko. Im Grunde bestes Bade- und Grillwetter bei 26 bis 28 Grad. Aus der Radio Euroherz Wetterredaktion Christian König.
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7: Zweimal die A9, zweimal Richtung Berlin, gerade aktualisiert worden. Bei der Ausfahrt Mark Joggers steht ein defektes Fahrzeug, genauso wie zwischen Gefrees und Münchberg Süd. Dann gucken wir auf den Blitzer des Tages, Startstraße 2180, Bernstein-Röslau am Rauschensteig. Und wenn noch was fehlt, dann sagt gerne Bescheid mit einer WhatsApp-Nachricht. 09281 880 880.
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7: Wetter passt, keine Regenwolke in Sicht, auch in den kommenden Tagen nicht. Und jetzt machen wir musikalisch auch noch, damit alles passt. Mit Dermot Kennedy,

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13: Wunsiedel. Nach einem Autounfall wurde ein abgetrennter Daumen im Kofferraum eines Wagens gefunden. Die Ermittler sprechen von Hinweisen, die auf einen sehr achtsamen Mord deuten. Die ausführliche Meldung finden Sie unter luisenburg-aktuell.de.
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15: Ich bin Dominik Schweiger. Höhere Zuzahlungen bei verschreibungspflichtigen Medikamenten, kein Geld mehr für Homöopathie und weniger Leistungen beim Zahnarzt. Der Bundestag hat das umstrittene Gesetz der schwarz-roten Koalition beschlossen, das die finanziell angeschlagenen Krankenkassen entlasten soll. Gesundheitsministerin Wagen verspricht sich dadurch Einsparungen in Milliardenhöhe, ohne dass die Beiträge immer weiter steigen. Nach dem Angriff auf zwei 13-Jährige in Schongau gibt es Hinweise auf lange geplante Anschlagspläne. Der 16-jährige mutmaßliche Täter hatte offenbar schon vorher Tötungsfantasien. Das zeigt ein 19-seitiges Manifest, das er möglicherweise verfasst hat und das dem Spiegel vorliegt. Darin verherrlicht der Autor rechtsextreme Attentäter und Schulamokläufer und beschreibt Gewaltfantasien gegen Frauen und Kinder. Die EU-Kommission wirft Meta vor, dass sich der Konzern nicht genug um Jugendschutz bei Instagram und Facebook kümmert. Als Beispiele werden personalisierte Empfehlungen und automatisch startende Videos genannt. Meta muss jetzt Stellung nehmen oder Änderungen vornehmen. Andernfalls drohen laut Kommission mehr als 12 Milliarden Euro Strafe. Das sind aktuell 6% des Jahresumsatzes. Bei einem großen Waldbrand im Süden Spaniens sind mindestens 12 Menschen ums Leben gekommen. Das hat der Notdienst der Region Andalusien mitgeteilt. Derzeit ist von 23 Vermissten die Rede. Ein Bericht von Tine Klimach.
16: Der Brand in der Provinz Almeria gilt als der bislang schwerste in Andalusien. Auf Fernsehbildern ist zu erahnen, wie gewaltig das Feuer sein muss. Über der waldreichen Gegend zeichnen sich die Flammen in einem breiten Streifen ab. Einige der Opfer wurden vom Feuer überrascht. Sie seien in ihren Autos von den Flammen eingeschlossen worden und verbrannt, hieß es von den Behörden.
15: Beim berühmtesten Tennisturnier der Welt in Wimbledon spielt Alexander Zverev heute um den Einzug ins Finale. Sein Gegner ist in Kürze der Brite Arthur Frey, der den Großteil des Publikums auf seiner Seite haben dürfte. In der anderen Partie treffen später Novak Djokovic und

0: Janik Sinner aufeinander. Und bei der Fußball-WM kicken Spanien und Belgien ab 21 Uhr gegeneinander um den Einzug ins Halbfinale.
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2: Mit Jan Gebelein. Selb setzt einem Künstler der Stadt heute ein Denkmal. Mit der Benennung des Platzes vor dem Rosenthal-Theater. Der heißt künftig Richard-Rogler-Platz. Der verstorbene Kabarettist war gebürtiger Selber und immer eng verbunden mit der Stadt. Wenn er in Selb auf der Bühne stand, hat er seine Gage meist komplett an Selber Vereine gespendet, erzählt Oberbürgermeister Uli Pötsch. So hat zum Beispiel der Förderverein Waldbad Langer Teich profitiert. Die Widmung steht in diesen Minuten an. Dazu bekommt Richard-Rogler auch eine Tafel am Platz. Es ist nicht nur ein Ehrenamt, sondern schützt aktiv die Menschen in der Region. Man denke da an den Großbrand Ende Mai in Schauenstein. Die Arbeit bei der Feuerwehr. Schauenstein lädt auf der Suche nach Neumitgliedern unter dem Motto Helden gesucht heute zu einem Kennenlernen bei der Feuerwehr ein. Vorkenntnisse braucht ihr nicht, nur Bereitschaft. Um 18 Uhr geht's los im Feuerwehrhaus in der Schaumbergstraße. 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
3: Mit Hochklaus gibt der Sommer rechtzeitig zum Wochenende wieder Gas in Hochfranken. Viel Sonne gibt's, leicht aufwischender Nordostwind und schon mal um 25 Grad. In der kommenden sternklaren Nacht kühlt's auf 12 Grad ab und dann haben wir es auch am Wochenende von früh bis spät mit viel Sonne zu tun. Schauer oder Gewitter gibt's überhaupt nicht. Es wird auch noch ein bisschen sommerlicher mit immerhin 26 bis 28 Grad. Aus der Radio Euroherz Wetterredaktion Christian Kühn.
4: Wir schauen auf die Straßen. Einen schönen Nachmittag euch. Die A9 zweimal Richtung Berlin, einmal Ausfahrt Markt Schorgast und dann zwischen Gefrees und Münchberg Süd. In beiden Fällen ein defektes Fahrzeug. Bitte vorsichtig sein. Geblitzt wird auf der Startstraße 2180 Bernstein-Röslau am Rauschensteig. Und wenn noch was sein sollte, schickt mir gerne eine WhatsApp-Nachricht 09281 880 880.
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4: Avicii, Allo Black, jetzt mit SOS. Ich wünsche einen wunderschönen Freitag. Servus, schön, dass ihr mit dabei seid. Can you hear me?

0: Einen schönen Freitag euch. Die Luisenburg-Festspiele in Wunsiedel sind ja echt jedes Jahr im Sommer ein Highlight hier bei uns in der Region. Die Saison geht noch bis Anfang September. Heute Abend steht die nächste Premiere auf der großen Felsenbühne an. Achtsam Morden ist die letzte Eigenproduktion auf der Luisenburg in dieser Spielzeit. Mehr zum Stück hat jetzt eure Herzreporterin Julia Krause für uns.
1: Aus dem Kriminalroman Achtsam Morden von Carsten Dusse hat der Streaming-Anbieter Netflix schon eine sehr erfolgreiche Serie gemacht. Die Inszenierung auf der Luisenburg wird aber nochmal etwas komplett anderes, sagt Regisseur Georg Schmiedleitner.
2: Es sind erstens einmal nur drei Schauspielende, ja, und die machen alle Rollen. Und daher kann man sich denken, entsteht natürlich Stress für die Figuren, aber auch für die Schauspieler, weil sie in alle Rollen, die es im Stück gibt, schlüpfen müssen, und zwar in Sekundenschnelle.
1: Etwas entspannter läuft es für Schauspieler Julian Niedermeyer. Er verkörpert nämlich nur eine Rolle, Anwalt Björn Diemel.
3: Jemand, der denkt, dass vor allem Geld das Leben schön macht. Und wir starten aber genau in dem Moment, wo er merkt, dass es das nicht ist. Und versucht das dann auch zu ändern, beziehungsweise wird von seiner Frau Katharina mehr oder weniger dazu gedrängt, das zu ändern, weil sonst die Ehe scheitert. Weswegen er dann eben auch ein Achtsamkeitstraining macht und dort dann gewisse Lösungsansätze entdeckt und die

0: falsch umsetzt, würde ich mal behaupten, oder zumindest frei interpretiert.
1: Die übrigen über 20 Rollen werden von Marc Weigel und Mira Huber gespielt.
2: Ich bin die Ehefrau, ich bin die Tochter, ich bin die Polizistin, die versucht, ihn zu überführen. Die linke Hand vom Drogenboss. Also so viele Rollen in ein Stück hatte ich jetzt tatsächlich noch nicht. Aber im Prinzip ist es ja Schauspielgold, also das wünscht man sich ja. Es macht ja total Spaß, von einer Rolle in die andere zu schlüpfen.
1: Dafür arbeiten die Darsteller zum Beispiel mit verschiedenen Stimmen und Akzenten, sagt Marc Weigel.
3: Ich spiele zum Beispiel Boris, das ist der örtliche Chef der Russenmafia. Und er sagt dann so Sachen wie... Sag Dragan, er kann aus seinem Versteck herauskommen und wir backen bei nächster Gelegenheit ein paar Blini. Und dann ist er Malte, der ist ein Killer aus Sachsen, der zum Beispiel sagt, die Informationen hat er von der Polizei. Döni hat dort einen Vertrauensmann, der euer Telefon abhört.
1: Achtsam Morden kommt jetzt schon so gut an, dass die geplanten Vorstellungen bereits ausverkauft sind. Deshalb haben die Luisenburg-Festspiele zwei Zusatzvorstellungen organisiert, am 2. und am 16. August.
4: Über die Schulter gespuckt. Viel Erfolg mit 18 Morden auf der Luisenburg. Wird aber ein Brett, bin ich mir ziemlich sicher.

Einen wunderschönen Freitag. Am 10. Juli feiert man den Pina Colada-Tag. Ist wirklich so, warum auch immer. Es ist mal wieder einer dieser kuriosen Feiertage. Und ich glaube, wir haben den Song nicht in der Playlist. Rupert Holmes kennt er sicher. Escape, der Pina Colada-Song. Deswegen möchte ich ihn jetzt ein bisschen spielen für euch, ja? Um diesen Pina Colada-Tag auch richtig zu feiern. Ich habe nur so das Gefühl, vor allem im Refrain von Escape, Pina Colada-Song von Rupert Holmes, die singen zwar Text, es fehlt aber immer mal so eine Rückfrage. Und diese Rückfragen, weil ich finde, der Autor und der Sänger, die sind nicht ganz eindeutig, die würde ich jetzt gern mal für euch stellen. If you like Pina Coladas, klar, ich lieb's zu trinken. Wer will das schon? If you're not into yoga, nee, ich mach keinen Sport, warum? If you have half a brain, ich hab ein halbes Hirn. If you'd like making love at midnight, in the dunes on the cape, wird man nicht ganz sandig? I'm the love that you've looked for. Wir kennen uns nur kurz. Write to me and escape. Nein, danke. Lieber nicht.

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14: Mit Jan Gebelein. Ob Naila, Kirchenlamitz oder Münchberg, die Wiesenfeste in der Region sind in vollem Gange. Das Größte an diesem Wochenende ist das Heimat- und Wiesenfest in Selb auf dem Goldberg. Das hat mittlerweile eine jahrhundertealte Tradition. Oberbürgermeister Uli Pötsch hat dafür gemeinsam mit anderen Wiesenfesten in Nürnberg die Aufnahmeurkunde als immaterielles Kulturerbe entgegengenommen. Heimatforscher Adrian Rossner zum historischen Hintergrund.
15: Weil es da im Ursprung einmal darum gegangen ist, dass der Diakon in Selb einen Obstlehrgarten angelegt hat und dass sich dann quasi aus der feierlichen Einweihung dieses Obstlehrgartens eine Feierstunde entwickelt hat, die man dann eben im nächsten Jahr 1807 wiederholte. Und das hat sich dann Stück für Stück eben auf den Goldberg verlagert.
14: Nach dem Auftakt heute steht morgen der Heimatabend im Festzelt an. Am Sonntag und Montag ziehen die Schulkinder und Vereine im Festzug durch die Innenstadt. Zum Abschluss am Montagabend steigen wieder bunte Luftballons in den Himmel. Radio Euroherz ist als offizielles Wiesenfestradio dabei. Im August ist es ein Jahr her, dass sich bei der Firma Sandler in Schwarzenbach an der Saale ein Generationswechsel vollzogen hat. Seitdem führt Philipp Ebbinghaus das Familienunternehmen und will es zukunftssicher aufstellen. Zu den wichtigsten Entscheidern beim Fließstoffspezialisten gesellt sich ab September Katharina Obergruber. Die gebürtige Rehauerin rückt als drittes Mitglied in den Vorstand auf, neben Ebbinghaus und Ulrich Hornfeck. Aktuell kümmert sie sich um den Vertrieb im Hygienebereich, einem der größten Marktsegmente Sandler. Und sie ist im Managementteam tätig. Ab September übernimmt Obergruber den gesamten Vertrieb. Wie es in einer Mitteilung des Unternehmens heißt, steht die neue Vorständin für Kundennähe und strategischen Weitblick. Die Verantwortung über den gesamten Vertrieb traut ihr Sandler-Chef Ebbinghaus zu. Mathe ist nicht unbedingt das Lieblingsfach der großen Mehrheit. Es gibt aber Schüler, die richtige Mathe-Genies sind. Die hat das Bayerische Kultusministerium jetzt in der Nürnberger Akademie ausgezeichnet, teils mit Geldpreisen. 8 Nachwuchsmathematiker waren dabei auf Bundesebene erfolgreich, darunter Benjamin Graf vom Hochfranken-Gymnasium Naila. Er hat ebenfalls eine Auszeichnung erhalten.
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1: Der Bundestag hat das neue Gebäudemodernisierungsgesetz beschlossen, auch als Heizungsgesetz bekannt. Damit werden Kernpunkte der von der früheren Ampelregierung beschlossenen Regelungen gekippt. Nach dem Angriff auf zwei 13-Jährige in Schongau gibt es Hinweise auf lange geplante Anschlagspläne. Der 16-jährige mutmaßliche Täter hatte offenbar schon vorher Tötungsfantasien. Das zeigt ein 19-seitiges Manifest, das er möglicherweise verfasst hat und das dem Spiegel vorliegt. 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
2: Hoch Klaus holt endgültig den sonnigen Sommer zurück nach Hochfranken. Wolken gibt es kaum den Tag hindurch, ein bisschen Nordostwind und rund 25 Grad dazu. In der kommenden sternklaren Nacht kühlt es dann auf 12 Grad ab. Zum Wochenende heißt es auch Sonne satt, kaum Wolken und schon gar kein Schauer- oder Gewitterrisiko. Im Grunde bestes Bade- und Grillwetter bei 26 bis 28 Grad. Aus der Radio Euroherz Wetterredaktion Christian König.
3: Servus auf die Straßen, die A93 Richtung Hof zwischen Neustadt an der Waldnaab und Windisch-Eschenbach. Hier ein Unfall, Standspur blockiert. Dann die Strecke zwischen Goldkronach und Goldmühl in beide Richtungen gesperrt für den Durchgangsverkehr. Da brennt ein LKW. Feuerwehreinsatz läuft. Die Feuerwehr regelt auch den Verkehr. Dauert nur bedeutend länger in diesem Bereich. Nicht blitzen lassen bitte. Auf der Startstraße 2180 Bernstein-Röslau am Rauschensteig. Da wird nämlich geblitzt. Und wenn ihr noch was habt, dann gerne her damit. 0921 880 880.
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3: Servus, kurz nach 2:30 ist es und wir machen jetzt die Doobie Brothers, The Long Train Running. Passt perfekt zu einem hoffentlich entspannten Freitagnachmittag.

0: Wort.
1: Ich wünsche einen schönen Freitagnachmittag, ein schönes Wochenende. Wir hören uns wieder am Montag, versprochen.
2: Der Tobi ist hier aus dem Euroherz Morgen.
3: Es ist Freitag.
2: Habt ein schönes Wochenende und genießt eure freie Zeit, vielleicht auch auf dem Wiesnfest. Wer begegnet euch da? Die Feuerwehr, die auch die Wiesnfestumzüge oft absichert und mit dabei ist und Ehrenamtliche stellt. Die Feuerwehren spielen eine Riesenrolle bei uns in der Region, aber auch sie brauchen Nachwuchs, weil sonst kommt nämlich, wenn es mal brennt oder es einen Unfall gibt, keiner mehr. Und genau deshalb gibt es heute in Schauenstein ein Kennenlernen. Wenn ihr euch für die Feuerwehr interessiert und Bock drauf habt, dann kommt doch heute Abend ins Feuerwehrgerätehaus. Der Bürgermeister Florian Schall.
4: Es ist ein unverbindlicher Kennenlernabend im Feuerwehrgerätehaus geplant. Vorkenntnisse sind hierzu nicht erforderlich. Wichtig ist, dass die Bereitschaft vorhanden ist, anderen zu helfen. Ob jung oder alt, ob Frau oder Mann, alle Interessierten aus dem Stadtgebiet sind herzlich willkommen, die Feuerwehr kennenzulernen und sich hier einzubringen. Und das gilt nicht nur für Schauenstein, das gilt auch für die gesamte Region.
2: Ihr habt ein Date heute um 18 Uhr mit der Feuerwehr in Schauenstein und vielleicht wollt ihr ja auch eure Feuerwehr in der Heimat unterstützen, dann sprecht doch mal mit dem Kommandanten. Und damit ein ruhiges, friedliches Wiesnfest-Wochenende in der Region und bis Montag.
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12: Ich bin Oliver Urbanke. Menschen, die sogenannte K.O.-Tropfen einsetzen, müssen künftig mit hohen Strafen rechnen. Wer die gefährlichen Mittel für eine Vergewaltigung oder einen Raub einsetzt, soll laut Gesetzesentwurf der Bundesregierung künftig mit mindestens 5 Jahren Freiheitsstrafe rechnen müssen. Der Bundesrat hat dem jetzt zugestimmt. K.O.-Tropfen sind meist heimlich verabreichte Substanzen, die Opfer schnell benommen, wehrlos oder bewusstlos machen können. Wer einen kaputten Toaster, Staubsauger oder eine Waschmaschine hat, soll künftig bessere Chancen auf eine Reparatur bekommen. Einem entsprechenden Gesetz hat der Bundesrat jetzt zugestimmt. Tine Klimach berichtet.
13: Hersteller bestimmter Produkte wie etwa Waschmaschinen, Mobiltelefone, Tablets oder E-Bikes werden damit gesetzlich verpflichtet, ihre Produkte während der üblichen Lebensdauer zu einem angemessenen Preis zu reparieren. Außerdem müssen die Geräte künftig so gebaut sein, dass man sie reparieren kann. Wer also etwa den Akku so verbaut, dass ein Tausch nicht möglich ist, verstößt gegen das Gesetz.
12: Der Bundestag hat außerdem das neue Gebäudemodernisierungsgesetz beschlossen. Damit werden Kernpunkte der von der früheren Ampelregierung beschlossenen Regelungen gekippt. Öl- und Gasheizungen müssen ab 2029 schrittweise mit einem steigenden Anteil an zum Beispiel Biomethan oder Bioöl betrieben werden. Umweltverbände und die Grünen warnen vor massiven Rückschritten beim Klimaschutz durch das neue Gesetz. Ungarn soll nach dem Regierungswechsel rund 10 Milliarden Euro aus dem in der Corona-Krise geschaffenen EU-Wiederaufbaufonds bekommen. Deutschland und die anderen EU-Partner des Landes billigten dafür in Brüssel ein entsprechendes Reform- und Investitionsprogramm. Es wird den Angaben zufolge auch die Korruptionsbekämpfung stärken und die Transparenz bei öffentlichen Mitteln und der öffentlichen Auftragsvergabe erhöhen. Nach dem 2:0-Sieg gegen Marokko steht Frankreich als erster Halbfinalist bei der Fußball-WM ja schon fest. Auf wen sie dort treffen, entscheidet sich heute Abend um 21 Uhr in der Partie Spanien gegen Belgien.
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14: Mit Jan Gebelein. Am Abend ist Oberbürgermeister Uli Pötsch noch in Nürnberg gewesen, zur offiziellen Auszeichnung der Wiesenfeste als immaterielles Kulturerbe. Heute wird diese Tradition in Selb direkt zelebriert. Mit dem Wiesenfest in Selb beginnt eines der größten der Region auf dem Goldberg. Der Ursprung geht auf eine Feierstunde in einem Obstlehrgarten Anfang des 19. Jahrhunderts zurück, heißt es von Heimatforscher Adrian Rossner. Das hat sich schließlich auf den Goldberg verlagert. Denn die Wiesenfeste in der Region sind eigentlich Feste für Kinder und Schulen, so Rossner. Die Umzüge der Schulkinder und Vereine sind am Sonntag und Montag. Zum Vorstand bei der Firma Sandler aus Schwarzenbach an der Saale um Philipp Ebbinghaus und Ulrich Hornfeck gesellt sich ab September ein drittes Mitglied, Katharina Obergruber. Die gebürtige Riauerin kümmert sich aktuell um den Vertrieb im Hygienebereich, einem der größten Marktsegmente Sandlers. Ab September übernimmt sie den gesamten Vertrieb. Den traut ihr Sandler-Chef Ebbinghaus zu, heißt es in einer Mitteilung. 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
16: Bis zum Abend bleibt es bei strahlend blauem Himmel und Sonnenschein in Hochfranken. Ein bisschen Wind kommt dazu bei etwa 24.

0: Grad in der sternklaren Nacht, kühlt aber dann deutlich ab auf etwa 11 Grad. Morgen haben wir es auch durchwegs sonnig bei etwa 25 Grad, aber damit nicht genug. Von Sonntag bis mindestens Mittwoch bleibt es bei Sonne satt von morgens bis abends. Es stellt sich Badewetter ein mit hochsommerlichen 26 bis 30 Grad. Aus der Radio Euroherz-Wetterredaktion Christian Kühn.
1: Kurz nach drei unser Blick auf die Straßen in der Euroherz-Region mit der A93 Richtung Weiden zwischen Schönwald und Selb-Nord. 1 Kilometer Stau. Bitte 5 Minuten ungefähr länger einplanen. B303 Marktredwitz Richtung Kronach bei Bad Berneck im Fichtelgebirge zwischen der S2163 bei Goldmühl und Bad Berneck. Momentan stockender Verkehr. Hier braucht ihr eine Viertelstunde länger. Und B173 zwischen Plauen und Plauen-Ost, dichter Verkehr. Auch hier sind es 5 Minuten mehr. Keine Blitzer, habe ich hier zumindest stehen auf der Liste. Wenn ihr was seht, sagt aber gern Bescheid. 09281 880 880. Dankeschön.
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1: Ja, zack, zack, zack ist die Woche auch schon wieder rum. Wir machen uns ready fürs Wochenende hier mit dem Feierabendstarter und der besten Playlist für die Region. Toto mit Afrika habe ich gleich für euch. Und los geht's mit David Guetta, Teddy Swims und Tones and I. Die haben zusammen auch einen schönen Song gemacht. Gone, gone, gone.

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1: Und in wenigen Stunden geht es los auf dem Goldberg in Selb mit dem Festbetrieb und morgen Abend dann auch ganz offiziell mit der Eröffnung des Heimat- und Wiesenfestes. Zur Eröffnung wird Oberbürgermeister Uli

0: Pötsch das erste Bier anzapfen und danach spielt ab 19 Uhr die Egertaler Blaskapelle zum Heimatabend im Festzelt. Das Wiesenfest ist in diesem Jahr auch was ganz Besonderes, denn Selb feiert heuer 600. Stadtjubiläum. Oberbürgermeister Uli Pötsch.
1: Wir werden den Goldberg in diesem Jahr anders erleben. Es gibt beispielsweise einen historischen Festzug. Ja, die Kinder werden verkleidet sein. Und dann kommt noch dazu, und da freuen wir uns ganz besonders, die Stadt Selb wurde mit ihrem Wiesenfest zum kulturellen Erbe. Das heißt, wir durften in Nürnberg im Heimatministerium die Auszeichnung dazu erfahren, dass wir jetzt immaterielles Kulturerbe sind. Das ist für uns natürlich eine Besonderheit. Wir sind da sehr stolz und vor allem auch sehr dankbar dafür.
0: Ja, und diese Auszeichnung als immaterielles Kulturerbe ist für Uli Pötsch auch sehr wichtig, um die jahrhundertealte Tradition zu erhalten. Denn er sagt, Traditionen machen dasselbe Heimat- und Wiesenfest aus.
1: Jeder weiß, was auf ihn zukommt und jeder hat vor allem auch immer wieder die Verbindung zu seiner Kindheit, weiß noch, was wo an welcher Stelle steht. Und für mich ist gerade der Eingangsbereich, wo man dann ein Eis kaufen kann und so für Kinder einfach viel präsentiert wird, einfach der schönste Bereich. Pinocchio werfen war schon immer mein großes Highlight als Kind und ist es heute auch noch. Insofern freue ich mich auf den Festplatz und dann freue ich mich natürlich riesig auf dieselbe Bratwürste und eine Maß Bier. Auch die wird irgendwann mal für mich möglich sein.
0: Sonntagmittag geht's weiter mit dem großen Festumzug durch die Selber Innenstadt. 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

0: Ja, dazu habe ich diesmal ein...
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2: Ja, die Sonne scheint, also das sieht doch schon mal gut aus. Und in der Euroherz-Region wird an diesem Wochenende an ganz vielen Orten Wiesnfest mit tollen Umzügen gefeiert. Die letzten Vorbereitungen laufen, jetzt muss nur noch das Wetter passen. Christian, egal ob als Zuschauer oder Aktive im Umzug, worauf stellen wir uns denn ein? Schwitzen oder viel Sonne? Ja, oder prasselt der Regen runter?
0: Ja, dazu habe ich diesmal eine ganz klare und sowas von klare Aussage, die mich natürlich von ganzem Herzen freut. Nämlich für die ganze Region an diesem Wochenende gibt's Daumen hoch und nichts anderes. Da kommt nicht ein einziger Schauer oder gar ein Gewitter dazwischen, wahrscheinlich kaum mal eine Wolke.
2: Okay.
0: Und es wird vor allem noch ein bisschen wärmer, sprich Samstag, Sonntag so im Schnitt zwischen 25 und 27 Grad als höchstes zum frühen Nachmittag. Und da bleibt es dann auch abends ein Stück weit länger mild, sage ich jetzt mal. Mhm. So richtig sommerlich warm wird es in den Nächten nicht werden, weil die Luft trocken ist. Das heißt, die

hält die Wärme nicht. Wenn es dann sternklar ist und dunkel, wird es ziemlich schnell frisch. Also da muss man sich im Zweifelsfalle eine Jacke mitnehmen, auch wenn man am Nachmittag in der prallen Sonne an sowas überhaupt nicht denken mag. Aber wirklich, es ist alles angerichtet und hergerichtet.

0: zum Glück auf der nicht ganz so heißen Flanke des nächsten neuen Hochs. Und das heißt Laurent. Ausgerechnet ein französischer Name. Das Hoch liegt über den britischen Inseln. Es holt aber genau eben nach Frankreich mitten rein auch in die Tour de France diese Monsterhitze wieder rauf. Hm. Flächendeckend wird es da Tage geben, wo die Temperaturen auf 40 bis 3, 44 Grad raufklettern. Aber davon bleiben wir weit entfernt. Zum Glück, das bleibt alles westlich des Rheins. Mhm. Aber den Sonnenschein von Hoch Laurent, den kriegen wir in der kommenden Woche auch komplett ab. Da wird kaum eine störende Wolke mal dazwischen kommen. Und es kühlt nachts, nachdem wir vielleicht am Dienstag und Mittwoch um die 30 Grad kriegen, doch ordentlich zum Lüften ab. Also eine perfekt sommerliche Woche. Das einzige Manko und der Wermutstropfen ist, dass es halt lange nicht regnet, obwohl die Natur durchaus auch mal wieder Wasser bräuchte.
1: Also nahezu perfekte Aussichten für uns. Bei unseren Pflanzen müssen wir ein bisschen mehr aufpassen in den kommenden Tagen. Dankeschön, Christian, und ein schönes Wochenende.

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2: Um 3:30 mit Jan Gebelein. Für dieses Wochenende hat die Regierung von Oberfranken Luftbeobachtungsflüge angeordnet. Grund dafür ist die anhaltende Trockenheit. Die lässt in ganz Oberfranken die Waldbrandgefahr ansteigen. Laut dem Deutschen Wetterdienst erreicht sie dieses Wochenende die zweithöchste Warnstufe 4. Die Flüge sind für die Nachmittage geplant, wenn es am wärmsten ist und viele Menschen draußen unterwegs sind. Die Luftbeobachter sollen mögliche entstehende Waldbrände schnell und exakt lokalisieren und den alarmierten Einsatzkräften detaillierte Lagemeldungen aus der Luft liefern. Die Regierung von Oberfranken appelliert an alle, kein offenes Feuer im Wald zu schüren. Rauchen ist dort eh verboten, aber auch Autos am besten nicht auf trockenem Untergrund abzustellen. Noch bis Anfang September könnt ihr Musicals, Opern und Konzerte auf der großen Felsenbühne der Luisenburg in Wunsiedel erleben. Heute Abend hat mit Achtsam Morden die letzte Eigenproduktion der Festspielzeit Premiere. Die künstlerische Festspielleiterin Birgit Simler.
3: Achtsam Morden ist die große Krimikomödie in diesem Jahr. Das ist absolut schwarzhumorig, es ist urkomisch. Der Erfolgsroman von Carsten Dusser hat inzwischen schon 2 Staffeln auf Netflix, ganz zu Recht. Und auf der Bühne springen 3 Darstellende in über 30 verschiedene Rollen. Das ist ein Riesenspaß.
2: Die geplanten Vorstellungen von Achtsam Morden waren schnell ausverkauft. Deshalb haben die Luisenburg-Festspiele 2 Zusatzvorstellungen organisiert. Am 2. und am 16. August. Einen wahren Babyboom hat die Geburtshilfe am Klinikum Fichtelgebirge in Marktredwitz jetzt erlebt. Und das innerhalb von nur 13 Stunden. Dabei spielt die Zahl 8 eine ganz besondere Rolle. Euroherz-Reporterin Lisa Grieshammer hat die Einzelheiten.
4: 8 Babys haben am vergangenen Mittwoch in Marktredwitz das Licht der Welt erblickt, der 8. Juli. Alle frischgebackenen Mamas und Kinder sind wohlauf. Los ging's ab 8 Uhr morgens. Das war eine Menge unvorhergesehene Arbeit für das Team der Geburtshilfe. So mussten noch Hebammen zur Unterstützung ins Klinikum gerufen werden. Die freiberufliche Tätigkeit ermöglicht diese Flexibilität, sagt eine der Hebammen, lässt aber auch Kritik am neuen Hebammenhilfevertrag anklingen. Der greift die Existenz der Freiberuf Hebammen unzumutbar an, heißt es. Für die finanzielle Sicherung der Geburtshilfe am Klinikum Fichtelgebirge sind auch die Ausgleichszahlungen des Freistaats Bayern enorm wichtig. Im vergangenen Jahr war das 1 Million Euro.
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2: Bei verschreibungspflichtigen Medikamenten müssen wir wohl künftig mehr selber zahlen. Für Homöopathie gibt es keine Zuzahlungen mehr und beim Zahnarzt gibt es nicht mehr so viele Leistungen wie jetzt. Nach dem Bundestag hat auch der Bundesrat grünes Licht für die umstrittene Gesundheitsspareform der schwarz-roten Koalition gegeben. Ein Antrag, den Vermittlungsausschuss anzurufen, fand keine Mehrheit. Berlins regierender Bürgermeister Wegner gibt nach Informationen der deutschen Presseagentur seine Spitzenkandidatur für die CDU zur Abgeordnetenhauswahl im September auf. Er zieht damit die Konsequenzen nach der Kritik am Krisenmanagement beim Stromausfall Anfang des Jahres. Bis zur Wahl soll Wegner jedoch regierender Bürgermeister bleiben. 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
5: Dankeschön, Jan.
2: Gerne.
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6: Ein traumhaftes Sommerkapitel wird punktgenau zum Wochenende eingeläutet bei uns in Hochfranken. Mit viel Sonne geht es weiter bis in den Abend. Ein bisschen Wind bei etwa 24 Grad kommt dazu. In der Nacht ist es sternklar und kühlt deutlich aber auf in der Früh etwa 11 Grad. Dann scheint wieder die Sonne von morgens bis abends bei etwa 25 Grad. Und von Sonntag bis allemal Mittwoch werden wir weiter bestes Badewetter haben bei 26 bis 30 Grad und nicht ein einziges Gewitter grätscht dazwischen. Aus der Radio Euroherz Wetterredaktion Christian Kühn.
5: Das sind doch tolle Aussichten. Schauen wir mal, ob es genauso schön auf den Straßen aussieht. Es ist okay. Wir schauen auf die A93 Richtung Weiden. Da stockt es ein bisschen zwischen Schönwald und Selb-Nord. Aktuell 1 Kilometer Stau. Und dichter Verkehr auf der B303 zwischen der S2163 bei Goldmühl und Bad Berneck. Auch hier momentan.

0: an dichter Verkehr, plant hier bitte 10 Minuten länger ein. Michel hat uns einen Blitzer gemeldet. Der steht auf der A93 in Richtung Hof zwischen Neustadt an der Waldnaab und Windisch-Eschenbach. Vielen lieben Dank dir. Wenn ihr noch was seht, sagt uns gern auch Bescheid. 09281 880 880. Dankeschön.
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2: Also ich habe mein Handy wirklich, so gut wie immer bei mir. Zumindest in der Nähe. Es geht sicher auch ganz vielen von euch so. Wir sind einfach ständig erreichbar. Für unsere Kinder und Jugendlichen sind die Folgen der Handynutzung aber zum Teil noch ein ganzes Stück krasser. Eine kurze Aufmerksamkeitsspanne, weniger Leistung in der Schule oder auch innere Unruhe. Und dann kommt ja noch was dazu, das Thema Suchtfaktor. Denn in der heutigen Zeit kann das Smartphone ähnlich wie Drogen auch zur Sucht werden. Und darum geht's heute auch in unserem Streaming-Tipp von meiner Kollegin Tamara Bussler.
3: Die Dokumentation heißt Wie handysüchtig sind wir? 7 Tage Handy, Sucht und Klinik. Reporterin Julie Kaden geht für 7 Tage in eine Reha-Klinik für Sucht und Psychosomatik im Odenwald. Dort trifft sie Menschen mit ganz unterschiedlichen Suchtproblemen.
4: Justina ist eine von uns. Sie lag die letzten 3 Jahre fast nur im Bett und hängt in ihren schlimmsten Phasen bis zu 17 Stunden am Handy.
5: Das ist wie mit Drogen, wirklich. Nee, ist ehrlich so, wenn ich nichts habe, dann suche ich mir das woanders.
3: Wir kennen das ja von uns selbst. Wir checken morgens als erstes unser Handy und legen es abends als letztes weg. Und zwischendrin scrollen, liken, vergleichen, wieder scrollen. Aber wann wird aus nur mal kurz aufs Handy schauen eigentlich eine wirkliche Sucht?
4: Ich frage mich, wie problematisch ist mein Konsum? Wie weit bin ich von der Klinik entfernt?
6: Ich glaube, viele Menschen setzen sich gar nicht mit diesem Störungsbild auseinander, dass es irgendwie überhaupt sowas wie Medienabhängigkeit gibt.
3: In der Doku geht es um Kontrollverlust, um innere Leere und davon, wie schwer es ist, einfach mal nicht aufs Handy zu schauen. Ist das Smartphone nur ein Symptom oder längst Teil unserer Probleme? Die Doku des SWR gibt es kostenlos auf YouTube.
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0: Die Backstreet Boys auf der besten Playlist. Für die Region habt einen schönen, entspannten Freitagnachmittag. Es geht jetzt rein ins Wochenende. Und es gibt jetzt auch 3 Tage lang mehrere Bühnen und eine Stadt im völligen Samba-Rausch. Das internationale Samba-Festival startet in Coburg und das Programm hat es in sich. Heute Abend Eröffnung auf dem Schlossplatz, morgen Workshops, Familienlounge, ein Tanzwettbewerb. Und am Sonntag zieht die große Samba-Parade durch die Coburger Innenstadt. Veranstalter Rolf Beiersdorf kann es kaum erwarten.
1: Riesig. Da warten wir ja ganzes Jahr drauf immer, ne? Wenn es rum ist, fallen wir in ein Riesenloch, aber dann bauen wir uns nach und nach wieder auf, das ganze Jahr über. Und die Vorfreude ist riesig, die Resonanz ist riesig, das Wetter wird super stark, also was soll Besseres passieren?
0: Und auf den Bühnen ist natürlich auch in diesem Jahr wieder viel los. Zusätzlich laufen die Festivalnächte freitags und samstags ab 22 Uhr. Und das im Künstlerzelt im Innenhof der Ehrenburg. Jetzt nochmal zum Praktischen. Die Innenstadt, die ist zeitweise gesperrt. Also nutzt am besten die Park-and-Ride-Busse. Die fahren heute und morgen sogar bis 3 Uhr nachts von der Lauterer Höhe. Und Kinder bis 12 kommen übrigens kostenlos rein. Alle anderen sichern sich noch Tickets. An der Tageskasse gibt es auch noch welche. Ich wünsche euch ein wunderschönes Wochenende, auch beim Samba-Festival in Coburg.

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10: Ich bin Oliver Urbanke. Der Amoklauf am Gymnasium Schongau sollte möglicherweise per Livestream übertragen werden. Darauf gäbe es erste Hinweise, heißt es von der Staatsanwaltschaft. Außerdem prüfen die Behörden ein Schreiben, das vom Täter stammen könnte, eine Art Manifest. Darin werden laut Spiegel andere Schulamokläufe verherrlicht. Bei dem Angriff am Mittwoch sind 2 13-Jährige schwer verletzt worden. Mindestens 1 Million Frauen und Mädchen weltweit haben keinen Zugang mehr zu wichtigen Hilfsangeboten. Grund sind massive Kürzungen bei internationalen Hilfsgeldern. Das geht aus einem UN-Bericht hervor. Die Entwicklungshilfe ist laut OECD 2025 um 23% gesunken, der stärkste Rückgang, der je gemessen wurde. Bei verschreibungspflichtigen Medikamenten müssen wir künftig wohl mehr selbst bezahlen. Für Homöopathie übernehmen die Krankenkassen keine Kosten mehr und auch beim Zahnarzt werden Leistungen gekürzt. Nach dem Bundestag hat jetzt auch der Bundesrat grünes Licht für die umstrittene Gesundheitssparreform der schwarz-roten Koalition gegeben. Damit sollen die gesetzlichen Krankenkassen um Milliarden Euro entlastet werden. Verbraucher und Verbraucherinnen bekommen ein Recht auf Reparatur. Der Bundesrat hat dem Gesetz jetzt zugestimmt. Der Bundestag hatte es bereits Ende Juni beschlossen. Hersteller von Waschmaschinen, Handys, Tablets oder E-Bikes müssen ihre Geräte künftig zu einem angemessenen Preis reparieren und sie so bauen, dass eine Reparatur möglich ist. Jetzt wird verhandelt. Die DFB-Spitze ist auf dem Weg nach New York. Dort erwarten sie Jürgen Klopp zu Gesprächen über den Bundestrainerjob. Thomas Thonfeld berichtet.
11: Jetzt geht's zum einen sicherlich um Kompetenzen, auch um das Team um den neuen Bundestrainer herum, wobei ja schon klar ist, dass Sportdirektor Rudi Völler weitermachen soll und will. Und dann geht's natürlich auch ums Geld, um Klopps Gehalt, klar, und um eine mögliche Ablöse für Red Bull, wo der DFB-Wunschkandidat ja noch bis 2029 unter Vertrag steht.
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12: Mit Jan Gebelein. Perfektes Sommerwetter und kein Tröpfchen Wasser. So sind die Aussichten fürs Wochenende in Oberfranken. Aber wo kein Regen, steigt auch wieder die Waldbrandgefahr. Die Regierung von Oberfranken hat daher wieder Luftbeobachtungsflüge angeordnet. Die Flieger sind am Nachmittag unterwegs, wenn es am wärmsten ist und die Menschen draußen sind. Aus der Luft sollen mögliche Brände schnell erkannt und an die Einsatzkräfte am Boden weitergegeben werden. Auf der Luisenburg in Wunsiedel wird ab heute achtsam gemordet. Am Abend steht die Premiere der letzten Eigenproduktion der laufenden Festspielzeit an. Achtsam morden ist eine Krimikomödie mit schwarzem Humor und urkomisch, sagt die künstlerische Leiterin Birgit Sindler. Die 3 Darsteller auf der Bühne schlüpfen dabei in über 30 verschiedene Rollen. Der Vorverkauf lief so gut, dass noch 2 Zusatzvorstellungen im August geplant sind. 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
13: Bis zum Abend bleibt es bei strahlend blauem Himmel und Sonnenschein in Hochfranken. Ein bisschen Wind kommt dazu bei etwa 24 Grad in der sternklaren Nacht. Kühlt aber dann deutlich ab auf etwa 11 Grad. Morgen haben wir es auch durchwegs sonnig bei etwa 25 Grad, aber damit nicht genug. Von Sonntag bis mindestens Mittwoch bleibt es bei Sonne satt von morgens bis abends. Es stellt sich Badewetter ein mit hochsommerlichen 26 bis 30 Grad. Aus der Radio Euroherz-Wetterredaktion Christian Kühn.
14: Dankeschön.

0: 4 Minuten nach 4 der Euroherz-Service. Die schnellsten Verkehrsinfos von hier mit der A9 Richtung Nürnberg. Zwischen Münch, Berg Süd und Gefrees bitte aufpassen. Hier sind Personen auf der Fahrbahn. Ein defekter LKW blockiert hier zudem den rechten Fahrstreifen und den Standstreifen. Und A9 Richtung Nürnberg zwischen Marktorgast und Bad Berneck-Himmelkron. Eine ungesicherte Unfallstelle. Auch da bitte gut aufpassen. Geblitzt wird auf der A93 Richtung Hof zwischen Neustadt an der Waldnab und Windisch-Eschenbach. Wenn ihr noch was entdeckt, dann meldet das gern bei uns. Einfach anrufen oder eine WhatsApp durchschicken. 09 281 880 880.
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0: Und das ist Freitagnachmittag. Das heißt, wir checken auch wieder, was ihr so am Wochenende vorhabt, was ihr unternehmt, vielleicht auch selber veranstaltet. Jürgen hat noch einen Tipp.
2: Servus, das ist der Jürgen aus Selbitz. Ich habe einen Event-Tipp für euch für heute Abend. Und zwar spiele ich mit meiner Coverband Groovenmus in Bockpfeifer in Selbitz. Wir sind ab 19 Uhr im Biergarten. Wetter soll schön werden. Und wir wollen einfach eine gute Zeit mit euch haben. Eintritt ist frei. Und wir haben ein 3-stündiges Programm dabei. Alles Mögliche aus den Genres Rock, Funk, Rock und Funk. Also wir spielen Songs von zum Beispiel Toto, The Police, Chic, Michael Jackson, Donna cool. Summer, Peter Gabriel, Lenny Kravitz und jede Menge mehr. Wäre cool, euch dort anzutreffen. Viel Spaß. Ciao.
0: Cool, danke schön, Jürgen, für die Einladung. Also, wenn ihr auch noch was habt für uns, einfach durchschicken. 09 281 880 880.

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0: 16.13 Uhr, euch einen schönen Freitagnachmittag. Ich bin Julia Großmann und es ist echt krass, wie schnell man auf Betrugsfälle reinfallen kann. Wir reden mit euch in diesen Tagen immer wieder über Betrüger, so auch das Thema Love Scamming, also der eiskalte Betrug mit der großen Liebe oder Freundschaft im Netz. Und das finde ich ja richtig mutig. Bei uns hat sich wieder eine Hörerin gemeldet, die auf Love Scamming reingefallen ist. Zu ihrem Schutz nennen wir sie Mandy. Es ist Silvester 2023, als Mandy eine Nachricht über Instagram bekommt. Diese vom irischen Schauspieler Jamie Dornan, den kennt ihr vielleicht aus 50 Shades of Grey. Er wünscht ihr einen guten Rutsch ins neue Jahr. Mandy findet das komisch und fragt sich, Mensch, warum soll ausgerechnet mir dieser berühmte Schauspieler schreiben, und trotzdem antwortet sie.
1: So entwickelte sich das dann, dass er immer wieder mal so in größeren Abständen geschrieben hat. Richtig freundschaftlich hat sich das entwickelt. Es wurde über die Familie sich unterhalten, über Ostern, über die Geschenke der Töchter. Also wirklich, als wäre es ein Kumpel, immer so ein bisschen Austausch, ne? Auch was man so Ausflüge macht und so.
0: Die beiden wechseln zum Schreiben auf WhatsApp.

0: Und da fragt der angebliche Schauspieler nach einem Treffen. Mandy sagt zu, aber nur freundschaftlich. Dafür muss sie ihm seine Mailadresse geben, denn sein Management regelt alles. Und was passiert? Sie soll für das Treffen bezahlen.
1: Es gibt jetzt hier mehrere Möglichkeiten. Also einmal mit 3.000 Euro, dann kann man hinter die Kulissen gucken. Und dann die nächste Staffelung war 5.000 Euro und auch 8.000 Euro. Und dann kann man sogar mit ihm dann zum Abendessen gehen und sowas. Und da dachte ich mir, also für so viel Geld sich mit einer Person zu treffen, das ist ja unmöglich. Und bin da auch überhaupt nicht drauf eingegangen.
0: Und auch wenn Mandy nicht auf das Treffen eingegangen ist, schreiben die beiden weiter. Dann möchte der Schauspieler Mandy plötzlich helfen, ihr Geld zu vermehren. Er gibt Mandys Kontakt weiter, diesmal an seine Finanzmanagerin, und die meldet sich über Telegram.
1: Es ging um Bitcoins und ich würde jetzt dann ein Konto mit ihnen eröffnen und da kann ich erstmal 1.000 Euro einzahlen. Das machte ich auch. Ich hatte auch mit meinem Partner drüber gesprochen und sagte zu ihm, ja, was haben wir zu verlieren? Jetzt zahlen wir mal die 1.000 Euro. Entweder habe ich gewonnen oder es ist verloren. Und dann sagte sie, ja, ich müsste 650 Euro für irgendein Update bezahlen, dass das weitergehen kann, das Ganze.
0: Das kommt Mandy komisch vor. Aber der Schauspieler und die Finanzmanagerin reden weiter auf sie ein. Die 43-Jährige ist so unter Druck, dass sie immer weiter zahlt.
1: Wie ich dann so langsam an den Betrag rankam, dass es zur Auszahlung kam, meinte sie, ja, und jetzt bist du in ein anderes Konto reingerutscht. Da musst du jetzt noch mehr reinzahlen und noch mehr reinzahlen. Und ich so, das kann doch nicht wahr sein, das gibt's doch nicht. Und hab dann irgendwann gesagt, nee, Schluss, aus, Ende, bis hierher und nicht weiter. Und bin dann auch zur Polizei gegangen, habe denen alles gegeben, ob Fotos, ob Telefonnummern, alles, was ich hatte, die ganzen Gespräche.
0: Sehr gut, immer zur Polizei gehen, das ist so wichtig. Und wie viel hast du an die Betrüger verloren?
1: Insgesamt 12.000 Euro waren es. Einmal habe ich komplett meinen Monatslohn da gelassen, bin an mein Sparkonto rangegangen und habe dann auch noch einen Kredit von 5.000 Euro aufgenommen.
0: Das ist richtig fies. Vor allem haben die Betrüger bei Mandy mehrere Maschen ausgenutzt. Love Scamming, weil ihr über Social Media eine Beziehung vorgegaukelt wurde, um an Geld zu kommen. Und Anlagebetrug, denn Mandy wurde vorgespielt, dass ihr Geld angelegt wird und sich vermehrt. Wie es Mandy nach dem Betrug ging, das hören wir gleich nach dem Song von TLC und Unpretty. Schönen Freitag.

0: 10 Minuten vor 4:30. Euch einen schönen Freitagnachmittag. Wir sind bei Mandy. Mandy ist auf Love Scamming reingefallen, also das Spiel mit der vermeintlichen Liebe oder Freundschaft übers Netz. Mandy hat über ein Jahr mit einem angeblichen Schauspieler geschrieben und am Ende leider auch 12.000 Euro an die Betrüger verloren. Mandy, wie ging es denn dir, als du gemerkt hast, das ist alles nur Betrug?
1: Ich war verletzt. Ich hatte dermaßen Hass auf diese Betrüger. Also ich war total enttäuscht und ich habe auch wirklich ein komplettes Jahr dann für mich selber gebraucht. Ich habe es auch niemandem erzählt. Also mein Partner wusste davon. Ich habe es dann irgendwann mal nach langer Zeit meiner Schwester erzählt, aber sonst niemanden.
0: Ja, das kann ich mir vorstellen. Mandy hat aus ihrer Geschichte gelernt und ein paar Tipps auch für euch.
1: Wirklich auf Bauchgefühl hören und auch einfach, wenn es wirklich ein Promi ist, der hat niemals so viel Zeit, dass er sich Tag und Nacht mit einem unterhalten kann. Ne? Einfach wirklich mal nachdenken darüber. Freilich, es ist in dem Moment schwer, man kapiert es nicht, aber im Nachhinein ja, der hat seine Arbeit, der hat seine Familie. Warum sollte er sich wirklich von früh bis abends mit dir unterhalten?
0: Und hast du noch einen Tipp?
1: Ich würde auf alle Fälle immer zur Polizei gehen und vor allem eher zur Polizei gehen. Nicht so lange warten wie ich. Also ich habe es echt lang herausgezogen. Und wenn dann wirklich jemand penetrant mit dir ständig reden möchte und immer wieder auch wirklich den Mut zusammennehmen und diese Nummer blockieren.
0: Richtig so. Ihr solltet wirklich auch immer skeptisch sein. Wenn eine fremde Person euer Geld haben möchte, sei es für ein angebliches Investment oder eine Überweisung oder die Übergabe in Person, macht es bitte nie. Und wenn ihr noch mehr Tipps und auch Geschichten von Betroffenen hören wollt, schaut gerne nochmal bei uns im Netz vorbei. Passt bitte gut auf euch auf.

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19: Paris. Nach einem Mord im Louvre hat der zuständige Ermittler Robert Langdon heute den vorläufigen Ermittlungsbericht bekannt gegeben. Spuren führen dabei auch nach Wunsiedel. Die Bevölkerung findet weitere Hinweise unter luisenburg-aktuell.de.
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21: Um 16:30 mit Jan Gebelein. Im Schloss Erkersreuth hat

0: Philipp Rosenthal den Grundstein für seine weltbekannte Porzellanmarke gelegt. Das soll auch künftig erlebbar sein, nach der Sanierung des historischen Geländes. Darum kümmert sich der Verein Kulturerbe Bayern. Finanzstaatssekretär Martin Schöffel und Regierungspräsident Florian Luderschmidt haben sich jetzt über den aktuellen Stand informiert. Mehr von Euroherz-Reporterin Julia Krause.
1: Über 200 Kunstgegenstände aus dem Schloss sind gesichert. Seit dem Frühjahr geht's an die eigentliche Sanierung. Momentan laufen die Arbeiten am Dach. Die sind recht aufwendig, weil es stark beschädigt ist. Der Verein Kulturerbe Bayern geht davon aus, dass die Dachsanierung bis 2027 dauert. Dann geht es an die denkmalgerechte Gestaltung des historischen Schlosses. Dazu zählen auch die Nebengebäude wie das Brunnenhaus. Zum Schluss geht es an neue Räume, in denen größere Veranstaltungen mit Übernachtungsgästen geplant sind.
0: Die Wiesenfeste in der Euroherz-Region sind seit dem Abend ganz offiziell immaterielles Kulturerbe. Von Heimatminister Albert Füracker gab's die Urkunde in Nürnberg. In diese Riege reiht sich auch das Naila-Wiesenfest ein. Das 150. Fest haben wieder die Stadt Naila und die Landjugend Max Grün organisiert. Ab 18 Uhr gibt es bei der Landjugend und im Vergnügungspark Schramm für die ersten 150 Besucher Ausgewähltes für 150 Cent. Eine Stunde später öffnet Bürgermeister Paul Bernhard Wagner das Wiesenfest mit dem Bieranstich. Morgen steht der Familiennachmittag an und am Sonntag und Montag die Festzüge. Außerdem arbeitet das Museum Naila zum 150. Jubiläum gerade an einer Wiesenfestausstellung. Es lädt alle Menschen in Naila und den Ortsteilen ein, mit Erinnerungsstücken und Geschichten daran mitzuwirken. Das gesamte Programm zum 150. Naila Wiesenfest findet ihr auf unserer Website. Mathe ist nicht unbedingt das Lieblingsfach der großen Mehrheit. Es gibt aber Schüler, die richtige Mathe-Genies sind. Die hat das Bayerische Kultusministerium jetzt in der Nürnberger Akademie ausgezeichnet, teils mit Geldpreisen. 8 Nachwuchsmathematiker waren dabei auf Bundesebene erfolgreich, darunter Benjamin Graf vom Hochfranken-Gymnasium Naila. Er hat ebenfalls eine Auszeichnung erhalten.
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0: Der Amoklauf am Gymnasium Schongau sollte möglicherweise per Livestream übertragen werden. Darauf gäbe es erste Hinweise, heißt es von der Staatsanwaltschaft. Außerdem prüfen die Behörden ein Schreiben, das vom Täter stammen könnte, eine Art Manifest. Mindestens 1 Million Frauen und Mädchen weltweit haben keinen Zugang mehr zu wichtigen Hilfsangeboten. Grund sind massive Kürzungen bei internationalen Hilfsgeldern. Das geht aus einem UN-Bericht hervor. Die Entwicklungshilfe ist laut OECD 2025 um 23% gesunken, der stärkste Rückgang, der je gemessen wurde. 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
3: Dankeschön, Jan.
0: Gerne.
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5: Ein traumhaftes Sommerkapitel wird punktgenau zum Wochenende eingeläutet bei uns in Hochfranken. Mit viel Sonne geht es weiter bis in den Abend. Ein bisschen Wind bei etwa 24 Grad kommt dazu. In der Nacht ist es sternklar und kühlt deutlich aber auf in der Früh etwa 11 Grad. Dann scheint wieder die Sonne von morgens bis abends bei etwa 25 Grad. Und von Sonntag bis allemal Mittwoch werden wir weiter bestes Badewetter haben bei 26 bis 30 Grad und nicht ein einziges Gewitter grätscht dazwischen. Aus der Radio Euroherz Wetterredaktion Christian Kühn.
3: Sehr gute Aussichten. Dankeschön, Christian. 3 Minuten nach 4:30. Wir schauen auf die Straßen. Da stockt es momentan ein bisschen auf der A9 Richtung Nürnberg. Zwischen Münchberg Süd und Gefrees. Hier sind auch Personen auf der Fahrbahn. Ein defekter LKW blockiert den rechten Fahrstreifen und den Standstreifen. Und A9 Richtung Nürnberg zwischen Markt Czorgast und Bad Benneck-Himmelkron. Eine ungesicherte Unfallstelle. Auch da bitte gut aufpassen. Wir haben außerdem die A72 in Richtung Plauen zwischen dem Dreieck Hochfranken und Pirk mit einem defekten Wohnwagen auf dem rechten Fahrstreifen und dem Standstreifen. Hier ist die Fahrbahn auf 2 Fahrstreifen verengt. Passt bitte gut auf. Geblitzt wird nicht bei uns, es sei denn, ihr seht noch was. Dann schickt's gern durch. 09281 880 880. Dankeschön.
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0: Schönen Freitag euch. Ich bin Julia Großmann und ich freue mich jedes Jahr auf die Luisenburg-Festspiele in Wunsiedel. Die sind auch immer im Sommer ein Highlight hier in der Region. Die Saison geht noch bis Anfang September und heute Abend steht die nächste Premiere auf der großen Felsenbühne an. Achtsam Morden ist die letzte Eigenproduktion auf der Luisenburg in dieser Spielzeit. Mehr zum Stück hat Euroherz-Reporterin Julia Krause für uns.
1: Aus dem Kriminalroman Achtsam Morden von Carsten Dusse hat der Streaming-Anbieter Netflix schon eine sehr erfolgreiche Serie gemacht. Die Inszenierung auf der Luisenburg wird aber nochmal etwas komplett anderes, sagt Regisseur Georg Schmiedleitner.
2: Es sind erstens einmal nur drei Schauspielende, ja, und die machen alle Rollen. Und daher kann man sich denken, entsteht natürlich Stress für die Figuren, aber auch für die Schauspieler, weil sie in alle Rollen, die es im Stück gibt, schlüpfen müssen und zwar in Sekundenschnelle.
1: Etwas entspannter läuft es für Schauspieler Julian Niedermeyer. Er verkörpert nämlich nur eine Rolle, Anwalt Björn Diemel.
3: Jemand, der denkt, dass vor allem Geld das Leben schön macht. Und wir starten aber genau in dem Moment, wo er merkt, dass es das nicht ist. Und versucht das dann auch zu ändern, beziehungsweise wird von seiner Frau Katharina mehr oder weniger dazu gedrängt, das zu ändern, weil sonst die Ehe scheitert. Weswegen er dann eben auch ein Achtsamkeitstraining macht und dort dann gewisse Lösungsansätze entdeckt und die falsch umsetzt, würde ich mal behaupten, oder zumindest frei interpretiert.
1: Die übrigen über 20 Rollen werden von Marc Weigel und Mira Huber gespielt.
4: Ich bin die Ehefrau, ich bin die Tochter, ich bin die Polizistin, die versucht, ihn zu überführen, die linke Hand vom Drogenboss. Also so viele Rollen in einem Stück hatte ich jetzt tatsächlich noch nicht. Aber im Prinzip ist es ja Schauspielgold. Also das wünscht man sich ja. Es macht ja total Spaß, von einer Rolle in die andere zu schlüpfen.
1: Dafür arbeiten die Darsteller zum Beispiel mit verschiedenen Stimmen und Akzenten, sagt Marc Weigel.
5: Ich spiele zum Beispiel Boris. Das ist der örtliche Chef der Russenmafia. Und er sagt dann so Sachen wie Sackdragen, er kann aus seinem Versteck herauskommen und wir backen bei nächster Gelegenheit ein paar Blini. Und dann ist er Malte, der ist ein Killer aus Sachsen, der zum Beispiel sagt, die Informationen hat er von der Polizei. Döni hat dort einen Vertrauensmann, der euer Telefon abhört.
1: Achtsam Morden kommt jetzt schon so gut an, dass die geplanten Vorstellungen bereits ausverkauft sind. Deshalb haben die Luisenburg-Festspiele zwei Zusatzvorstellungen organisiert, am 2. und am 16. August.
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0: 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Das Wetter wird richtig gut an diesem Wochenende. Ihr könnt euch also ganz bequem in den Garten legen oder an den See und euch ein gutes Buch schnappen. Vielleicht ja eines von denen, die unsere Literaturexpertin Miriam Bauer für euch als Tipp dabei hat. Die Hauptfigur in unserem Buchtipp heute will eigentlich nur helfen. Dann stellt sich aber bald heraus, dass irgendwer sie manipuliert und plötzlich befindet sie sich in Lebensgefahr. Mehr dazu verrät euch Mirjam jetzt.
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2: Lo ist Reisejournalistin und hat sich nach einem traumatischen Erlebnis auf einem Kreuzfahrtschiff zurückgezogen. Nun endlich versucht sie, wieder Normalität in ihr Leben zu bringen. Da ist die Einladung zur Neueröffnung eines Schweizer Luxushotels genau richtig. Doch für einen Zeitungsartikel wäre ein Interview mit dem Hotelbesitzer Markus Leitmann der absolute Jackpot. Überraschenderweise wird Lo eines Nachts in dessen Hotelzimmer eingeladen. Doch im Hotelzimmer trifft sie nicht auf den Besitzer, sondern auf eine Frau, die behauptet, mit Markus zusammen zu sein. Allerdings vertraut sie ihr an, wie gewalttätig die Beziehung ist und dass sie in Lebensgefahr schwebt. Sie versucht, Lo zu überreden, ihr bei der Flucht zu helfen. Doch Lo reagiert zuerst zurückhaltend. Als sie dann doch beschließt zu helfen, befindet sich Lo allerdings bald selbst in großer Gefahr. The Woman in Suite 11 von Ruth Ware ist zweifellos fesselnd und ein spannendes Katz-und-Maus-Spiel, obwohl es gerade am Anfang etwas langatmig war. Insgesamt aber ein gelungener Thriller. Der Krimi Midsommertod führt nach Schweden. In dem kleinen Dorf Björkberg gibt es nicht viele Menschen und dennoch findet man plötzlich eine Menge Tote. Ein Lehrer wird erschossen, zuerst vermutet man einen Jagdunfall. Dann wird der nächste Tote auf dem Midsommerfest gefunden. Ein wenig später dann ein Mann, der von einem Stapel Holz erschlagen wurde. In allen drei Fällen ist schnell klar, das sind keine Unfälle, sondern Morde. Ist der Mörder einer aus der überschaubaren Dorfgemeinschaft? Der Schwedenkrimi von Elin Blomgren ist ein ruhiger Krimi in leicht düsterer Atmosphäre. Die Morde werden Stück für Stück aufgeklärt. Dabei kommen die Ruhe und die wunderbare Natur Schwedens nicht zu kurz. The Woman in Suite 11 aus dem DTV-Verlag und Midsommertod aus dem Fischer-Verlag sind für je 17 Euro im Handel erhältlich.
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2: Ich bin Oliver Urbanke. Tennisprofi Alexander Zverev ist zum ersten Mal in das Endspiel beim Rasenklassiker in Wimbledon eingezogen und kann dort den zweiten Grand-Slam-Titel seiner Karriere holen. Der French Open-Sieger aus Hamburg gewann sein Halbfinale gegen den britischen Außenseiter Arthur Ferry mit 7:6, 6:2 und 6:4. Der Bundestag hat die Gesundheitsreform der schwarz-roten Koalition beschlossen. Das umstrittene Sparpaket soll neue Beitragserhöhungen bei den gesetzlichen Krankenkassen verhindern. Thomas Brock berichtet.
3: Das Paket sieht vor, dass Praxen, Kliniken, Apotheken und Pharmabranche weniger Geld ausgeben, aber auch die Versicherten müssen mit mehr Zuzahlungen und weniger Leistungen rechnen. Insgesamt sollen so schon im kommenden Jahr fast 19 Milliarden Euro gespart werden. Scharfe Kritik kommt von der Opposition. Sie warnt etwa vor überlasteten Ärzten und einem Krankenhaussterben.
2: Stundenlanges Scrollen in der Nacht und fehlender Schlaf. Social-Media-Plattformen machen offenbar süchtig. Das sind vorläufige Ergebnisse einer EU-Untersuchung. Demnach bestehen Risiken für Kinder und Jugendliche vor allem durch personalisierte Empfehlungen und Videos, die automatisch immer weiterlaufen. Künftig gelten strengere Regeln für Vermieterinnen und Vermieter von E-Scootern. Unfallgeschädigte sollen einfacher Schadensersatz bekommen. Das Gesetz sieht vor, dass Betreiber der E-Rollerflotten für die Unfallkosten aufkommen müssen, wenn der eigentliche Verursacher nicht belangt werden kann. Und bei Unfällen mit parkenden E-Scootern sollen Geschädigte nicht mehr nachweisen müssen, dass ein Fahrer das Gerät falsch abgestellt hat. Eine Ryanair-Maschine war auf dem Weg von Thessaloniki nach Memmingen, als plötzlich kurz nach dem Start ein Knall zu hören war. Ein Fenster des Fliegers sei zerbrochen, heißt es. Laut Medienberichten hat es den Passagier, der am betroffenen Fenster saß, bis zu den Schultern aus dem Flieger gesogen. Mehrere Menschen hielten ihn fest und zogen ihn zurück ins Flugzeug. Der Pilot reagierte und kehrte zurück nach Thessaloniki.
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4: Mit Jan Gebelein. Die Sanierung am Schloss Erkersreuth kommt gut voran. Davon haben sich Finanzstaatssekretär Martin Schöffel und Regierungspräsident Florian Luderschmidt bei einem Baustellenbesuch jetzt überzeugt. Momentan laufen die Arbeiten am Dach. Die sind recht aufwendig, weil es stark beschädigt ist. Erst 2027 kann es mit der Gestaltung des historischen Schlosses weitergehen. Dazu zählen auch die Nebengebäude wie das Brunnenhaus. Künftig sind Veranstaltungen mit Übernachtungsgästen im Schloss Erkersreuth geplant. Ein weiteres Wiesenfestwochenende steht uns bevor. Neben Selb, Münchberg und Kirchen-Damitz geht's am Abend auch los in Naila. Das Naila-Wiesenfest steht heuer ganz im Zeichen des 150. Jubiläums. Dazu bereitet das Museum Naila auch eine Ausstellung vor. Sie soll auch die Feste der Ortsteile widerspiegeln. Alle aus Naila und Umgebung sind eingeladen, sich mit Erinnerungsstücken aus den vergangenen 150 Jahren daran zu beteiligen. Start des Naila-Wiesenfest ist um 18 Uhr. Eine Stunde später sticht Bürgermeister Paul Bernhard Wagner das erste Fass an. 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
5: Bis zum Abend bleibt es bei strahlend blauem Himmel und Sonnenschein in Hochfranken. Ein bisschen Wind kommt dazu bei etwa 24 Grad in der sternklaren Nacht. Kühlt es aber dann deutlich ab auf etwa 11 Grad. Morgen haben wir es auch durchwegs sonnig bei etwa 25 Grad, aber damit nicht genug. Von Sonntag bis mindestens Mittwoch bleibt es bei Sonne satt von morgens bis abends. Da stellt sich Badewetter ein mit hochsommerlichen 26 bis 30 Grad. Aus der Radio Euroherz Wetterredaktion Christian König.
6: 4:05 der Euroherz-Service, die schnellsten Verkehrsinfos von hier. Mit der A9 Richtung Nürnberg. Zwischen Münchberg Nord und Münchberg Süd bitte aufpassen. Hier liegen Reifenteile auf der Fahrbahn und ihr habt zwischen Münchberg Süd und Gefrees auch noch Bergungsarbeiten, die da laufen. Der rechte Fahrstreifen und der Standstreifen sind blockiert. A72 Richtung Plauen zwischen dem Dreieck Hochfranken und Pirk. Ein defekter Wohnwagen auf dem rechten Fahrstreifen und dem Standstreifen. Die Fahrbahn ist hier auf zwei Fahrstreifen verengt. B92 Richtung Gera zwischen Plauen und Schöpstrier. Da momentan dichter Verkehr und auch auf der B303 Richtung Bad Berneck. Zwischen Himmelkron und Bad Berneck-Himmelkron dichter Verkehr. Auch hier bitte 5 Minuten länger einplanen. Blitzfrei

0: sind wir momentan. Zumindest habe ich nichts mehr auf der Liste. Wenn ihr noch was seht, sagt Bescheid. 09281 880 880.
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0: Und ich muss jetzt immer noch über diese Nachricht nachdenken, die wir gerade gehört haben. Da hat also ein Mann bis zu den Schultern aus einem Flugzeug gehangen, weil es ihn rausgesogen hat. Ja, okay, ich bin übrigens noch nie in meinem Leben geflogen. Das hat es jetzt gerade nicht so ganz so schmackhaft gemacht. Egal, wir machen uns jetzt einen schönen Start in Richtung Wochenende. Und das mit der besten Playlist für die Region. Gibt's jetzt mit Tina Turner und Alex Warren. Ordinary. Euch einen schönen Freitag.

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1: Die Euroherz-Region feiert an diesem Wochenende in ganz vielen Orten Wiesnfest mit ganz tollen Umzügen. Die letzten Vorbereitungen, die laufen. Jetzt muss nur noch das Wetter passen. Christian, Mensch, egal, ob als Zuschauer oder Aktive im Umzug, worauf stellen wir uns denn ein? Schwitzen und viel Sonne oder prasselt der Regen auf uns?
2: Ja, dazu habe ich diesmal eine ganz klare und sowas von klare Aussage, die mich natürlich von ganzem Herzen freut.
1: Ja.
2: Nämlich für die ganze Region an diesem Wochenende gibt's Daumen hoch. Und nichts anderes, da kommt nicht ein einziger Schauer oder gar ein Gewitter dazwischen, wahrscheinlich kaum mal eine Wolke.
1: Mhm.
2: Und es wird vor allem noch ein bisschen wärmer, sprich Samstag, Sonntag, so im Schnitt zwischen 25 und 27 Grad als höchstes zum frühen Nachmittag. Und da bleibt es dann auch abends ein Stück weit länger mild, sage ich jetzt mal. So richtig sommerlich warm wird es in den Nächten nicht werden, weil die Luft trocken ist. Das heißt, die hält die Wärme nicht. Wenn es dann sternklar ist und dunkel, wird es ziemlich schnell frisch. Also da muss man sich im Zweifelsfalle eine Jacke mitnehmen, auch wenn man am Nachmittag in der prallen Sonne an sowas überhaupt nicht denken mag. Aber wirklich, es ist alles angerichtet und hergerichtet, um diese ganzen Feste zu feiern.
1: Das klingt wirklich auch nach einem nahezu perfekten Festwetter. Und ich bin ehrlich gesagt auch ganz dankbar, dass es aktuell nicht allzu heiß ist und wir in den Nächten mal so ein bisschen kühle Luft abbekommen. Bleibt es auch in der kommenden Woche so angenehm oder kommt da die große Hitze nochmal zurück?
2: Ja, wir bleiben zum Glück auf der nicht ganz so heißen Flanke des nächsten neuen Hochs. Und das heißt Laurent. Ausgerechnet ein französischer Name. Das

0: hoch liegt über den britischen Inseln. Es holt aber genau eben nach Frankreich mitten rein, auch in die Tour de France, diese Monsterhitze wieder rauf. Hm. Flächendeckend wird es da Tage geben, wo die Temperaturen auf 40 bis 44 Grad raufklettern. Aber davon bleiben wir weit entfernt. Zum Glück, das bleibt alles westlich des Rheins. Aber den Sonnenschein von Hochlorain, den kriegen wir in der kommenden Woche auch komplett ab.
1: Okay.
0: Da wird kaum eine störende Wolke mal dazwischen kommen. Und es kühlt nachts, nachdem wir vielleicht am Dienstag und Mittwoch um die 30 Grad kriegen, doch ordentlich zum Lüften ab. Also eine perfekt sommerliche Woche. Das einzige Manko und der Wermutstropfen ist, dass es halt lange nicht regnet, obwohl die Natur durchaus auch mal wieder Wasser bräuchte.
1: Das heißt, bei unseren Pflanzen müssen wir so ein bisschen mehr aufpassen in den kommenden Tagen. Dankeschön, Christian, und ein wunderschönes Wochenende. Dir und natürlich euch auch da draußen.

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1: 10. Juli 1995. Edwyn Collins steigt mit A Girl Like You in die Charts ein.

Was wäre die Popmusik ohne die mysteriöse Frau, die von einem Mann besungen wird? Man weiß nicht, ob es diese Frau wirklich gibt oder nicht, aber das ist eigentlich auch egal. Die Frau wird so beschrieben und angehimmelt, dass sich erstmal alle Frauen, die im Publikum stehen, angesprochen fühlen. Meint er mich, der Typ auf der Bühne? So einen Song schreibt Anfang der 90er auch Edwin Collins und landet damit seinen größten Hit, der ihm fast aber noch genommen wird. Denn der Song kommt zwar schon ganz gut an, aber das Label will mehr und überlegt deswegen, Iggy Pop eine weitere Version aufnehmen zu lassen, um mit seinem Namen noch ein bisschen mehr Reichweite zu generieren. Aber die Version von Edwin Collins kommt dann doch noch nach vorne. Zumindest für das Label kommt das ziemlich überraschend. Und so landet Edwin Collins mit A Girl Like You also doch noch seinen größten Hit.

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1: Um 17:30 mit Jan Gebelein. Guten Abend. Im Schloss Erkersreuth hat Philipp Rosenthal den Grundstein für seine weltbekannte Porzellanmarke gelegt. Das soll auch künftig erlebbar sein, nach der Sanierung des historischen Geländes. Darum kümmert sich der Verein Kulturerbe Bayern. Finanzstaatssekretär Martin Schöffel und Regierungspräsident Florian Luderschmidt haben sich jetzt über den aktuellen Stand informiert. Mehr von Euroherz-Reporterin Julia Krause.
2: Über 200 Kunstgegenstände aus dem Schloss sind gesichert. Seit dem Frühjahr geht's an die eigentliche Sanierung. Momentan laufen die Arbeiten am Dach. Die sind recht aufwendig, weil es stark beschädigt ist. Der Verein Kulturerbe Bayern geht davon aus, dass die Dachsanierung bis 2027 dauert. Dann geht es an die denkmalgerechte Gestaltung des historischen Schlosses. Dazu zählen auch die Nebengebäude wie das Brunnenhaus. Zum Schluss geht es an neue Räume, in denen größere Veranstaltungen mit Übernachtungsgästen geplant sind.
1: Die Bevölkerung in Oberfranken schrumpft. Das hat das Statistische Landesamt kürzlich berichtet. Jetzt sind die Zahlen aus Sachsen da. Auch die zeigen, dass die Bevölkerung weiter zurückgeht. Wenn die Entwicklung so weitergeht, fällt der Freistaat im kommenden Jahr unter die 4-Millionen-Marke. Nur 2 kreisfreie Städte verzeichneten vergangenes Jahr einen Zuwachs. Am stärksten schrumpfte die Bevölkerung im Vogtlandkreis mit einem Rückgang von 1,2%. Das liegt vor allem an den hohen Sterbefällen bei gleichzeitig weniger Geburten. So ist auch das Durchschnittsalter im Vogtlandkreis am höchsten mit 50,2 Jahren. Im August ist es ein Jahr her, dass sich bei der Firma Sandler in Schwarzenbach an der Saale ein Generationswechsel vollzogen hat. Seitdem führt Philipp Ebbinghaus das Familienunternehmen und will es zukunftssicher aufstellen. Zu den wichtigsten Entscheidern beim Fließstoffspezialisten gesellt sich ab September Katharina Obergruber. Die gebürtige Rehauerin rückt als drittes Mitglied in den Vorstand auf. Neben Ebbinghaus und Ulrich Hornfeck. Aktuell kümmert sie sich um den Vertrieb im Hygienebereich, einem der größten Marktsegmente Sandlers. Und sie ist im Managementteam tätig. Ab September übernimmt Obergruber den gesamten Vertrieb. Wie es in einer Mitteilung des Unternehmens heißt, steht die neue Vorständin für Kundennähe und strategischen Weitblick. Die Verantwortung über den gesamten Vertrieb traut ihr Sandler-Chef Ebbinghaus zu.
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1: Tennisprofi Alexander Zverev ist zum ersten Mal in das Endspiel beim Rasenklassiker in Wimbledon eingezogen und kann dort den 2. Grand-Slam-Titel seiner Karriere holen. Der French Open-Sieger aus Hamburg gewann sein Halbfinale gegen den britischen Außenseiter Arthur Ferry mit 7:6, 6:2 und 6:4. Der Bundestag hat die Gesundheitsreform der schwarz-roten Koalition beschlossen. Das umstrittene Sparpaket soll neue Beitragserhöhungen bei den gesetzlichen Krankenkassen verhindern. 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
3: Dankeschön, Jan.
1: Gerne.
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4: Ein traumhaftes Sommerkapitel wird punktgenau zum Wochenende eingeläutet bei uns in Hochfranken. Mit viel Sonne geht's weiter bis in den Abend. Ein bisschen Wind bei etwa 24 Grad kommen dazu. In der Nacht ist es sternklar und kühlt deutlich ab auf in der Früh etwa 11 Grad. Dann scheint wieder die Sonne von morgens bis abends bei etwa 25 Grad. Und von Sonntag bis allemal Mittwoch werden wir weiter bestes Badewetter haben bei 26 bis 30 Grad und nicht ein einziges Gewitter grätscht dazwischen. Aus der Radio Euroherz, Wetterredaktion Christian Kühn.
3: Kurz nach 17:30 der Euroherz-Service, die schnellsten Verkehrsinfos von hier. Mit der A9 Richtung Nürnberg, zwischen Münchberg Nord und Münchberg Süd. Bitte aufpassen, hier Gegenstände auf der Fahrbahn. Münchberg Süd und Gefrees in diesem Bereich. Auch noch Bergungsarbeiten, der rechte Fahrstreifen und der Standstreifen sind blockiert. A72 Richtung Plauen, zwischen dem Dreieck Hochfranken und Pirk. Ein defekter Wohnwagen auf dem rechten Fahrstreifen und dem Standstreifen. Hier ist die Fahrbahn auf 2 Fahrstreifen verengt. Und A93 Richtung Hof zwischen Höchstädt und Selb Nord. 5 Kilometer Stau. Ihr braucht hier eine Viertelstunde länger zum Feierabend. Alle Blitzer bekommt ihr immer zuerst bei Radio Euroherz, wenn es denn welche gäbe. Hab aber keinen für euch. Wenn ihr noch was seht, sagt Bescheid. 09281 880 880. Dankeschön.
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0: Wir checken jeden Freitag, was ihr unternehmen könnt. 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
1: Kurz vor dem Wochenende checken wir hier bei Radio Euroherz immer, was ihr unternehmen könnt. Auch mit euren Event-Tipps. Und ich habe noch einen schönen Event-Tipp reinbekommen von Andrea. Wo geht's denn hin, liebe Andrea?
2: Ich wollte euch alle ganz recht herzlich einladen ins Achedorf nach Kleinwendern. Heute Abend starten wir mit der Kirchweih. Es spielen die Fichtelgebirgs Allstars. Der Eintritt ist für alle frei. Am Sonntag geht's dann weiter. Wir starten um 10 Uhr mit dem Gottesdienst im Museumsgarten. Danach gibt's einige Spezialitäten aus Kleinwendern. Es sind regionale Verkaufsstände vor Ort. Wir bieten Führungen an zu den seltenen Nutztierrassen. Und die Kinder kommen auch nicht zu kurz. Es gibt Kinderspiele. Es wird eine kleine Dorfrallye geben für die Kinder. Und um 11 Uhr gibt es eine Traktor-Oldtimer-Ausfahrt, die circa eine Dreiviertelstunde dauern wird, rund um Kleinwendern und Bad Alexandersbad. Wir haben sehr viel Herzblut reingesteckt, Organisation, und freuen uns über jeden, der uns diesen Sonntag und natürlich auch heute Abend im Achedorf besuchen möchte.
1: Perfekt. Also, auch da könnt ihr an diesem Wochenende feiern. Dankeschön, Andrea. Ja, und damit ist der Freitag geschafft. Ab geht's in den Feierabend und damit wünsche ich euch ein ganz wundervolles Wochenende. Ich bin Julia Großmann und wir hören uns dann am Sonntag schon wieder. Ich hoffe, ihr seid mit dabei. Also, bis dahin. Ciao.

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15: Ich bin Dominik Schweiger. Alexander Zverev fehlt nur noch ein Sieg zum Wimbledon-Triumph. Mit einem klaren 3-Satz-Sieg gegen den Briten Arthur Ferry zog der 29-Jährige zum ersten Mal ins Finale ein. Gewinnt er am Sonntag auch das Endspiel, wäre er der erste deutsche Wimbledon-Champion seit

0: Michael Stich vor 35 Jahren. Grünes Licht für mehrere Reformen. Der Bundesrat hat heute unter anderem die Gesundheitsreform, das Recht auf Reparatur und das Infrastrukturgesetz beschlossen. Die Gesundheitsreform soll die Krankenkassen finanziell entlasten. Das neue Reparaturrecht verpflichtet Hersteller künftig stärker zur Instandsetzung ihrer Geräte. Außerdem sollen Autobahnen und Bahnstrecken künftig schneller geplant und gebaut werden können. Das Heizungsgesetz der Ampelregierung ist bald Geschichte. Damit hat die Union eines ihrer Wahlkampfziele erreicht. Die zentralen Regelungen aus dem Gebäudeenergiegesetz, wie es ja eigentlich heißt, sind in der jetzt beschlossenen Reform gestrichen. Mehr von Thomas Brockt.
1: Vor allem der Kern des alten Gesetzes wird gekippt, die 65%-Regelung, die besagt, dass jede neu eingebaute Heizung mit 65% erneuerbaren Energien betrieben werden soll. Besonders der Union war das ein Dorn im Auge. Kein Reinregieren in den Heizungskeller, hieß es. Nun soll etwa neben Wärmepumpen auch der Einbau von Gas- und Ölheizungen weiter möglich sein.
0: Die deutschen Autobauer kämpfen weiter mit sinkenden Verkaufszahlen. Im zweiten Quartal haben sowohl Volkswagen als auch BMW ein Minus im Absatz verzeichnet. Hauptgrund ist der deutliche Einbruch auf dem chinesischen Markt. Und der ist deutlich größer als die Zuwächse in Europa und Nordamerika. Ein 70 Meter langes Stück Geschichte zieht nach London. Der berühmte Teppich von Bayeux ist ins British Museum gebracht worden. Das Meisterwerk gilt als eines der bedeutendsten Bildzeugnisse des Hochmittelalters. Allein für den Ausstellungsstart sind bereits 100.000 Eintrittskarten verkauft.
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3: Mit Jan Gebelein. Die Sanierung am Schloss Erkersreuth kommt gut voran. Davon haben sich Finanzstaatssekretär Martin Schöffel und Regierungspräsident Florian Luderschmidt bei einem Baustellenbesuch jetzt überzeugt. Momentan laufen die Arbeiten am Dach. Die sind recht aufwendig, weil es stark beschädigt ist. Erst 2027 kann es mit der Gestaltung des historischen Schlosses weitergehen. Dazu zählen auch die Nebengebäude wie das Brunnenhaus. Künftig sind Veranstaltungen mit Übernachtungsgästen im Schloss Erkersreuth geplant. Im kommenden Jahr könnte die Bevölkerung in Sachsen erstmals unter die 4-Millionen-Marke fallen. Das geht aus Zahlen des Statistischen Landesamts hervor. Demnach ist die Bevölkerung auch im vergangenen Jahr weiter zurückgegangen. Den stärksten Rückgang verzeichnete dabei der Vogtlandkreis mit 1,2%. Das liegt vor allem an den hohen Sterbefällen bei gleichzeitig weniger Geburten. Auch das Durchschnittsalter ist dort am höchsten mit 50,2 Jahren. 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
4: Heute Nacht kühlt's runter auf Werte um die 10 Grad. Morgen und auch in den nächsten Tagen geht's dann mit viel Sonnenschein weiter. Morgen werden es bis zu 27 Grad. Übers Wochenende und bis zur Wochenmitte dann bis zu 32 Grad. Auf der A9 in Richtung Nürnberg. Bitte Vorsicht zwischen Münchberg Nord und Münchberg Süd. Da liegen Reifenteile auf der Straße. Dann im weiteren Verlauf zwischen Münchberg Süd und Gefrees laufen Bergungsarbeiten. Die rechte Spur ist blockiert. Und nochmal im weiteren Verlauf zwischen Markt Schorgast und dem Dreieck Bayreuth-Kulmbach. 5 Kilometer Stau, das dauert eine Viertelstunde länger. Eine Meldung gibt's noch von der A93 Weiden Richtung Hof zwischen Höchstädt und Schönwald. 7 Kilometer Stau, auch das dauert eine Viertelstunde länger. Was wir momentan aber nicht haben, sind Blitzer. Also wenn ihr was entdeckt, gebt gern Bescheid und schickt eine WhatsApp an die 09281 880 880.
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5: Mit Jan Gebelein. Guten Abend. Im Schloss Erkersreuth hat Philipp Rosenthal den Grundstein für seine weltbekannte Porzellanmarke gelegt. Das soll auch künftig erlebbar sein, nach der Sanierung des historischen Geländes. Darum kümmert sich der Verein Kulturerbe Bayern. Finanzstaatssekretär Martin Schöffel und Regierungsminister

0: Bundespräsident Florian Luderschmidt haben sich jetzt über den aktuellen Stand informiert. Mehr von Euroherz-Reporterin Julia Krause.
1: Über 200 Kunstgegenstände aus dem Schloss sind gesichert. Seit dem Frühjahr geht's an die eigentliche Sanierung. Momentan laufen die Arbeiten am Dach. Die sind recht aufwendig, weil es stark beschädigt ist. Der Verein Kulturerbe Bayern geht davon aus, dass die Dachsanierung bis 2027 dauert. Dann geht es an die denkmalgerechte Gestaltung des historischen Schlosses. Dazu zählen auch die Nebengebäude wie das Brunnenhaus. Zum Schluss geht es an neue Räume, in denen größere Veranstaltungen mit Übernachtungsgästen geplant sind.
0: Die Bevölkerung in Oberfranken schrumpft. Das hat das Statistische Landesamt kürzlich berichtet. Jetzt sind die Zahlen aus Sachsen da. Auch die zeigen, dass die Bevölkerung weiter zurückgeht. Wenn die Entwicklung so weitergeht, fällt der Freistaat im kommenden Jahr unter die 4-Millionen-Marke. Nur 2 kreisfreie Städte verzeichneten vergangenes Jahr einen Zuwachs. Am stärksten schrumpfte die Bevölkerung im Vogtlandkreis mit einem Rückgang von 1,2%. Das liegt vor allem an den hohen Sterbefällen bei gleichzeitig weniger Geburten. So ist auch das Durchschnittsalter im Vogtlandkreis am höchsten mit 50,2 Jahren. Einen wahren Babyboom hat die Geburtshilfe am Klinikum Fichtelgebirge in Marktredwitz jetzt erlebt und das innerhalb von nur 13 Stunden. Dabei spielt die Zahl 8 eine ganz besondere Rolle. Euroherz-Reporterin Lisa Grieshammer hat die Einzelheiten.
2: 8 Babys haben am vergangenen Mittwoch in Marktredwitz das Licht der Welt erblickt, der 8. Juli. Alle frischgebackenen Mamas und Kinder sind wohlauf. Los ging's ab 8 Uhr morgens. Das war eine Menge unvorhergesehene Arbeit für das Team der Geburtshilfe. So mussten noch Hebammen zur Unterstützung ins Klinikum gerufen werden. Die freiberufliche Tätigkeit ermöglicht diese Flexibilität, sagt eine der Hebammen, lässt aber auch Kritik am neuen Hebammenhilfevertrag anklingen. Der greift die Existenz der freiberuflichen Hebammen unzumutbar an, heißt es. Für die finanzielle Sicherung der Geburtshilfe am Klinikum Fichtelgebirge sind auch die Ausgleichszahlungen des Freistaats Bayern enorm wichtig. Im vergangenen Jahr war das 1 Million Euro.
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0: Tennisprofi Alexander Zverev ist zum ersten Mal in das Endspiel beim Rasenklassiker in Wimbledon eingezogen und kann dort den 2. Grand-Slam-Titel seiner Karriere holen. Der French Open-Sieger aus Hamburg gewann sein Halbfinale gegen den britischen Außenseiter Arthur Ferry in 3 Sätzen. Menschen, die sogenannte K.O.-Tropfen einsetzen, müssen künftig mit hohen Strafen rechnen. Wer die gefährlichen Mittel für eine Vergewaltigung oder einen Raub einsetzt, soll laut Gesetzesentwurf der Bundesregierung künftig mit mindestens 5 Jahren Freiheitsstrafe rechnen müssen. Der Bundesrat hat dem jetzt zugestimmt. 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
4: Rein geht's in eine sternenklare Nacht mit Frühwerten um die 10 Grad. Morgen dann viel Sonnenschein und bis zu 27 Grad. Und auch von Sonntag bis mindestens Mitte nächster Woche bleibt uns das Badewetter erhalten. Dann werden's bis zu 32 Grad. Auf der A9 in Richtung Nürnberg zwischen Münchberg Nord und Münchberg Süd steht ein defekter LKW. Die Standspur ist blockiert. Dann im weiteren Verlauf zwischen Münchberg Süd und Gefrees laufen Bergungsarbeiten. Die rechte Spur und die Standspur sind blockiert. Dann haben wir noch eine Meldung von der A9 in Richtung Nürnberg zwischen Markt Schorgast und dem Dreieck Bayreuth-Kulmbach. 3 Kilometer Stau, das dauert 10 Minuten länger. Die A93 Weiden Richtung Hof zwischen Höchstädt und Schönwald. 3 Kilometer Stau, da dauert es eine Viertelstunde. Länger. Und auf der B173 zwischen Plauen und Plauen-Ost, dichter Verkehr, auch da müsst ihr ein bisschen Zeit mehr einplanen. Blitze haben wir momentan keine, also wenn ihr was habt, gebt gern Bescheid, schickt uns eine WhatsApp an die 09281 880 880.
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7: Ich bin Dominik Schweiger. Der Bundesrat hat gleich mehrere wichtige Gesetze beschlossen. Künftig haben Verbraucher ein Recht auf Reparatur. Hersteller von Handys oder Waschmaschinen müssen ihre Produkte zu einem angemessenen Preis instand setzen und Ersatzteile bereitstellen. Und der Bundesrat hat auch den Weg für die Gesundheitsspareform freigemacht. Gesetzlich Versicherte müssen sich damit beispielsweise auf höhere Zuzahlungen bei Medikamenten einstellen. Der Bundestag hat das neue Gebäudemodernisierungsgesetz, also eine Reform des sogenannten Heizungsgesetzes, beschlossen. Damit werden Kernpunkte der von der Ampelregierung beschlossenen Regelungen gekippt. Öl- und Gasheizungen müssen ab 2029 schrittweise mit einem steigenden Anteil an zum Beispiel Biomethan oder Bioöl betrieben werden. Umweltverbände und die Grünen warnen vor massiven Rückschritten beim Klimaschutz durch das neue Gesetz. Nach dem Messerangriff am Gymnasium in Schongau prüfen die Ermittler neue Hinweise. Nach Angaben der Staatsanwaltschaft gibt es Anzeichen dafür, dass der Täter die Tat

0: Art möglicherweise per Livestream übertragen wollte. Außerdem untersuchen die Behörden ein Schreiben, das von dem 16-Jährigen stammen könnte. Laut Spiegel werden darin frühere Schulamokläufe verherrlicht. Bei dem Angriff am Mittwoch waren zwei 13-jährige Mädchen schwer verletzt worden. Flughäfen können künftig eine komplett digitale Abfertigung anbieten, damit Passagiere schneller zum Gate kommen. Die Nutzung ist für die Fluggäste aber freiwillig. Der Bundesrat hat dafür grünes Licht für ein Gesetz gegeben, das der Bundestag schon Ende Juni beschlossen hatte. Alexander Zverev ist nur noch einen Sieg vom Wimbledon-Titel entfernt. Der Hamburger hat dort zum ersten Mal das Endspiel erreicht. Zverev hat sein Halbfinale gegen den britischen Außenseiter Arthur Ferry gewonnen. Zoe Tasovali berichtet.
1: Nach einem umkämpften ersten Satz hatte Zverev die Partie komplett im Griff und ließ seinem Gegner kaum noch eine Chance. Im Finale am Sonntag kann der Hamburger als erster deutscher Wimbledon-Sieger seit Michael Stich im Jahr 1991 Tennisgeschichte schreiben. Auf ihn wartet dann allerdings ein echter Brocken. Entweder Titelverteidiger Jannik Sinner oder Rekord-Grand-Slam-Sieger Novak Djokovic.
0: Es ist jetzt kurz nach 7.
2: Die Nacht zum Samstag wird sternenklar mit Temperaturen um die 10 Grad. Morgen dann viel Sonnenschein und bis zu 27 Grad. Und auch in den nächsten Tagen scheint häufig die Sonne. Bis mindestens Mitte nächster Woche bleibt uns das Sommerwetter erhalten. Und die Temperaturen gehen rauf bis auf 32 Grad. Auf der A9 in Richtung Nürnberg steht ein defekter LKW zwischen Münchberg Nord und Münchberg Süd und blockiert die Standspur. Dann im weiteren Verlauf zwischen Münchberg Süd und Gefrees laufen Bergungsarbeiten. Die rechte Spur und die Standspur sind blockiert und nochmal im weiteren Verlauf zwischen Markt Schorgast und dem Dreieck Bayreuth-Kulmbach 2 Kilometer Stau. Das dauert 10 Minuten länger. Außerdem noch eine Meldung aus dem Vogtlandkreis bzw. dem Erzgebirgskreis zwischen Schnartanne und der Abzweigung nach Stützengrün hat es einen Unfall gegeben, deswegen ist die Straße da gesperrt. Ortskundige Autofahrer werden gebeten, dieses Gebiet weiträumig zu umfahren. Blitzer haben wir momentan keine, also wenn ihr was habt, gebt gern Bescheid mit einer WhatsApp an die 09281 880
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8: Ich bin Dominik Schweiger. Der Bundesrat hat gleich mehrere wichtige Gesetze beschlossen. Künftig haben Verbraucher ein Recht auf Reparatur. Hersteller von Handys oder Waschmaschinen müssen ihre Produkte zu einem angemessenen Preis instand setzen und Ersatzteile bereitstellen. Und der Bundesrat hat auch den Weg für die Gesundheitsspareform

0: schmerzfrei gemacht. Gesetzlich Versicherte müssen sich damit beispielsweise auf höhere Zuzahlungen bei Medikamenten einstellen. Der Bundestag hat das neue Gebäudemodernisierungsgesetz, also eine Reform des sogenannten Heizungsgesetzes, beschlossen. Damit werden Kernpunkte der von der Ampelregierung beschlossenen Regelungen gekippt. Öl- und Gasheizungen müssen ab 2029 schrittweise mit einem steigenden Anteil an zum Beispiel Biomethan oder Bioöl betrieben werden. Umweltverbände und die Grünen warnen vor massiven Rückschritten beim Klimaschutz durch das neue Gesetz. Das waren die Nachrichten um 5:30.
1: Zunächst gibt's eine sternenklare und eher frische Nacht mit Werten um die 10 Grad. Danach dann viel Sonnenschein, morgen bei bis zu 27 Grad und in den nächsten Tagen werden es bis zu 32 Grad. Auf der A9 in Richtung Nürnberg steht weiterhin zwischen Münchberg Nord und Münchberg Süd ein defekter LKW und blockiert die Standspur. Dann ebenfalls noch aktuell im weiteren Verlauf zwischen Münchberg Süd und Gefrees laufen Bergungsarbeiten. Die rechte Spur und die Standspur sind blockiert. Und wir schauen noch weiter in den Kreis Zwickau. Zwischen Hirschfeld und der Abzweigung nach Niederkrenitz hat es einen Unfall gegeben. Deswegen ist die Straße da momentan in beiden Richtungen gesperrt. Ortskundige Autofahrer werden gebeten, dieses Gebiet weiträumig zu umfahren. Blitzer haben wir momentan keine, also wenn ihr was entdeckt, gebt Bescheid mit einer WhatsApp an die 00281 880 880.
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6: Ich bin Dominik Schweiger. Grünes Licht für mehrere wichtige Gesetze. Der Bundesrat hat ein Recht auf Reparatur beschlossen. Viele Elektrogeräte müssen künftig verlässlich reparierbar sein. Außerdem hat die Länderkammer die umstrittene Gesundheitsreform durchgewunken. Die schwarz-rote Koalition will die Krankenkassen finanziell entlasten. Für gesetzlich Versicherte bedeutet das, dass sie sich unter anderem auf höhere Zuzahlungen bei verschreibungspflichtigen Medikamenten einstellen müssen. Das sogenannte Heizungsgesetz der früheren Ampelregierung, also das Gebäudeenergiegesetz, wird grundlegend geändert. Nach dem Bundestag hat auch der Bundesrat der Reform zugestimmt. Künftig können unter bestimmten Bedingungen auch neue Gas- und Ölheizungen eingebaut werden. Nach und nach soll der Anteil von etwa Bioöl als Energieträger steigen. Die bisherige 65%-Regel für erneuerbare Energien entfällt. Die deutschen Autobauer kämpfen weiter mit sinkenden Verkaufszahlen. Im zweiten Quartal haben sowohl Volkswagen als auch BMW ein Minus beim Absatz verzeichnet. Hauptgrund ist der deutliche Einbruch auf dem chinesischen Markt. Und der ist deutlich größer als die Zuwächse in Europa und Nordamerika. Berlins regierender Bürgermeister Wegner zieht die Reißleine. Nach monatelanger Kritik verzichtet er auf eine weitere Spitzenkandidatur für die CDU bei der Abgeordnetenhauswahl im September. Er will aber noch bis zur Wahl im Amt bleiben. Thomas Brock berichtet.
7: Am Ende ist der Druck dann doch zu groß geworden. Es geht vor allem um Wegners Krisenmanagement beim großen Stromausfall in Berlin Anfang des Jahres. Er spielte

0: An dem Tag, als es losging, Tennis, verschwieg das aber erst einmal und auch danach gab es immer wieder Ungereimtheiten, wann er sich denn nun wirklich um den Blackout kümmerte.
1: Rauch im Maschinenraum hat am Chiemsee einen Großeinsatz ausgelöst. Rund 200 Fahrgäste mussten einen Dampfer verlassen. Das Schiff konnte noch einen Steg in Sion-Seebruck erreichen. Verletzt wurde niemand. Ursache war nach ersten Erkenntnissen ein defektes Stromaggregat. Es ist jetzt kurz nach 8.
2: Heute Nacht wird's eher frisch mit Werten um die 10 Grad. Morgen am Samstag dann aber schon wieder viel Sonne und bis zu 27 Grad. Und in den nächsten Tagen wird's noch eine Spur heißer, bis zu 32 Grad und mindestens bis Mitte nächster Woche richtig viel Sonnenschein. Auf der A9 in Richtung Nürnberg steht immer noch ein defekter LKW zwischen Münchberg Nord und Münchberg Süd. Die Standspur ist da blockiert. Dann schauen wir weiter in den Kreis Zwickau. Zwischen Hirschfeld und der Abzweigung nach Niederkrenitz hat es einen Unfall gegeben. Deswegen ist die Straße da in beiden Richtungen gesperrt. Das gleiche auch auf der B173 in Zwickau, der Reichenbacher Straße. Auch da hat es einen Unfall gegeben. Auch da ist die Straße in beiden Richtungen gesperrt. Blitzer haben wir momentan keine. Also wenn ihr was entdeckt, gebt Bescheid und schickt eine WhatsApp an die 09281 880 880.
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1: Ich bin Dominik Schweiger. Grünes Licht für mehrere wichtige Gesetze. Der Bundesrat hat ein Recht auf Reparatur beschlossen. Viele Elektrogeräte müssen künftig verlässlich reparierbar sein. Außerdem hat die Länderkammer die umstrittene Gesundheitsreform durchgewunken. Die schwarz-rote Koalition will die Krankenkassen finanziell entlasten. Für gesetzlich Versicherte bedeutet das, dass sie sich unter anderem auf höhere Zuzahlungen bei verschreibungspflichtigen Medikamenten einstellen müssen. Das sogenannte Heizungsgesetz der früheren Ampelregierung, also das Gebäudeenergiegesetz, wird grundlegend geändert. Nach dem Bundestag hat auch der Bundesrat der Reform zugestimmt. Künftig können unter bestimmten Bedingungen auch neue Gas- und Ölheizungen eingebaut werden. Nach und nach soll der Anteil von etwa Bioöl als Energieträger steigen. Die bisherige 65%-Regel für erneuerbare Energien entfällt. Das waren die Nachrichten um halb.
2: Heute Nacht wird es wieder relativ frisch. Die Temperaturen gehen runter auf Werte um die 10 Grad. Morgen am Samstag dann Sonnenschein bei bis zu 27 Grad. Und vom Sonntag bis zur Wochenmitte bleibt uns das sonnige Badewetter erhalten. Dann geht's auch mal wieder über die 30 Grad. Auf der A9 in Richtung Nürnberg zwischen Bayreuth Süd und Trockau liegen Reifenteile auf der Fahrbahn, da bitte besondere Vorsicht. Dann weiter auf die A9 in Richtung Berlin zwischen Dittersdorf und Triptis gibt's eine Nachtbaustelle. Da steht nur eine Spur zur Verfügung und die ist 3,50 Meter breit, das Ganze bis morgen früh um 6. Weiter in den Kreis Zwickau zwischen Hirschfeld und der Abzweigung nach Niederkrenitz hat's einen Unfall gegeben, deswegen die Straße da gesperrt. Und auch die Reichenbacher Straße in Zwickau ist nach einem Unfall gesperrt. Blitzer haben wir momentan keine. Gute Fahrt.
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1: Ich bin Dominik Schweiger. Der Bundesrat hat gleich mehrere wichtige Gesetze beschlossen. Künftig haben Verbraucher ein Recht auf Reparatur. Hersteller von Handys oder Waschmaschinen müssen ihre Produkte zu einem angemessenen Preis instand setzen und Ersatzteile bereitstellen. Und der Bundesrat hat auch den Weg für die Gesundheitsspareform freigemacht. Gesetzlich Versicherte müssen sich damit beispielsweise auf höhere Zuzahlungen bei Medikamenten einstellen. Bundestag und Bundesrat haben außerdem das neue Gebäudemodernisierungsgesetz, also eine Reform des sogenannten Heizungsgesetzes, beschlossen. Damit werden Kernpunkte der von der früheren Ampelregierung beschlossenen Regelungen gekippt. Umweltverbände und die Grünen warnen vor massiven Rückschritten beim Klimaschutz durch das neue Gesetz. Flughäfen können künftig eine komplett digitale Abfertigung anbieten, damit Passagiere schneller zum Gate kommen. Die Nutzung ist für die Fluggäste aber freiwillig. Der Bundesrat hat dafür grünes Licht für ein Gesetz gegeben, das der Bundestag schon Ende Juni beschlossen hatte. Nach dem Messerangriff am Gymnasium in Schongau prüfen die Ermittler neue Hinweise. Nach Angaben der Staatsanwaltschaft gibt es Anzeichen dafür, dass der Täter die Tat möglicherweise per Livestream übertragen wollte. Außerdem untersuchen die Behörden ein Schreiben, das von dem 16-Jährigen stammen könnte. Laut Spiegel werden darin frühere Schulamokläufe verherrlicht. Bei dem Angriff am Mittwoch waren zwei 13-jährige Mädchen schwer verletzt worden. Alexander Zverev ist nur noch einen Sieg vom Wimbledon-Titel entfernt. Der Hamburger hat dort zum ersten Mal das Endspiel erreicht. Zverev hat sein Halbfinale gegen den britischen Außenseiter Arthur Ferry gewonnen. Zoe Tasovali berichtet.
2: Nach einem umkämpften ersten Satz hatte Zverev die Partie komplett im Griff und ließ seinem Gegner kaum noch eine Chance. Im Finale am Sonntag kann der Hamburger als erster deutscher Wimbledon-Sieger seit Michael Stich im Jahr 1991 Tennisgeschichte schreiben. Auf ihn wartet dann allerdings ein echter Brocken. Entweder Titelverteidiger Jannik Sinner oder Rekord-Grand-Slam-Sieger Novak Djokovic.
1: Es ist jetzt kurz nach neun. Es sind kaum Wolken in Bayern unterwegs. Die Temperaturen sinken in der Nacht auf Werte zwischen 17 und 10 Grad. Morgen scheint die Sonne wieder von früh bis spät. Die Temperaturen liegen zwischen 26 Grad im bayerischen Wald- und Fichtelgebirge. Bis zu 33 Grad gibt's entlang des Mains. Und so bleibt's auch erstmal. Am Dienstag kann's dann in Bayern anfangen zu gewittern. Auf die Straßen, da schauen wir auf die A6 Heilbronn Richtung Nürnberg zwischen Feuchtwangen Nord und Herrieden. Hier 10 Kilometer

0: macht hier ein Plus von roundabout 20 Minuten. Wir bleiben auf der A6 hier Richtung Nürnberg zwischen Ahlfeld und Altdorf-Leinburg. Hier laufen gerade Bergungsarbeiten. Hier ist momentan nur eine Spur frei.
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1: Ich bin Dominik Schweiger. Der Bundesrat hat gleich mehrere wichtige Gesetze beschlossen. Künftig haben Verbraucher ein Recht auf Reparatur. Hersteller von Handys oder Waschmaschinen müssen ihre Produkte zu einem angemessenen Preis instand setzen und Ersatzteile bereitstellen. Und der Bundesrat hat auch den Weg für die Gesundheitsspareform freigemacht. Gesetzlich Versicherte müssen sich damit beispielsweise auf höhere Zuzahlungen bei Medikamenten einstellen. Bundestag und Bundesrat haben außerdem das neue Gebäudemodernisierungsgesetz, also eine Reform des sogenannten Heizungsgesetzes, beschlossen. Damit werden Kernpunkte der von der früheren Ampelregierung beschlossenen Regelungen gekippt. Umweltverbände und die Grünen warnen vor massiven Rückschritten beim Klimaschutz durch das neue Gesetz. Das waren die Nachrichten um halb. Es sind kaum Wolken in Bayern unterwegs. Die Temperaturen sinken in der Nacht auf Werte zwischen 17 und 10 Grad. Morgen scheint die Sonne wieder von früh bis spät. Die Temperaturen liegen zwischen 26 Grad im bayerischen Wald- und Fichtelgebirge. Bis zu 33 Grad gibt's entlang des Mains. Und so bleibt's auch erstmal. Am Dienstag kann's dann in Bayern anfangen zu gewittern.
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1: Ich bin Hendrik Daum. Nach dem Bundestag hat auch der Bundesrat das Sparpaket für die gesetzliche Krankenversicherung passieren lassen. Vorgesehen sind unter anderem höhere Beiträge für Besserverdienende, Einschränkungen bei der kostenlosen Partnermitversicherung und höhere Zuzahlungen für Medikamente. Ziel der Reform ist die Stabilisierung der Finanzlage der Kassen. Zudem soll der Anstieg der Beiträge für Versicherte gestoppt werden. Es klingt wie in einem Film. In einem Flugzeug von Ryanair ist nach dem Start im griechischen Thessaloniki eine Fensterscheibe zerborsten. Der Passagier direkt am Fensterplatz wurde durch den Sog halb nach draußen gezogen. Neben ihm sitzende Reisende konnten ihn noch in die Maschine zurückziehen. Der Flieger war eigentlich auf dem Weg nach Memmingen, kehrte nach dem Vorfall aber sofort um. Der Passagier kam ins Krankenhaus, die anderen Reisenden in eine Ersatzmaschine. Die deutschen Autobauer kämpfen weiter mit sinkenden Verkaufszahlen. Im zweiten Quartal haben sowohl Volkswagen als auch BMW ein Minus beim Absatz verzeichnet. Hauptgrund ist der deutliche Einbruch auf dem chinesischen Markt. Und der ist deutlich größer als die Zuwächse in Europa und in Nordamerika. Berlins Bürgermeister Wegner zieht die Reißleine. Nach monatelanger Kritik verzichtet er jetzt auf eine weitere Spitzenkandidatur für die CDU bei der Abgeordnetenhauswahl im September. Er wird aber bis zur Wahl noch im Amt bleiben, David Riemer berichtet.
2: Am Ende ist der Druck dann doch zu groß geworden. Es geht vor allem um Wegners Krisenmanagement beim großen Stromausfall in Berlin Anfang des Jahres. Er spielte an dem Tag, als es losging, Tennis, verschwieg das aber erst einmal. Und auch danach gab es immer wieder Ungereimtheiten, wann er sich denn nun wirklich um den Blackout kümmerte.
1: Deutschlands Tennisprofi Nummer 1 Alexander Zverev spielt im Finale von Wimbledon gegen Jannik Sinner. Der Italiener hat am Abend Novak Djokovic klar in 3 Sätzen besiegt. Und bei der Fußball-WM, da steht heute Abend das 2. Viertelfinale an zwischen Spanien und Belgien. Und zur Halbzeit, da steht es 1:1. Es ist jetzt kurz nach 10 Uhr.

0: Auch in der Nacht sind im Freistaat kaum Wolken unterwegs. Die Temperaturen, die gehen bis in der Früh runter auf 17 bis 10 Grad. Morgen am Samstag, da scheint wieder die Sonne von früh bis spät. Die Temperaturen, die liegen zwischen 26 Grad im Bayerischen Wald und Fichtelgebirge und bis zu 33 Grad entlang des Mains. Ja, und so schön sommerlich bleibt es auch erstmal. Erst am Dienstag, da kann es dann auch mal anfangen zu gewittern. Wir starten mit der A3 Nürnberg Richtung Passau. Hier ein Unfall zwischen dem Kreuz Deggendorf und Hengersberg. Ihr werdet hier an der Unfallstelle vorbeigeleitet. Im Moment schon 8 Kilometer Stau, da braucht ihr 40 Minuten länger. Dann die A9 Nürnberg Richtung Berlin. Hier ein Unfall auf der linken Spur zwischen dem Kreuz Nürnberg und Lauf. Dann Löscharbeiten laufen auf der A93 Weiden Richtung Holledau zwischen Regenstauf und Regensburg Nord. Und ein Unfall noch auf der A99 Ostumfahrung München Richtung Nürnberg. Bitte aufpassen zwischen dem Kreuz München Süd und Ottobrunn.
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0: Ich bin Hendrik Daum. Nach dem Bundestag hat auch der Bundesrat das Sparpaket für die gesetzliche Krankenversicherung passieren lassen. Vorgesehen sind unter anderem höhere Beiträge für Besserverdienende, Einschränkungen bei der kostenlosen Partnermitversicherung und höhere Zuzahlungen für Medikamente. Ziel der Reform ist die Stabilisierung der Finanzlage der Kassen. Zudem soll der Anstieg der Beiträge für Versicherte gestoppt werden. Es klingt wie in einem Film. In einem Flugzeug von Ryanair ist nach dem Start im griechischen Thessaloniki eine Fensterscheibe zerborsten. Der Passagier direkt am Fensterplatz wurde durch den Sog halb nach draußen gezogen. Neben ihm sitzende Reisende konnten ihn noch in die Maschine zurückziehen. Der Flieger war eigentlich auf dem Weg nach Memmingen, kehrte nach dem Vorfall aber sofort um. Der Passagier kam ins Krankenhaus, die anderen Reisenden in eine Ersatzmaschine. Das waren die Nachrichten um 5:30. Auch in der Nacht sind im Freistaat kaum Wolken unterwegs. Die Temperaturen, die gehen bis in der Früh runter auf 17 bis 10 Grad. Morgen am Samstag, da scheint wieder die Sonne von früh bis spät. Die Temperaturen, die liegen zwischen 26 Grad im Bayerischen Wald und Fichtelgebirge und bis zu 33 Grad entlang des Mains. Ja, und so schön sommerlich bleibt's auch erstmal. Erst am Dienstag, da kann es dann auch mal anfangen zu gewittern.
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1: Ich bin Hendrik Daum. Nach dem Bundestag hat auch der Bundesrat das Sparpaket für die gesetzliche Krankenversicherung passieren lassen. Vorgesehen sind unter anderem höhere Beiträge für Besserverdienende, Einschränkungen bei der kostenlosen Partnermitversicherung und höhere Zuzahlungen für Medikamente. Ziel der Reform ist die Stabilisierung der Finanzlage der Kassen. Zudem soll der Anstieg der Beiträge für Versicherte gestoppt werden. Die deutschen Autobauer kämpfen weiter mit sinkenden Verkaufszahlen. Im zweiten Quartal haben sowohl Volkswagen als auch BMW ein Minus beim Absatz verzeichnet. Hauptgrund ist der deutliche Einbruch auf dem chinesischen Markt und der ist deutlich größer als die Zuwächse in Europa und Nordamerika. Die Abholzung des Regenwalds im brasilianischen Amazonasgebiet hat in der ersten Jahreshälfte offenbar den niedrigsten Stand seit Beginn der Aufzeichnungen im Jahr 2016 erreicht. Der linksgerichtete brasilianische Präsident Lula hatte ja in Aussicht gestellt, die illegale Abholzung des Amazonaswalds bis 2030 komplett zu stoppen. Der Amazonas gilt als grüne Lunge des Planeten. Sein Regenwald nimmt in gigantischen Mengen Kohlendioxid aus der Erdatmosphäre auf und wirkt damit der Erderwärmung entgegen. Rauch im Maschinenraum eines Dampfers hat am Chiemsee einen Großeinsatz ausgelöst. Rund 200 Fahrgäste mussten von Bord. Das Schiff konnte noch einen Steg in See und Seebruck erreichen. Verletzt wurde niemand. Ursache war nach ersten Erkenntnissen ein defektes Stromaggregat. Deutschlands Tennisprofi Nummer 1 Alexander Zverev spielt im Finale von Wimbledon gegen Jannik Sinner. Der Italiener hat am Abend Novak Djokovic klar in 3 Sätzen besiegt. Damit trifft am Sonntag der Weltranglisten-Erste Sinner auf den Weltranglisten-Dritten Zverev. Und dann schauen wir zur Fußball-WM. Da läuft das 2. Viertelfinale und zwar zwischen Spanien und Belgien. Ja, und kurz vor Schluss, da führen die Spanier mit 2:1. Es ist jetzt 11:15. Auch in der Nacht sind im Freistaat kaum Wolken unterwegs. Die Temperaturen, die gehen bis in der Früh runter auf 17 bis 10 Grad. Morgen am Samstag, da scheint wieder die Sonne von früh bis spät. Die Temperaturen, die liegen zwischen 26 Grad im Bayerischen Wald und Fichtelgebirge und bis zu 33 Grad entlang des Mains. Ja, und so schön sommerlich bleibt es auch erst mal. Erst am Dienstag, da kann es dann auch mal anfangen zu gewittern.

0: Die A3 haben wir in Nürnberg Richtung Passau. Hier Behinderungen nach einem Unfall zwischen dem Kreuz Deggendorf und Hengersberg. Mittlerweile 7 Kilometer Stau. Da braucht ihr 35 Minuten länger. Dann die A6 Pilsen Richtung Nürnberg. Hier laufen Bergungsarbeiten zwischen Ahlfeld und Altdorf-Leinburg. Dann bitte aufpassen auf der A7 Würzburg-Fulda hier in beiden Richtungen. Zwischen Würzburg-Estenfeld und Kramschatzerwald, da sind Menschen unterwegs. Die A9 Berlin Richtung Nürnberg, hier ein Pannen-LKW auf der rechten Spur zwischen Bayreuth Süd und Trockau. Und noch die A93 Weiden Richtung Holledau, da laufen zwischen Regenstauf und Regensburg Nord Aufräum- und Bergungsarbeiten nach einem Fahrzeugbrand.
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1: Ich bin Hendrik Daum. Nach dem Bundestag hat auch der Bundesrat das Sparpaket für die gesetzliche Krankenversicherung passieren lassen. Vorgesehen sind unter anderem höhere Beiträge für Besserverdienende, Einschränkungen bei der kostenlosen Partnermitversicherung und höhere Zuzahlungen für Medikamente. Ziel der Reform ist die Stabilisierung der Finanzlage der Kassen. Zudem soll der Anstieg der Beiträge für Versicherte gestoppt werden. Die deutschen Autobauer kämpfen weiter mit sinkenden Verkaufszahlen. Im zweiten Quartal haben sowohl Volkswagen als auch BMW ein Minus beim Absatz verzeichnet. Hauptgrund ist der deutliche Einbruch auf dem chinesischen Markt und der ist deutlich größer als die Zuwächse in Europa und Nordamerika. Das waren die Nachrichten um 9:30. Auch in der Nacht sind im Freistaat kaum Wolken unterwegs. Die Temperaturen, die gehen bis in der Früh runter auf 17 bis 10 Grad. Morgen am Samstag, da scheint wieder die Sonne von früh bis spät. Die Temperaturen, die liegen zwischen 26 Grad im Bayerischen Wald und Fichtelgebirge und bis zu 33 Grad entlang des Mains. Ja, und so schön sommerlich bleibt's auch erstmal. Erst am Dienstag, da kann's dann auch mal anfangen zu gewittern.
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1: Ich bin Hendrik Daum. Das Krankenkassensparpaket der Bundesregierung kann in Kraft treten. Nach dem Bundestag hat es auch den Bundesrat passiert. Thomas Brockt mit den Einzelheiten.
2: Mit Schmerzen, sagt Bayerns Ministerpräsident Söder, aber es bremse die Kostenentwicklung und sorge für stabile Beiträge. Geplant ist, dass Praxen, Kliniken, Apotheken und auch die Pharmabranche weniger Geld ausgeben. Gleichzeitig müssen aber auch die gesetzlich Versicherten mit mehr Zuzahlungen und weniger Leistungen rechnen. Das Paket sorgt seit Wochen für Proteste. Hausärzte etwa sprechen von wahllosen Kürzungen und warnen vor längeren Wartezeiten.
1: Es klingt wie in einem Film. In einem Flugzeug von Ryanair ist nach dem Start im griechischen Thessaloniki eine Fensterscheibe zerborsten. Der Passagier direkt am Fensterplatz wurde durch den Sog halb nach draußen gezogen. Neben ihm sitzende Reisende konnten ihn gerade noch in die Maschine zurückziehen. Der Flieger war eigentlich auf dem Weg nach Memmingen, kehrte nach dem Vorfall aber sofort um. Der Passagier kam ins Krankenhaus, die anderen Reisenden in eine Ersatzmaschine. Die deutschen Autobauer kämpfen weiter mit sinkenden Verkaufszahlen. Im zweiten Quartal haben sowohl Volkswagen als auch BMW ein Minus beim Absatz verzeichnet. Hauptgrund ist der deutliche Einbruch auf dem chinesischen Markt und der ist deutlich größer als die Zuwächse in Europa und Nordamerika. Nach dem Messerangriff am Welfengymnasium in Schongau prüfen die Ermittler neue Hinweise. Nach Angaben der Staatsanwaltschaft gibt es Anzeichen dafür, dass der Täter die Tat möglicherweise per Livestream übertragen wollte. Außerdem untersuchen die Behörden ein Schreiben, das von dem 16-Jährigen stammen könnte. Laut Spiegel werden darin frühere Schulamokläufe verherrlicht. Bei dem Angriff am Mittwoch waren zwei 13-jährige Mädchen schwer verletzt worden. Mikel Merino hat Spanien nach einem Geduldsspiel ins WM-Halbfinale gegen Frankreich geschossen. Beim 2:1 im Viertelfinale gegen Belgien traf er in der 88. Minute zum Siegtor und sorgte für den ersten Einzug Spaniens in die Top 4 seit dem WM-Titel vor 16 Jahren. Es ist jetzt kurz nach 12. Auch jetzt in der Nacht sind im Freistaat kaum Wolken unterwegs. Die Werte gehen noch runter bis in der Früh auf 17 bis 10 Grad. Heute am Samstag, da scheint die Sonne wieder von früh bis spät. Die Temperaturen liegen zwischen 26 Grad im Bayerischen Wald und im Fichtelgebirge und bis 33 Grad entlang des Mains. Ja, und so schön sommerlich bleibt es auch erstmal. Erst am Dienstag, da kann es dann anfangen zu gewittern. Wir starten wieder mit der A3 in Nürnberg Richtung Passau. Hier gab es einen Unfall zwischen dem Kreuz Deggendorf und Hengersberg. Mittlerweile laufen hier die Bergungsarbeiten. Im Moment 8 Kilometer Stau. Da braucht ihr eine halbe Stunde länger. Dann die A6 Pilsen Richtung Nürnberg. Hier Bergungsarbeiten zwischen Ahlfeld und Altdorf-Leinburg. Die A93 haben wir Weiden Richtung Holledau. Hier zwischen Regenstauf und Regensburg Nord Aufräum- und Bergungsarbeiten. Und noch die A96 München Richtung Lindau. Bitte aufpassen zwischen Bad Wörishofen und Mindelheim. Da liegt ein totes Tier auf der Straße.
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1: Ich bin Hendrik Daum. Das Krankenkassensparpaket der Bundesregierung kann in Kraft treten. Nach dem Bundestag hat es auch den Bundesrat passiert. Thomas Brockt mit den Einzelheiten.
2: Mit Schmerzen, sagt Bayerns Ministerpräsident Söder, aber es bremse die Kostenentwicklung und sorge für stabile Beiträge. Geplant ist, dass Praxen, Kliniken, Apotheken und auch die Pharmabranche weniger Geld ausgeben. Gleichzeitig müssen aber auch die gesetzlich Versicherten mit mehr Zuzahlungen und weniger Leistungen rechnen. Das Paket sorgt seit Wochen für Proteste. Hausärzte etwa sprechen von wahllosen Kürzungen und warnen vor längeren Wartezeiten.
1: Es klingt wie in einem Film. In einem Flugzeug von Ryanair ist nach dem Start im griechischen Thessaloniki eine Fensterscheibe zerborsten. Der Passagier direkt am Fensterplatz wurde durch den Sog halb nach draußen gezogen. Neben ihm sitzende Reisende konnten ihn gerade noch in die Maschine zurückziehen. Der Flieger war eigentlich auf dem Weg nach Memmingen, kehrte nach dem Vorfall aber sofort um. Der Passagier kam ins Krankenhaus, die anderen Reisenden in eine Ersatzmaschine. Das waren die Nachrichten um 13:30. Auch jetzt in der Nacht sind im Freistaat kaum Wolken unterwegs. Die Werte gehen noch runter bis in der Früh auf 17 bis 10 Grad. Heute am Samstag, da scheint die Sonne wieder von früh bis spät. Die Temperaturen liegen zwischen 26 Grad im Bayerischen Wald und im Fichtelgebirge und bis 33 Grad entlang des Mains. Ja, und so schön sommerlich bleibt es auch erstmal. Erst am Dienstag, da kann es dann anfangen zu gewittern.
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1: Ich bin Hendrik Daum. Nach dem Bundestag hat auch der Bundesrat das Sparpaket für die gesetzliche Krankenversicherung passieren lassen. Vorgesehen sind unter anderem höhere Beiträge für Besserverdienende, Einschränkungen bei der kostenlosen Partnermitversicherung und höhere Zuzahlungen für Medikamente. Ziel der Reform ist die Stabilisierung der Finanzlage der Kassen. Zudem soll der Anstieg der Beiträge für Versicherte gestoppt werden. Die deutschen Autobauer kämpfen weiter mit sinkenden Verkaufszahlen. Im zweiten Quartal haben sowohl Volkswagen als auch BMW ein Minus beim Absatz verzeichnet. Hauptgrund ist der deutliche Einbruch auf dem chinesischen Markt und der ist deutlich größer als die Zuwächse in Europa und Nordamerika. Die Abholzung des Regenwalds im brasilianischen Amazonasgebiet hat in der ersten Jahreshälfte offenbar den niedrigsten Stand seit Beginn der Aufzeichnungen im Jahr 2016 erreicht. Der linksgerichtete brasilianische Präsident Lula hatte ja in Aussicht gestellt, die illegale Abholzung des Amazonaswalds bis 2030 komplett zu stoppen. Der Amazonas gilt als grüne Lunge des Planeten. Sein Regenwald nimmt in gigantischen Mengen Kohlendioxid aus der Erdatmosphäre auf und wirkt damit der Erderwärmung entgegen. Rauch im Maschinenraum eines Dampfers hat am Chiemsee einen Großeinsatz ausgelöst. Rund 200 Fahrgäste mussten von Bord. Das Schiff konnte noch einen Steg in See und Seebruck erreichen. Verletzt wurde niemand. Ursache war nach ersten Erkenntnissen ein defektes Stromaggregat. Bei der Fußball-WM steht nach Frankreich jetzt auch Spanien im Halbfinale. Die Spanier taten sich im Viertelfinale gegen Belgien zwar schwerer als gedacht, konnten sich aber schlussendlich mit 2:1 durchsetzen. Der Siegtreffer gelang erst kurz vor Schluss. Damit treffen am kommenden Dienstag im ersten Halbfinale Spanien und Frankreich aufeinander. Es ist jetzt kurz nach 1. Auch jetzt in der Nacht sind im Freistaat kaum Wolken unterwegs. Die Werte gehen noch runter bis in der Früh auf 17 bis 10 Grad. Heute am Samstag, da scheint die Sonne wieder von früh bis spät. Die Temperaturen liegen zwischen 26 Grad im Bayerischen Wald und im Fichtelgebirge und bis 33 Grad entlang des Mains. Ja, und so schön sommerlich bleibt es auch erstmal. Erst am Dienstag, da kann es dann anfangen zu gewittern. Zwei Meldungen haben wir noch. Einmal die A6 Pilsen Richtung Nürnberg. Hier laufen Bergungsarbeiten zwischen Alfeld und Altdorf-Leinburg. Und die A9 Berlin Richtung Nürnberg. Bitte aufpassen. Zwischen Bayreuth Süd und Trockau, da steht auf der rechten Spur ein Pannen-LKW.
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1: Ich bin Hendrik Daum. Nach dem Bundestag hat auch der Bundesrat das Sparpaket für die gesetzliche Krankenversicherung passieren lassen. Vorgesehen sind unter anderem höhere Beiträge für Besserverdienende, Einschränkungen bei der kostenlosen Partnermitversicherung und höhere Zuzahlungen für Medikamente. Ziel der Reform ist die Stabilisierung der Finanzlage der Kassen. Zudem soll der Anstieg der Beiträge für Versicherte gestoppt werden. Die deutschen Autobauer kämpfen weiter mit sinkenden Verkaufszahlen. Im zweiten Quartal haben sowohl Volkswagen als auch BMW ein Minus beim Absatz verzeichnet. Hauptgrund ist der deutliche Einbruch auf dem chinesischen Markt und der ist deutlich größer als die Zuwächse in Europa und Nordamerika. Das waren die Nachrichten um 9:30. Auch jetzt in der Nacht sind im Freistaat kaum Wolken unterwegs. Die Werte gehen noch runter bis in der Früh auf 17 bis 10 Grad. Heute am Samstag, da scheint die Sonne wieder von früh bis spät. Die Temperaturen liegen zwischen 26 Grad im Bayerischen Wald und im Fichtelgebirge und bis 33 Grad entlang des Mains. Ja, und so schön sommerlich bleibt es auch erstmal. Erst am Dienstag, da kann es dann anfangen zu gewittern.
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